0: es bleibt größtenteils trocken.
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2: Zurzeit liegen uns keine Meldungen vor. Wir wünschen allen unterwegs gute Fahrt.
0: Ja, wir sind im Herbst, ne? Da verbringt man ja viel Zeit auf der Couch. Deshalb schauen wir gleich mal, was es so zum Streamen gibt, Neues, damit ihr da auch gut aufgestellt seid.
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0: So, wir gucken, was es Neues zu gucken gibt mit unserem Streaming-Experten Jörg Albrecht auf Prime Video. Da ist ja vor ein paar Wochen erst das Finale der 4. Staffel der Actionserie Reacher online gegangen. Und jetzt gibt's schon einen Nachschlag mit einem neuen Serienableger.
1: Ja, und der Nachschlag, der ist anders als bei der Serie Reacher auch direkt komplett mit allen 8 Folgen verfügbar. Neegly heißt dieses Spin-off, also dieser Ableger aus der Welt von Reacher. Und beim Serientitel werden Fans sofort wissen, Neegly, das ist doch der Name von Reachers Ex-Kameradin bei der Militärpolizei. Diese Frances Neegly ist nämlich schon in vielen Folgen von Reacher mit dabei gewesen.
2: Ich weiß, ich gelte als schwierig.
3: Da bist du nicht die Einzige.
1: Den Auftakt zur neuen Serie, den stemmen die Titelheldin und Reacher noch gemeinsam. Bedeutet, Reacher Alan Richardson hat einen Kurzauftritt. Danach aber muss Frances Neegly, die als Privatdetektivin arbeitet, ohne ihn auskommen.
2: Ich arbeite nur mit wem ich will.
4: Das ist das Problem. Sie wollen mit keinem hier arbeiten.
0: Ist Neegly denn jetzt einfach nur eine weibliche Version von Reacher oder unterscheiden sich die beiden Serien auch?
1: Also auch wenn beide, wie wir ja gerade schon gehört haben, sich als schwierig bezeichnen, da gibt es schon große Unterschiede. Während Reacher heikle Situationen meist mit seinen Muskeln und seinem Instinkt meistert, setzt Neegly dann doch eher ihren Kopf ein. Was aber beide Serien letztlich miteinander verbindet, das ist die schnörkellose Inszenierung. Gute Entscheidung also, Maria Stan, die Neegly spielt, eine eigene Serie zu geben.
0: Und dann gibt's auch noch was für Billie Eilish-Fans zu gucken. Der Film über ihre letzte Tour Hit Me Hard and Soft ist online.
1: Genau, er lief ja vor ein paar Monaten an nur wenigen Tagen bei uns im Kino. Und jetzt kann man die Doku, die kein geringerer als Titanic und Avatar-Regisseur James Cameron gedreht hat, auch zu Hause gucken.
5: If you go to see this movie, it's like kind of equivalent to going to the show, except I'm not there, but I am there.
1: Wenn man sich diesen Film anschaut, erzählt Billie Eilish, ist das fast so, als würde man zur Show gehen. Nur, dass ich nicht wirklich da bin und gleichzeitig irgendwie doch. Hit Me Hard and Soft, die Show, die genauso heißt wie ihr drittes Album, war die bislang größte Tour von Billie Eilish. James Cameron hat sie mit 17 Kameras gefilmt. Das ist ein visuell wie akustisch beeindruckendes Erlebnis und das auch im Heimkino.
0: Die Tour-Doku ist als Video on Demand verfügbar, unter anderem bei Amazon. Danke, Jörg Albrecht.
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1: Es ist eine ganz entspannte Nacht. Meist ist es trocken, am Tag auch. Dazu bekommen wir einen Mix aus Sonne und Wolken. Es wird auch recht freundlich. Stellenweise kann es nur etwas windig sein. 16 bis 21 Grad bekommen wir dazu.
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2: Zurzeit liegen uns keine Meldungen vor. Wir wünschen allen unterwegs gute Fahrt.
1: So, wir springen direkt wieder an unsere Playlist. Drei Songs am Stück spiele ich euch jetzt. Bryan Adams, Everything I Do. Neue Musik von You Not Us, Flipside. Und den Anfang machen die Black Eyed Peas, Shut Up.
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0: Cat's Eye mit Animal war das. Ist ja eine der erfolgreichsten Girlgroups aktuell, aber es werden immer weniger. Angefangen haben sie damals zu sechst vor ein paar Jahren. Den Song Animal aufgenommen haben sie nur noch zu fünft. Und in der Längses Arena am vorletzten Wochenende standen sie nur zu viert noch auf der Bühne. Ja, aus gesundheitlichen Gründen mussten zwei Bandmitglieder in der Zwischenzeit pausieren. Megastar sein ist anstrengend, ne? Hoffentlich schaffen es die verbliebenen vier Heile durch die restliche Tour. Gute Besserung auf jeden Fall.
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1: Ich bin Diana Kramer. Es war ein Sonntag der Entscheidung in Berlin und Mecklenburg-Vorpommern. In beiden Bundesländern wurden neue Landesparlamente gewählt. In Mecklenburg-Vorpommern wurde laut vorläufigem Ergebnis die AfD stärkste Kraft vor der SPD von Ministerpräsidentin Manuela Schwesig. Historisch ist der Absturz der CDU. Sie fliegt aus dem Schweriner Landtag. Der Bundesvorsitzende und Kanzler äußerte sich direkt am Wahlabend.
2: Heute haben wir 2 Wahlen erlebt mit sehr unterschiedlichen Ergebnissen. Das Ergebnis in Mecklenburg-Vorpommern können wir nicht schönreden. Es ist ein Desaster. Die CDU hat gekämpft, aber es ist am Ende die CDU zerrieben worden in der Zuspitzung zwischen SPD und AfD.
1: Bundeskanzler Merz. In Berlin hat die Linke um Spitzenkandidatin Elif Ehralp mit ihrem bisher besten Ergebnis die Abgeordnetenhauswahl gewonnen. Die Linke distanzierte die CDU, die bisher den regierenden Bürgermeister stellt, deutlich. Die AfD landete in Berlin auf Platz 3 vor den Grünen und der SPD, die ebenfalls ihr bisher schlechtestes Ergebnis bei einer Abgeordnetenhauswahl einfuhr. Auch in Russland wurde an diesem Wochenende gewählt. Bei der 3-tägigen Parlamentswahl ist erwartungsgemäß die Kreml-Partei Geeintes Russland zur Siegerin erklärt worden. Nach den ersten Ergebnissen kommt sie auf gut 57% der Stimmen.
3: Die Kreml- und Kriegspartei Geeintes Russland sieht sich massiv gestärkt nach der Parlamentswahl. Sie kann wohl künftig mit einer Zweidrittelmehrheit regieren, hier in der Staatsduma in Moskau. Für Kreml-Chef Putin ist das eine wichtige Grundlage zur Fortsetzung seines Krieges gegen die Ukraine. Er will einen Sieg um jeden Preis. Dagegen sprechen Kreml-Gegner von einer Wahlfarce. Sie verweisen darauf, dass die Russinnen und Russen gar keine echte Wahl gehabt hätten, weil etwa die Anti-Kriegspartei Jablokow vom Stimmzettel wieder gestrichen wurde. Aus Moskau, Ulf Maude.
1: Und zum Fußball. In den Sonntagsspielen der Bundesliga haben sich die Aufsteiger Schalke und Elversberg 0:0 unentschieden getrennt. Außerdem gewann Leverkusen 2:0 gegen Leipzig. Zum Abschluss des 4. Spieltags hat Aufsteiger Paderborn mit 3:1 Hoffenheim besiegt.
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5: Ja, jetzt in der Nacht locker bewölkt und trocken. Da kann auch mal Nebel mit dabei sein. Dazu messen wir im Moment 10 bis 6 Grad. Der Montag, der macht dann wolkig weiter. Richtung Eifel zeitweise auch heiter und trocken. Und das dann bei 16 bis 21 Grad.
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6: A40 Dortmund-Essen zwischen Dortmund-Hombruch und Dortmund-Barob. 1 Kilometer Stau. Wir wünschen allen unterwegs gute Fahrt.
5: Ja, wie kommen wir denn voran mit unserem Lichtblicke-Song? Also was heißt wir, ne? Wie kommen Annick Manoukian und Iggy Kelly voran? Kleines Update dazu gleich hier bei uns.
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0: Jack Dean und, wie heißt die Nummer? Mercy, genau, da steht's doch. Und ich glaube, so langsam wird unser Lichtblicke-Song dann auch mal fertig.
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0: Ja, und Iggy Kelly und Annick Manoukian sind weiter sehr fleißig, waren diese Woche jetzt zum zweiten Mal in Manchester im Studio. Iggy hat uns eine Sprachnachricht geschickt und er sagt, ja, dieses Mal war es super schön, also nicht mehr so stressig wie beim letzten Mal.
2: Beim ersten Treffen hat man natürlich schon so ein bisschen Druck, weil man wusste, man muss jetzt von null auf etwas schaffen, was Menschen berührt und was auch echt cool klingt. Und das haben wir, glaube ich, sehr gut hinbekommen im ersten Trip. Und diesmal wussten wir, okay, wir kommen hierher und der Song steht eigentlich schon. Wir brauchen nur noch ein, zwei neue Teile und das hat irgendwie ja, ein total tolles Gefühl gegeben, weil man wusste, wir können jetzt einfach nur die kreative Arbeit weiterführen und das fand ich total toll. Ich muss aber sagen, diese zwei Tage sind wirklich viel zu schnell verflogen. Die Abende hier im Pub oder wo wir dann essen waren, das war auch mega schön, auch mal ein bisschen irgendwie privat gemeinsam Zeit zu verbringen.
0: Ja, sei euch gegönnt. Iggy bleibt also jetzt erstmal in Manchester, macht noch so den Feinschliff, arbeitet noch an so ein paar Details.
2: Ich dachte mir, komm, ich bleib jetzt noch da, weil ich weiß ganz genau, was ich will. Ich weiß auch, was ich mit Annick besprochen habe. Und das versuchen wir jetzt bestmöglich umzusetzen mit den Produzenten zusammen. Und dann, sobald wir was haben, schicken wir natürlich Annick direkt den Song rüber. Und dann spielen wir so ein bisschen Ping-Pong und gucken mal, wo wir landen.
0: Ja, so soll's sein. Bis der Song fertig ist, gönnen wir uns jetzt mal was ganz anderes. Und zwar bei uns jetzt Musik von Ava Max.
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0: Das Bochumwetter.
1: Regen jetzt in der Nacht kaum ein Thema. Es geht locker bewölkt durch die Nacht, das bei noch 10 bis 6 Grad. Hier und da kann auch noch mal ein bisschen Nebel durchziehen. Die neue Woche, die startet dann wolkig und auch mal nass. Die Sonne ist eher selten dabei und dazu heute 16 bis 21 Grad.
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2: A40 Dortmund-Essen zwischen Dortmund-Hombruch und Dortmund-Barob. 1 Kilometer Stau. Wir wünschen allen unterwegs gute Fahrt.
1: Ja, für so einen Montag klingt Sascha jetzt musikalisch schon sehr zuversichtlich. Kommt jetzt mit Lucky Day um die Ecke. Euch einen schönen Wochenstart. Ich bin Andreas Grunwald. Hallo.
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1: Ich bin Diana Kramer. Debakel für die CDU bei den Landtagswahlen. In Mecklenburg-Vorpommern fliegt sie aus dem Parlament. In Berlin verliert sie klar gegen die Linke. Der Druck auf den angeschlagenen Kanzler und CDU-Chef Friedrich Merz dürfte damit weiter steigen.
2: Nur 13 Minuten nachdem erste Zahlen veröffentlicht wurden, tritt der CDU-Chef vor die Presse. Das Wahlergebnis in Mecklenburg-Vorpommern hat er als Desaster bezeichnet. Noch nie seit Bestehen der Bundesrepublik ist die CDU aus einem Parlament geflogen. Trotzdem, Merz hält an seinem Reformkurs fest. Er wolle Deutschland voranbringen und werde als CDU-Chef und Bundeskanzler Verantwortung übernehmen. Heute berät die Parteispitze über die Wahlergebnisse. Dann wird sich zeigen, wie stabil der Rückhalt für Merz noch ist. Aus Berlin, David Riemer.
1: Nach dem vorläufigen Ergebnis hatte Mecklenburg-Vorpommern die AfD mit gut 38% der Stimmen gewonnen. Die SPD kommt auf 35,5%. Auch Linke und Grüne ziehen in den Landtag ein. Neben der CDU ist auch das BSW an der 5%-Hürde gescheitert. In Berlin ist die Linke mit knapp 26% stärkste Kraft. Die CDU liegt mit knapp 19% deutlich dahinter. Auf dem dritten Platz landete die AfD vor den Grünen und der SPD. Das BSW verpasste auch in Berlin den Einzug, genauso wie die FDP. Rund 7 Jahre nach dem Aus für die geplante Pkw-Maut, die den Steuerzahler viel Geld gekostet hat, steht ab heute der damalige Bundesverkehrsminister Andreas Scheuer vor dem Landgericht Berlin. Die Staatsanwaltschaft wirft Scheuer vor dem Mautuntersuchungsausschuss des Bundestags gelogen zu haben.
3: Die Pkw-Maut kam nicht zustande, weil ein Gericht sie vorher kippte. Doch da hatte Scheuer die Verträge mit den Betreibern schon unterschrieben. Die Regierung musste die Verträge deshalb wieder kündigen und Schadenersatz zahlen von fast 250 Millionen Euro. Die Konzerne gaben damals an, sie hätten angeboten, mit den Verträgen noch zu warten bis nach dem Urteil. Vor dem Untersuchungsausschuss wollte sich Scheuer an ein solches Angebot aber nicht erinnern. Diese Aussage könnte ihm jetzt zum Verhängnis werden. Thomas Bleskin, Nachrichtenredaktion.
1: Zum Fußball. Zum Abschluss des 4. Bundesligaspieltags hat Aufsteiger Paderborn mit 3:1 Hoffenheim besiegt. Zuvor hatten sich die Aufsteiger Schalke und Elversberg 0:0 unentschieden getrennt. Und Leverkusen gewann 2:0 gegen Leipzig.
4: Das Bochum-Wetter.
5: Ja, jetzt in der Nacht locker bewölkt und trocken. Da kann auch mal Nebel mit dabei sein. Dazu messen wir im Moment 10 bis 6 Grad. Der Montag, der macht dann wolkig weiter. Richtung Eifel zeitweise auch heiter und trocken. Und das dann bei 16 bis 21 Grad.
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6: A40 Dortmund-Essen zwischen Dortmund-Hombruch und Dortmund-Barob. 1 Kilometer Stau. Wir wünschen allen unterwegs gute Fahrt.
5: Morgen zusammen. Ja, die Magic Week, die ist mittlerweile rum. Das war letzte Woche. Allerdings alle Tickets weg. Nein, wir haben tatsächlich noch welche. Und wie ihr an die Tickets kommt, das verrate ich euch gleich. Vorher gibt es noch Musik von Topic und Becky G.
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0: Mit den Pointer Sisters und I'm so excited rein in diese frische Woche. Und ich muss schon sagen, die letzte Woche, das war schon eine sehr abgefahrene Woche hier bei uns. Und das hier war der Grund.
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0: Ah, ihr konntet letzte Woche bei uns Tickets für eine ganz exklusive Show der Ehrlich Brothers gewinnen. Nur 50 Gewinner sind mit dabei in der Zauberschmiede der Ehrlich Brothers, also im House of Magic in Oberhausen. Zusätzlich gibt es da noch Tickets für die ganz neue Show Wonderworld. Das Ganze am 12. und 13. November. Und das hier, das sind die Glücklichen.
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0: Ah, die Magic Week, ne? 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

0: Das Bochumwetter.
1: Regen jetzt in der Nacht kaum ein Thema. Es geht locker bewölkt durch die Nacht, das bei noch 10 bis 6 Grad. Hier und da kann auch noch mal ein bisschen Nebel durchziehen. Die neue Woche, die startet dann wolkig und auch mal nass. Die Sonne ist eher selten dabei und dazu heute 16 bis 21 Grad.
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2: A40 Dortmund-Essen, zwischen Dortmund-Hombruch und Dortmund-Barob 1 Kilometer Stau. Wir wünschen allen unterwegs gute Fahrt.
1: Ja, hallo zusammen an diesem sehr frühen Montagmorgen. Musik bei uns jetzt mal für ein komplett stressfreies Wachwerden. Wir spielen jetzt Christina Perry und Jar of Hearts. Ich bin Andreas Grunwald, hallo.
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1: Ich bin Diana Kramer. 2 Wochen nach Sachsen-Anhalt hat die AfD auch die Landtagswahl in Mecklenburg-Vorpommern gewonnen. Sie kommt auf gut 38% der Stimmen. Auf Platz 2 folgt die SPD mit 35,5%. Daneben ziehen die Linke und die Grünen in den Schweriner Landtag ein. CDU und BSW scheitern knapp. Vor allem für die Kanzlerpartei ist das ein Debakel.
2: Jubelstimmung bei der AfD, die nach ihrem jüngsten Coup in Sachsen-Anhalt nun auch in Mecklenburg-Vorpommern zur stärksten Kraft aufgestiegen ist. Allerdings reicht es in Schwerin nicht zum Regieren, weil keine andere Partei mit den Rechten koalieren will. Ministerpräsidenten Schwesig wird nun über die Bildung einer rot-rot-grünen Koalition verhandeln. Bitter endete der Wahlabend für die einstige Volkspartei CDU. Erstmals überhaupt scheiterte sie bei einer Landtagswahl an der 5%-Hürde. Aus Schwerin, André Ballin.
1: Bitterer Wahlabend auch für die CDU in Berlin. In der Hauptstadt wird die Linke mit knapp 26% deutlich stärkste Kraft vor der CDU, die auf knapp 19% kommt. Die Linke könnte mit Spitzenkandidatin Elif Erhalb erstmals die regierende Bürgermeisterin stellen und der CDU den Posten abnehmen. Dahinter folgen die AfD, Grüne und SPD. Das BSW schaffte es auch in Berlin nicht über die 5%-Hürde. Möglich ist damit in der Hauptstadt eine Dreierkoalition aus Linken, Grünen und SPD. Mit einem bundesweiten Aktionstag stemmt sich die Gewerkschaft IG Metall heute gegen weitere Einschnitte für Beschäftigte der Automobilbranche. Bei rund 280 Aktionen sollen mehr als 100.000 Menschen mobilisiert werden. Laut der Gewerkschaft sind Betriebsversammlungen in Unternehmen, aktive Mittagspausen und öffentliche Kundgebungen geplant. Zum Fußball. In der Bundesliga haben sich die Aufsteiger Schalke und Elversberg 0:0 unentschieden getrennt. Elversbergs Felix Keidel bei DAZN.
3: Auf Schalke kann man Punkte auf jeden Fall gut mitnehmen. Sind jetzt nicht komplett schlecht gelaunt. War eine gute Leistung von uns. Natürlich will man dann immer noch mehr haben. Aber ja, ist okay, heute mit einem Unentschieden nach Hause zu kommen.
1: Außerdem gewann Leverkusen 2:0 gegen Leipzig und Aufsteiger Paderborn besiegte Hoffenheim mit 3:1.
4: Das Bochum-Wetter.
5: Ja, und das wird heute ein sehr wolkiger Start in die neue Woche. Ab und zu kämpft sich da mal so ein bisschen die Sonne durch, vor allem in Richtung Eifel. Ist es oft freundlich und trocken und das heute bei 16 bis 21 Grad.
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6: Zurzeit liegen uns keine Meldungen vor. Wir wünschen allen unterwegs gute Fahrt.
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7: Kommt gut in den Montag mit uns. Hier ist Kira Kosthorst. Hi.

0: Mike Kelly, Rakim, Mondes.
1: Montagmorgen, ihr hört die Radio Bochum Morgenmacher. Mehr Förderung in Deutsch, dafür aber bei großen Lernrückständen zeitweise weniger andere Fächer. Das schlagen Deborah Mafia und Professor Stefan Winter von der Ruhr-Uni Bochum vor. Die beiden waren gestern bei mir zu Gast. Aber woher sollen die zusätzlichen Lehrkräfte kommen?
2: Unsere Prognose ist, dass wir die Sprachkompetenzen sehr viel stärker fördern müssen. Und das würde langfristig bedeuten, einen höheren Anteil von Deutschlehrerinnen und Deutschlehrern an den Schulen einzustellen. Ja. Das geht nur langfristig, das muss aufgebaut werden. Kurzfristige Lösungen könnten sein, dass Lehrerinnen und Lehrer, die andere Fächer unterrichten, teilweise Deutschunterricht übernehmen.
1: Und aus der Idee könnte tatsächlich ein Modellversuch werden. Erste Schulen aus Thüringen haben sich schon gemeldet. Die beiden haben nämlich ein Buch geschrieben. PISA-Star nennt sich das. Eine Anlehnung natürlich an die PISA-Studien der letzten Jahre, die, naja, nicht gerade besser werden. Noch lieber würden die beiden aber tatsächlich mit Schulen direkt hier vor Ort zusammenarbeiten.
2: Aber wir freuen uns natürlich trotzdem, dass sich jetzt schon Schulen gemeldet haben. Aber um das auch gleich als kleinen Wink an die Hörerinnen und Hörer von Radio Bochum rauszuhauen. Es wäre für uns natürlich sehr viel cooler, wenn wir Schulen vor Ort hätten, mit denen man sich dann auch persönlich treffen kann. Also, liebe Lehrerinnen, Lehrer, Schulleiterinnen, Schulleiter, wenn ihr uns zuhört, meldet euch bitte bei uns, bei Deborah oder bei mir. Wir würden uns sehr, sehr freuen über Gespräche.
1: Ja, der Aufruf steht also. Bochumer Schulen, die Interesse an der Idee haben, können sich bei den beiden Forschenden melden. Und das komplette Gespräch über ihr Konzept, ja, das Schulsystem zu reformieren und das Buch, das PISA-Star, könnt ihr bei uns online nachhören, und zwar auf radiobochum.de.

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1: Mit Christian Schürmann, guten Morgen. Aus einem ehemaligen Verwaltungsgebäude von ThyssenKrupp an der Essener Straße soll ein Wohnheim entstehen. Die Essener Greifield Group hat das Gebäude nach eigenen Angaben erworben und will mehr als 150 Wohnungen bauen für Auszubildende und Studenten. Das Gebäude will die Immobiliengruppe bei der Sanierung erhalten. Der Wohnraum in der Wohnanlage soll 100% gefördert werden. Frühestens 2028 soll der Bau fertiggestellt werden. Und jetzt das Wichtigste aus Deutschland und der Welt. Die CDU hat bei den Landtagswahlen in Mecklenburg-Vorpommern und Berlin schwere Niederlagen erlitten. Im Nordosten ist die AfD mit knapp 38% stärkste Kraft geworden. Die CDU fällt erstmals unter die 5%-Hürde und zieht nicht in den Landtag ein. In Berlin hat die Linke mit rund 25% klar gewonnen. Spitzenkandidatin Elif Eralp könnte erstmals regierende Bürgermeisterin werden. Das Münchner Oktoberfest ist mit knapp 1 Million Gästen am Wochenende gestartet. Polizei und Rettungskräfte haben von einem überwiegend ruhigen Verlauf gesprochen. Für einen Schreckmoment hat ein Fahrgeschäft gesorgt. Mehrere Fahrgäste haben rund 2 Minuten kopfüber festgesteckt. Ein defekter Sensor hatte das Karussell gestoppt. Nach bisherigen Angaben hat sich niemand ernsthaft verletzt. Zum Sport. Für den VfL Bochum beginnt nach dem 1:2 in Hannover am Sonntag eine ungewöhnlich lange Länderspielpause. Erst in 3 Wochen steht das nächste Pflichtspiel an. Verteidiger Maxi Wittek sieht darin nach dem durchwachsenen Saisonstart auch eine Chance.
2: Die Länderspielpause wird uns jetzt auch nochmal gut tun. Da haben wir dann nochmal 3 Wochen Zeit, uns da ja noch besser kennenzulernen, Abläufe einzustudieren.
1: Das nächste Pflichtspiel ist dann erst wieder am 11. Oktober. Dann empfängt der VfL um 13.30 Uhr Arminia Bielefeld im Ruhrstadion. 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
1: Noch frische 11 Grad hier bei uns in Bochum, das wird aber zum Glück noch ein bisschen wärmer. Immerhin 19 Grad sind drin. Die Sonne, die werden wir heute nicht so richtig viel sehen, dafür bleibt es aber trocken.
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3: A42 Dortmund-Kamp-Lindfort zwischen Oberhausen-Zentrum und Oberhausen-Buschhausen 1 Kilometer Stau und A45 Gießenhagen zwischen Lüdenscheid-Süd und Lüdenscheid-Dichter Verkehr. 5 Minuten Verzögerung. Wir wünschen allen unterwegs gute Fahrt.
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4: Mit Kira Kosthorst. Schöne neue Woche euch.

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0: Es ist garantiert bei ganz vielen einer der größten Wünsche überhaupt, auch wenn es gerade ja doch ziemlich schwierig ist. Frieden. Und das passt heute doch ganz gut am Internationalen Tag des Friedens. 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
1: Augenblick mal. Stichtag.
2: Eine der wesentlichen Aufgaben der Kirche ist es, den Frieden zu fördern. Den Frieden zwischen Gott und den Menschen und zwischen den Menschen untereinander.
3: Sagt der Bonner Stadtdechant Markus Hofmann zum heutigen Internationalen Tag des Friedens. Ein Tag aktueller denn je, denn Kriege und gewaltsame Konflikte bestimmen nicht nur unsere Nachrichten, sondern das Leben von Millionen Menschen. Das diesjährige Motto Invest in Peace for Everyone, Everywhere, Every Day und lädt uns damit alle ein, überall und jeden Tag unseren Beitrag zum Frieden zu leisten. Auch für Markus Hofmann beginnt Frieden nicht erst in der großen Politik, sondern im Umgang der Menschen miteinander.
2: Jesus Christus ist der große Friedensstifter, ja, der Friede in Person, können wir sagen. Er hat die Versöhnung mit Gott durch seine Liebe, die bis zum Tod am Kreuz ging, möglich gemacht. Und er ruft uns auf, einander friedvoll, vergebend, gütig, barmherzig zu begegnen. Die Kirche hat die Aufgabe, diesen Auftrag Jesu zu erfüllen, zu allen Zeiten und deswegen genau auch heute.
3: Auch der Papst stellt das Thema Frieden immer wieder in den Mittelpunkt.

0: Frieden, so Leo der 14., müsse gelebt werden. Persönlich genauso wie gesellschaftlich. Für Stadtdechant Markus Hofmann kommt es deshalb auch auf jeden Einzelnen an.
1: Friede ist etwas, was für alle Menschen ganz wesentlich, grundlegend, entscheidend ist. Wir wollen so dem Frieden dienen. Der Friede muss nämlich gefördert, geschützt werden. Und Jesus preist die selig, die Frieden stiften.
0: Mehr auf augenblickmal.online.de. Johanna Risse von der Katholischen Kirche für Augenblickmal.
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1: Mit Danny Hoppe. Guten Morgen.
2: Das Ergebnis in Mecklenburg-Vorpommern können wir nicht schönreden. Es ist ein Desaster.
1: Bundeskanzler Merz war das gestern Abend. Nach der Wahl in Sachsen-Anhalt muss die CDU den nächsten richtig bitteren Wahlabend verkraften. In Mecklenburg-Vorpommern fliegt sie sogar aus dem Landesparlament mit nur noch 4,9%. Walter Albrecht aus dem News-Team, die AfD, hat dagegen die nächste Wahl gewonnen.

0: gewonnen. Ja, die AfD hat nach Angaben der Landeswahlleitung mit 38,2% der Stimmen gewonnen. Sie hat aber allein keine Mehrheit und auch keinen Partner, der mit ihr zusammenarbeiten will. Deshalb muss sie wohl in die Opposition. Auf Platz 2 landet die SPD von Ministerpräsidentin Schwesig mit 35,5%. Schwesig kann zwar nicht mehr wie bisher mit den Linken regieren, denkbar ist jetzt aber ein Dreierbündnis zusammen mit den Grünen. Gucken wir noch kurz nach Berlin. In der Hauptstadt hat zum ersten Mal die Linke die Wahl zum Abgeordnetenhaus gewonnen, und zwar mit großem Vorsprung. Sie kommt auf 25,7%. Damit zeichnet sich auch ein Regierungswechsel ab, denn die bisherige CDU-SPD-Koalition ist abgewählt.
1: Der Kanzler war ja vorher schon angeschlagen. Wie geht's für ihn jetzt weiter?
0: Merz hat zwar gestern Abend nochmal klargemacht, dass er im Amt bleiben und den Reformkurs fortsetzen will, allerdings noch bevor feststand, dass die CDU aus dem Schweriner Landtag fliegt. Heute Vormittag kommen die Parteigremien zusammen, um darüber zu beraten. Danach wird Merz vor die Presse treten und sich sicherlich unangenehmen Fragen stellen müssen. Auch innerhalb der Koalition wird seit gestern Abend noch einmal intensiver darüber diskutiert, ob der eingeschlagene Reformkurs wirklich der richtige ist.
1: Danke, Malte. Und jetzt weitere Meldungen im Überblick. Die IG Metall hat für heute zu einem Protesttag in der Autobranche aufgerufen, unter dem Motto Zukunft statt Kahlschlag. Die deutsche Autobranche steckt in einer tiefen Krise, tausende Jobs und mehrere Standorte stehen auf der Kippe. Und 7 Jahre nach dem Debakel um die Pkw-Maut muss Ex-Bundesverkehrsminister Scheuer heute in Berlin vor Gericht. Die Maut war 2019 vom Europäischen Gerichtshof als rechtswidrig gestoppt worden. Scheuer wird vorgeworfen, vor dem Maut-Untersuchungsausschuss des Bundestags gelogen zu haben. In Russland hat, wie erwartet, die Partei Geeintes Russland von Kremlchef Putin die Parlamentswahl gewonnen. Das meldet die Agentur Interfax. Putin dürfte die Wahl als klares Signal für die Fortsetzung des Ukraine-Kriegs werten. Kritiker bezeichnen die Abstimmung dagegen als Farce. Der SC Paderborn kann entspannt in die Länderspielpause gehen. Am Abend gab es zu Hause gegen Hoffenheim die ersten Saisontore und gleichzeitig auch den ersten Sieg. 3:1 hieß es am Ende, und darüber freute sich Paderborns Trainer Ralf Kettemann bei DAZN.
2: So ein erster Bundesligasieg tut extrem gut und hilft natürlich fürs Selbstvertrauen.
1: Auch Leverkusen geht durch das 2:0 gegen Leipzig mit einem guten Gefühl in die Pause. Der FC Schalke musste sich im Duell der Aufsteiger gegen Elversberg dagegen mit einem 0:0 begnügen.
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4: Ja, ganz schön frisch zum Wochenstart. Irgendwas zwischen 11 und 14 Grad haben wir bei uns in Bochum. Heute bleiben viele Wolken hängen, dafür bleibt es trocken und später sind bis zu 19 Grad drin.
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4: Da ist noch alles frei. Keine Staus und auch keine Blitzer. Die dürft ihr natürlich wie immer sehr, sehr gerne durchgeben. Ich gebe sie dann wiederum hier für alle anderen noch einmal durch, laut übers Radio. Dazu müsst ihr euch nur reinmelden. 0800 98 5 98 50 ist unsere WhatsApp-Nummer und auch unsere Hotline. Die könnt ihr kostenlos anrufen. Und für alle Bahnpendlerinnen und Bahnpendler schauen wir noch kurz zum Hauptbahnhof. Eine Verspätung haben wir da, betrifft die RB 46 nach Gelsenkirchen um 6.19 Uhr. Die ist heute 10 Minuten später. Ansonsten alles pünktlich. Gute Fahrt. Auf geht's in die neue Woche. Einen schönen Montag wünsche ich euch. Ich bin Kira Kosthorst.
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Gleich 10 nach 6, hier ist Radio Bochum. Schönen guten Morgen. Jetzt denkt mal an die Person, für die ihr so richtig, richtig dankbar im Leben seid. Na? Fällt euch da jemand ein? Also mir schon. Aktuell ist zum Beispiel mein Papa, der hat sich nämlich um das Geschenk für meinen Onkel, der am Wochenende Geburtstag hat, gekümmert. Aber das irgendwie dann der Person zu sagen, fällt einem doch immer ein bisschen schwer, oder? Entschuldigung. Kurz Voice Crack hier. Man denkt aber halt auch so im Alltagsstress nicht so daran. Heute ist aber der

0: perfekte Anlass dafür, denn heute ist der offizielle Welttag der Dankbarkeit. Und passend dazu habt ihr uns erzählt, wem ihr denn alles so dankbar seid, wie zum Beispiel Katharina aus Wiemelhausen und Emilia aus Altenbochum, die beiden, jemanden ganz besonderen danken möchten.
1: Meiner Mama, weil, keine Ahnung, sie mir im Leben eigentlich so alles ermöglicht hat und immer für mich da ist. Ich hatte auch gesagt, meiner Mama. Auch wenn so irgendwie schwierige Situationen sind, dass sie es auch einfach immer merkt. So, man muss nicht immer sagen, mir geht es nicht gut, sondern irgendwie fragt sie einfach nach und merkt, wenn es einem nicht gut geht oder irgendwas ist und checkt das einfach, ohne dass man das immer so ansprechen muss, weil das ist auch immer so schwierig, Sachen anzusprechen.
0: So, bei den Worten freut sich doch jede Mama bestimmt, oder? Da wird einem direkt warm ums Herz, ey. Vielleicht hat das euch ja jetzt auch ein bisschen inspiriert, euren Lieblingsmenschen mit einem ehrlichen Dankeschön den Tag zu verschönern. Ich finde, wir sollten öfter die Momente nutzen, um Danke zu sagen, nicht nur am Welttag der Dankbarkeit. Also schickt mir gerne Sprachnachrichten. Ich mache das auch gerne hier ganz official übers Radio. Wenn ihr mir eine Sprachnachricht schickt. 0800 98 5 98 50 ist doch ein süßer Montag, oder? So schön, um in die neue Woche zu starten. Ein bisschen Dankbarkeit kann man mal machen. In diesem Sinne, kommt gut rein in den Montag.

Ja, was habe ich mich gefreut, wenn mein Onkel mit neuen gebrannten CDs reinkam. Blue war nicht nur in den 2000ern mega erfolgreich, sondern wir spielen die Hits von denen bis heute, weil sie auch immer noch so gut sind. Die Band feiert dieses Jahr 25-Jähriges mit einer Tour und sie machen auch ganz bei uns in der Nähe Halt, nämlich in Düsseldorf am 8. November. Die Kosten, um eure Erinnerungen an Blue aufleben zu lassen, ja, ab 70 Euro aufwärts, gut. Aber alleine für diesen Song würde ich da ehrlich gesagt nochmal drüber nachdenken. All Rise habe ich jetzt hier für euch. Einen schönen guten Morgen. Hier sind die Radio Bochum Morgenmacher. Ich bin Kira Kostorst. Ja.

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0: 6.30 Uhr ist es. Einen schönen guten Morgen. Hier sind jetzt die Radio Bochum Nachrichten mit Christian Schürmann.
1: Guten Morgen. Bei zwei Bränden bei uns in Bochum sind am Wochenende zwei Menschen leicht verletzt worden. Am Samstag hatte es in einer Wohnung an der Hattinger Straße gebrannt. Die Feuerwehr musste zwei Menschen aus der Wohnung retten. Beide kamen ins Krankenhaus. Die Brandwohnung ist vorerst nicht bewohnbar. Am Sonntag geriet an der Stieplerstraße ein Wäschetrockner im Keller eines Einfamilienhauses in Brand. Die Bewohner konnten sich rechtzeitig ins Freie retten. Die Feuerwehr warnt, bei brennenden Elektrogeräten kann sich gefährlicher Rauch schnell im gesamten Gebäude ausbreiten. Und jetzt das Wichtigste aus Deutschland und der Welt. Und da blicken wir natürlich auf die Doppelwahl in Mecklenburg-Vorpommern und Berlin. Bei beiden Wahlen steht die CDU als klare Verliererin fest. In Mecklenburg-Vorpommern ist sie auf 4,9% abgestürzt und fliegt damit zum ersten Mal in der Geschichte aus einem Landtag. Die AfD ist wiederum mit gut 38% stärkste Kraft geworden. In Berlin hat die Linke klar gewonnen. Elif Eralp will regierende Bürgermeisterin werden. Kanzler Merz hat nach den Wahlen von einem Desaster gesprochen, will aber im Amt bleiben. Und auch in Russland wurde gewählt. Da ist die Kreml-Partei Geeintes Russland nach der Parlamentswahl zur Siegerin erklärt worden. Laut staatlicher Wahlnachbefragung hat sie gut 49% erreicht. Eine echte Opposition war nicht zugelassen. Beobachter haben zahlreiche Verstöße gemeldet. Schwere ukrainische Drohnenangriffe haben den letzten Wahltag überschattet. Im Moskauer Gebiet sind dabei mindestens 3 Menschen getötet worden. Zum Sport. Der VfL Bochum hat trotz einer starken Leistung bei Hannover 96 verloren. Am Ende hieß es 1:2. Die Bochumer hatten zahlreiche Möglichkeiten, lagen zur Pause aber bereits mit 2 Toren zurück. Offensivspieler Gerrit Holtmann konnte das nach dem Spiel kaum glauben.
2: Wir sind fassungslos. Also wir haben gesagt, wir spielen hier ein Bombenspiel in Hannover. Natürlich haben die eine Krisensituation und. Aber trotzdem haben sie sich ja gewehrt. Aber trotzdem haben wir super Situationen gehabt, wo wir uns richtig gut rausgespielt haben und auch gute Chancen gespielt haben. Und das war halt komisch, das war kurios.
1: Der 18-jährige Tom Meyer hat in der zweiten Halbzeit noch den Anschlusstreffer erzielt. Jetzt geht es für den VfL in die XXL-Länderspielpause. Das nächste Pflichtspiel ist dann erst wieder am 11. Oktober zu Hause gegen Arminia Bielefeld.
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1: Initiativen und Vereine aus Bochum können sich wieder um Geld aus dem Förderpott Ruhr bewerben. Unterstützt werden Projekte, die das Zusammenleben im Stadtteil verbessern. Je nach Vorhaben gibt es zwischen 500 und 5000 Euro. Durch eine Sonderförderung der Stiftung Mercator können diesmal 30 zusätzliche Projekte unterstützt werden. Bewerbungen sind bis zum 30. September um 12 Uhr über die Internetseite des Förderpots möglich. 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
0: So, ich bin heute noch ohne Jacke rausgegangen. Christian, sag du mal kurz, hast du Jacke?
1: Pulli, Jacke, volles Programm.
0: Was?
1: Ja, doch. Aber ich habe auch einen längeren Weg als du.
0: Ja, das stimmt. Aber es ging noch. Also wir haben auch im Moment schon 14 Grad. Hat sich jetzt auch innerhalb der letzten 2 Stunden nicht so wahnsinnig viel daran getan. Bis 19 werden aber heute noch kommen. Und viel Sonne gibt es heute leider dazu nicht. Dafür bleibt zumindest der Regenschirm heute arbeitslos. Kann man das so sagen? Ja, komm, kann man so sagen.
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0: Der Regenschirm bleibt heute arbeitslos.
1: Finde ich sehr schön. Schönes Bild. Ein trauriger Regenschirm.
0: Ich will auch nur einen Job. Ja, der kommt noch, der Job. Also, hier auf den Autobahnen ist gerade alles frei. Ihr habt freie Fahrt. Wenn ihr Blitzer seht, dürft ihr euch gerne reinmelden unter der 0800 98 5 98 50. Ist kostenlos, auch vom Handy aus. Und für alle Bahnfahrerinnen und Bahnfahrer, schauen wir noch kurz zum Bochumer Hauptbahnhof. Da ist auch gerade alles gut. Keine Verspätungen und keine Ausfälle. Ich wünsche euch eine gute Fahrt. Einen schönen Montagmorgen. Ich bin Kira Kosthorst. Kommt gut in die neue Woche.

0: 20 vor 7 haben wir durch. Einen schönen guten Morgen hier mit Radio Bochum. 0:2 zur Halbzeit und das nach 45 Minuten, in denen du eigentlich das Gefühl hattest, wir sind hier doch die bessere Mannschaft. Genau mit diesem Widerspruch mussten die Spieler des VfL Bochum gestern in Hannover klarkommen. Am Ende verliert der VfL mit 1:2. Und Gerrit Holtmann hat nach dem Spiel erzählt, wie die Stimmung zur Pause in der Bochumer Kabine war.
1: Wir sind fassungslos. Also wir haben gesagt, wir spielen hier ein Bombenspiel in Hannover. Natürlich haben die eine Krisensituation und. Aber trotzdem haben sie sich ja gewehrt. Aber trotzdem haben wir super Situationen gehabt, wo wir uns richtig gut rausgespielt haben und auch gute Chancen gespielt haben. Und das war halt komisch, das war kurios.
0: Ja, der VfL kam danach tatsächlich zurück. Tom Meyer machte in der 77. Minute das 1:2. Danach war der Ausgleich mehrfach möglich. Ja, ist aber nicht passiert, ne? Und so stehen nach 6 Spielen 7 Punkte auf dem Konto. Das selbst gesteckte Etappenziel von 10 Punkten hat der VfL verpasst. Bis zur Länderspielpause jetzt sollten die nämlich da sein. Maxi Wittek will deshalb aber nicht alles schlecht reden und sieht in der langen Pause jetzt sogar noch eine Chance.
2: Die Länderspielpause wird uns jetzt auch nochmal gut tun. Da haben wir dann nochmal 2 Wochen, 3 Wochen Zeit, uns da ja, noch besser kennenzulernen, Abläufe einzustudieren. Und dann glaube ich, dass wir auf jeden Fall nach der Länderspielpause noch gewappneter sind für die kommenden Spiele.
0: So, und diese Zeit hat der VfL jetzt reichlich 3 Wochen ohne Pflichtspiel. Und am Sonntag, den 11. Oktober, geht es um 13.30 Uhr im Vonovia-Ruhr-Stadion dann gegen Arminia Bielefeld weiter. Schauen wir mal, was das wird. Wir halten euch natürlich auf dem Laufenden hier bei uns bei Radio Bochum.

0: Gleich 7:10. Einen schönen guten Morgen. Hier ist Radio Bochum. Und Annalena Fehdke aus dem Radio Bochum Morgenmacher-Team ist gerade bei mir reingekommen. Annalena, es gibt einen Unfall.
1: Genau.
0: Moment.
2: So, ja, jetzt habe ich auch an. Okay. Dennis hat gerade angerufen und der hat gerade gemerkt, auf der A40, also genau an der Stelle Richtung Dortmund, wo es zur A448 geht, da gab es einen Unfall. Ist noch dunkel, da ist nicht so ganz klar, was passiert ist, aber eben er hat die Befürchtung, dass es sich staut.
0: Okay, alles klar. Also ihr habt es hier gehört, wir halten euch auf dem Laufenden, wenn es da was Neues gibt. Ansonsten, wenn ihr könnt, ein bisschen mehr Zeit einplanen oder am besten sogar umfahren. Hier ist Radio Bochum. Schönen guten Morgen.

0: Einen schönen guten Morgen. Jetzt haben wir 7:10. Es hat so ein bisschen was von Weihnachten. Liebes Christkind, lieber Weihnachtsmann, ich wünsche mir ein Pony. Annalena Fedka aus dem Morgenmacher-Team. Auch das könnten wir beide sehr gut nachvollziehen, richtig?
1: Ja, das stand jedes Jahr auf meiner Liste, wirklich. Auch zum Geburtstag.
0: Jemals bekommen? Nein.
1: Nein, ich hatte keinen Pony. Aber ihr könntet euch eins wünschen.
0: Genau. Die ganze letzte Woche konntet ihr euch auf radiobochum.de mit euren Wünschen melden. Vielleicht war da auch ein Pony dabei, wer weiß. Und heute geht's los. Ab heute werden Wünsche erfüllt. Verraten wir schon, was, wann, wie und so?
1: Ja, zumindest das Wann können wir schon mal raushauen.
0: Ja.

0: das können wir machen.
1: Ja,
0: ja doch, können wir. So in spätestens einer Stunde, kann man so sagen. Da werden wir aller Voraussicht nach den ersten Wunsch diese Woche erfüllt haben. So. Also sucht euch noch einen unserer Gewinne aus bei uns auf radiobochum.de oder aber ihr tragt euren eigenen Wunsch ein. Das geht auch. Annalena, was wäre bei dir auf der Wunschliste?
2: Irgendwelche Konzertkarten.
0: Blue zum Beispiel.
2: Blue.
0: In Düsseldorf.
2: Ja.
0: Was war das? 8. November?
2: Boah, da wäre ich bei.
0: Ich brauche noch einen neuen Kühlschrank oder so. Ja, okay, alles klar. Wir haben unsere Wünsche schon parat. Ihr hoffentlich bald auch. Hier ist Radio Bochum.
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1: Mit Danny Hoppe, guten Morgen. Die CDU taumelt zurzeit von einem Tiefpunkt zum nächsten. Nach der Wahlklatsche in Sachsen-Anhalt gab es gestern Abend das nächste Debakel. Zum ersten Mal in der bundesdeutschen Geschichte ist die CDU aus einem Landtag geflogen. In Mecklenburg-Vorpommern holte sie nur 4,9%. Und auch in Berlin hat sie deutlich verloren und kommt nur noch auf knapp 19%. Malte Albrecht aus dem News-Team, Bundeskanzler Merz war vorher schon angeschlagen, er will aber weitermachen.
2: Ja, das hat er gleich gestern Abend nochmal klar gemacht. Nur 13 Minuten, nachdem es erste Zahlen gab, trat er vor die Presse. Das Wahlergebnis in Mecklenburg-Vorpommern sei ein Desaster, sagte Merz. Die Antwort darauf könne aber kein Zurück in die gute alte Zeit sein.
3: Die Reformen müssen kommen. Natürlich bringt uns das alle in eine schwierige Situation. Aber wir übernehmen diese Verantwortung.
2: Der Druck auf Merz und die schwarz-rote Koalition dürfte währenddessen weiter steigen. Nach dem Wahldebakel in Sachsen-Anhalt vor 2 Wochen muss die CDU nun immerhin die nächsten schweren Rückschläge einstecken. Heute Vormittag berät die Parteispitze über die Wahlergebnisse. Da wird sich zeigen, wie stabil der Rückhalt für Merz wirklich noch ist. Am Mittag stellt er sich dann den Fragen der Hauptstadtpresse. Auch die CDU-Basis wird die nächsten Tage sicherlich darüber diskutieren, wie mit den Niederlagen umgegangen werden soll. Deshalb dürfte davon auszugehen sein, dass Merz weiter Kanzler bleibt, wenn auch nur auf Bewährung.
1: Danke, Malte. Und jetzt weitere Meldungen.

0: im Überblick.
1: Die deutsche Autobranche steckt in einer tiefen Krise. Die EG Metall hat deshalb für heute zu einem bundesweiten Protesttag aufgerufen. Insgesamt sind mehr als 280 Aktionen geplant, unter anderem am VW-Hauptsitz in Wolfsburg. Man wolle ein Zeichen für sichere Arbeitsplätze und Standorte setzen, heißt es. In Chatgruppen bei WhatsApp oder Telegram gibt es immer häufiger Finanzbetrug. Das beobachtet das Landeskriminalamt. Demnach werden immer häufiger Menschen mit aggressiven Werbeanzeigen in Chatgruppen gelockt, wo sie auf vermeintliche Finanzprofis treffen. In der Fußball-Bundesliga hat der SC Paderborn den ersten Saisonsieg eingefahren. Zu Hause gegen Hoffenheim gab es ein 3:1. Auch Leverkusen geht mit einem 2:0-Sieg gegen Leipzig in die Länderspielpause. Schalke und Elversberg trennten sich 0:0. Was soll auf die neuen Euro-Banknoten drauf? Beethoven, Leonardo da Vinci, ein Storch oder lieber ein Basstölpel? Das sind einige der Motive, die die Europäische Zentralbank vorgeschlagen hat. Und nur noch heute haben wir die Chance, darüber abzustimmen. Dann endet die Online-Umfrage der EZB nämlich. Bis vor einer Woche haben schon mehr als 9 Millionen Menschen in Europa über die neuen Euro-Banknoten abgestimmt. Die neuen Scheine sehen nicht nur anders aus, sondern sollen auch schwerer zu fälschen sein. Ende des Jahres entscheidet die EZB dann, welche Motive es auf die Scheine geschafft haben. Dabei wird eben auch die Online-Abstimmung berücksichtigt.
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3: Ja, wir starten relativ frisch, wobei es auch ohne Jacke ziemlich aushaltbar war heute Morgen. Zumindest ich. Ich bin aber auch keine Frostbeule. Heute gibt es viele Wolken, ansonsten nur wenig Sonne, aber es bleibt immerhin trocken. Und später kommen wir dann auf bis zu 19 Grad. Da brauchen wir bestimmt keine Jacke mehr.
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3: Aktuell 3 Meldungen für euch. A40 Essen in Richtung Dortmund. Zwischen Bochum-Wattenscheid und Dreieck Bochum-West 2 Kilometer Stau, 10 Minuten kommen obendrauf. Genauso auch auf der A40 Dortmund in Richtung Duisburg. Zwischen Dreieck Bochum-West und Dreieck Essen-Ost 7 Kilometer stockender Verkehr. Dann haben wir noch die A42 hier, Kamp-Lindfort in Richtung Dortmund. Zwischen Gelsenkirchen-Bismarck und Kreuz-Herne 3 Kilometer stockend. Da sind es 5 Minuten plus. Dann hat sich Heike reingemeldet mit einem Potzblitz auf der Josephinenstraße in Höhe der Grummer Teiche. Stadtauswärts blitzt der da. Dankeschön fürs Durchgeben. Falls ihr auch noch was seht, meldet euch auch gerne. Gerne per Sprachnachricht über WhatsApp an die 0800 98 5 98 50. Könnt ihr auch gerne anrufen, ist kostenlos auch, vom Handy sogar. Und für alle Bahnfahrerinnen und Bahnfahrer habe ich noch 2 Meldungen vom Bochumer Hauptbahnhof. Einmal der RE16 um 7.13 Uhr nach Essen, der ist heute 5 Minuten später. Und die RB46 nach Gelsenkirchen um 7.19 Uhr fällt heute aus. Soweit, so gut. Ich wünsche euch trotzdem eine gute Fahrt. Heute ist Tag der Dankbarkeit, Annalena Fredke aus dem Morgenmacher-Team. Und wir haben nach Sprachnachrichten gefragt. Was ist denn bisher so reingekommen?
4: Die Sprachnachricht, die neueste, ist jetzt von Jennifer, die ihrer Mama danken will.
5: Meine beste Freundin, mein Halt, mein Hafen. Ja, sie ist einfach immer, immer an meiner Seite. Sie weiß, wie es mir geht. Sie guckt mich nur an und weiß, was los ist. Sie unterstützt mich super viel mit meinen 2 Kindern. Und ja, dieses Wort Danke kann man halt einfach gar nicht oft genug sagen. Es geht im Alltag einfach super oft unter.
3: Ich finde, der Tag der Dankbarkeit ist perfekt an diesem Montag. Was für ein süßes Thema, um in die neue Woche zu starten,
4: ja,
3: oder?
4: Ihr könnt hier heute auch euer Danke loswerden.
3: Genau. Es gab übrigens noch einen weiteren Gruß hier, den möchte ich auch gerne noch spielen.
6: Oma, wir lieben dich.
3: So, wollen wir nämlich noch einmal hier verbreiten. Ihr könnt auch gerne euer Dankeschön hier bei uns bei Radio Bochum verbreiten. Schickt uns gerne eine Sprachnachricht, wofür oder vor allem für wen ihr dankbar seid. Und dann spiele ich das hier gerne und dann können wir hoffentlich ein paar Leuten hier heute Morgen ein bisschen Freude machen und ein bisschen Dankbarkeit verstreuen. Das ist nämlich sehr wichtig.
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0: Wir sind die Radio Bochum Morgenmacher. 7:12 haben wir jetzt. Annalena Fethke, ich würde sagen, lass uns mal mit dem Positiven anfangen. Ist aber beim VfL gar nicht so einfach. Die haben gestern in Hannover verloren.
1: Ja, ja, das Positive. Ne? Sie haben ein Tor gemacht. Da können wir vielleicht anfangen. Und zwar eine Premiere für Tom Meyer, der Youngster. Der ist ja 18.
0: Ja, so erstes Profitor, also richtig stark. Problem war gestern nur, die Hannoveraner haben halt 2 gemacht. Obwohl der VfL eigentlich ziemlich stark über die ganze Zeit die bessere Mannschaft war. Das fuchst auch so ein bisschen Gerrit Holtmann. Das hat er gestern nach dem Spiel im Interview so ein bisschen raushängen lassen.
2: Das in der Halbzeit, das 2-0, das spiegelt es einfach nicht wieder. Aber wenn du 5, 6 Torchancen hast, die 100%ig waren, ja, dann, wie heißt der gute Spruch, machst die vorne nicht, kriegst hinten rein irgendwann, und das war das Paradebeispiel dafür.
0: Annalena, sag mal eben, Torschutzverhältnis?
1: 28-10 ja. Für den VfL.
0: Das sagt sehr viel über das Spiel, und das heißt aber auch leider klar, also diese Niederlage von gestern, Ziel bis zur Länderspielpause, offiziell verfehlt.
1: Ja, da sollten jetzt eigentlich, das hat Uwe Rösler vor der Saison gesagt, 10 Punkte stehen in der Tabelle bis zur Länderspielpause. Tatsächlich sind es jetzt nur 7, und dann ist jetzt auch noch diese Serie gebrochen, ne, dass der VfL auswärts gewinnt. Das hat gestern ja nicht geklappt.
0: Ja, bisschen mau jetzt, aber vielleicht ist das Positive jetzt. Jetzt sind erstmal 3 Wochen Pause beim VfL angesagt, wegen der Länderspiele in der Zeit. Also Zeit für uns Fans, ein bisschen runterzukommen, ja, ein bisschen erholen von dieser doch sehr durchwachsenen, von diesem durchwachsenen Saisonstart. Und auch für die Mannschaft natürlich Zeit, um sich zu regenerieren, nochmal zusammenzufinden und dann nach der Länderspielpause nochmal so richtig anzugreifen. Also, und in der Länderspielpause können wir dann natürlich mal gucken, was Kloppo dann alles macht, oder? Annalena, hast du Bock?
1: Ja, ja. Alle haben Bock auf Kloppo, oder?
0: So nämlich. Also Fußball geht immer. Wenn auch nicht der VfL, dann halt die Länderspiele. Ihr habt's gehört hier bei Radio Bochum. Schönen guten Morgen.

0: 20 nach 7. Kommt gut raus mit uns. Hier ist Radio Bochum. Heute am Tag der Dankbarkeit. Und ich habe gerade noch zu Annalena Fethke hier aus dem Morgenmacher-Team gesagt, jetzt ist wieder die geile Zeit, wo man hier aus dem Studiofenster perfekt diesen wunderschönen pink, blauen und orangenen, da sind alle Farben drin, Sonnenaufgang sehen kann. Und dann kam eine wunderbare Sprachnachricht von meiner Radio Bochum-Kollegin Dani Rösner rein.
1: Ja, hello, guten Morgen. Hier ist Dani Rösner und ich will sagen, ich bin dankbar heute Morgen, wenn ich in den Bochumer Himmel gucke, der hier gerade in Hordel blau-rosa ist und ich daran denke, dass ich gleich zu meinem wunderbaren Radio Bochum-Team mich aufmachen werde. Danke.
0: Da sagen wir auch Danke zurück. Dankeschön an die wundervolle Kollegin Dani Rösner, die hoffentlich gleich hier irgendwann mal eintrudelt. Also ein bisschen Zeit hat sie ja noch. Aber ich freue mich auf sie. So, und auch Klaus und Monika aus Stiepel können sich zu 100% darauf einigen, für wen oder was sie dankbar sind.
2: Meiner Frau, meiner Gemahlin, die steht jetzt neben mir, die macht sehr viel für mich. Umgekehrt natürlich auch.
3: 53 Jahre.
2: 53 Jahre verheiratet miteinander.
0: So, und immer noch happy offenbar. An wen müsst ihr denn so denken? Wem wollt ihr heute mal so richtig schön Danke sagen am Tag der Dankbarkeit? Wir verbreiten das hier gerne, eure Dankbarkeitsgrüße über Radio Bochum. So ein paar ehrliche Worte versüßen doch hier jedem den Tag. Also schickt uns jetzt gerne eine Sprachnachricht rüber über WhatsApp an die 0800 985 985 0. Und dann hört ihr euer Dankeschön heute noch hier bei uns, bei Radio Bochum.

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0: 7:37 Uhr. Guten Morgen am Montag. Hier sind jetzt die Radio Bochum Nachrichten mit dem Wichtigsten aus Bochum und der Welt. Und Christian Schürmann.
1: Guten Morgen. Bei einem Wohnungsbrand an der Hattinger Straße sind am Samstag zwei Menschen leicht verletzt worden. Die Feuerwehr hat sie aus der brennenden Wohnung gerettet. Beide kamen ins Krankenhaus. Die Wohnung ist vorerst nicht bewohnbar. Einen weiteren Einsatz gab es am Sonntag an der Stieplerstraße. Dort brannte ein Wäschetrockner im Keller eines Einfamilienhauses. Die Bewohner konnten sich rechtzeitig ins Freie retten. Die Feuerwehr warnt, dass sich der Rauch brennender Elektrogeräte schnell im gesamten Haus ausbreiten kann. Und jetzt das Wichtigste aus Deutschland und der Welt. Die CDU hat bei den Wahlen in Mecklenburg-Vorpommern und Berlin schwere Niederlagen erlitten. In Mecklenburg-Vorpommern ist die AfD

0: mit knapp 38% stärkste Kraft geworden. Die CDU fällt erstmals unter die 5%-Hürde und zieht nicht in den Landtag ein. In Berlin hat die Linke mit rund 25% klar gewonnen. Spitzenkandidatin Elif Eralp könnte erstmals regierende Bürgermeisterin werden. Das Münchner Oktoberfest ist mit knapp 1 Million Gästen am ersten Wochenende gestartet. Polizei und Rettungskräfte haben von einem überwiegend ruhigen Verlauf gesprochen. Für einen Schreckmoment hat ein Fahrgeschäft gesorgt. Mehrere Gäste haben rund 2 Minuten kopfüber festgesteckt. Ein defekter Sensor hatte das Karussell gestoppt. Nach bisherigen Angaben hat sich aber niemand ernsthaft verletzt. Zum Sport. Für den VfL Bochum beginnt nach dem 1:2 in Hannover eine ungewöhnlich lange Länderspielpause. Erst in 3 Wochen steht das nächste Pflichtspiel an. Verteidiger Maxi Wittek sieht darin nach dem durchwachsenen Saisonstart auch eine Chance.
1: Die Länderspielpause wird uns jetzt auch nochmal gut tun. Da haben wir dann nochmal 3 Wochen Zeit, uns da ja noch besser kennenzulernen, Abläufe einzustudieren.
0: Das nächste Spiel ist am 11. Oktober. Dann empfängt der VfL um 13.30 Uhr Arminia Bielefeld im Ruhrstadion.
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0: Initiativen und Vereine aus Bochum können sich wieder um Geld aus dem Förderpott Ruhr bewerben. Unterstützt werden Projekte, die das Zusammenleben im Stadtteil verbessern. Je nach Vorhaben gibt es zwischen 500 und 5000 Euro. Bewerbungen sind bis zum 30. September um 12 Uhr über die Internetseite des Förderpotts möglich. 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
3: Ja, der Montag kommt eher grau daher. Rund 14 Grad haben wir jetzt. Später sind maximal 19 drin. Regen ist heute kein großes Thema, aber ein paar sonnige Momente sind trotzdem dabei. Nee, nicht trotzdem. Dafür sind ein paar schöne sonnige Momente dabei.
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3: Hier ist alles ab 5 Minuten Zeitverlust. Wir starten auf der A40 Dortmund in Richtung Duisburg. Zwischen Dreieck Bochum West und Essen-Frillendorf 7 Kilometer stocken, 10 Minuten plus. Dann A42 Kamp-Lintfort in Richtung Dortmund. Zwischen Herne-Wanne und Kreuz-Herne 3 Kilometer stockend. A52 Essen in Richtung Düsseldorf. Zwischen Essen-Rüttenscheid und Breitscheid 3 Kilometer stockender Verkehr. Und auf der A448 dauert es gerade am längsten, und zwar Bochum West in Richtung Dortmund-Witten. Zwischen Dreieck Bochum West und Bochum Wiemelhausen 5 Kilometer Stau, eine knappe Viertelstunde müsst ihr da mehr einrechnen. Dann ist gerade eben ein neuer Blitzer reingekommen von Anna.
4: Und zwar steht auf der Garlehnschen Straße, wenn man von Thienmeier auskommt und durch den Kreisverkehr fährt in Richtung der Dorstener Straße, ungefähr auf Höhe des Fußballvereins. Und da steht dein Hotzblitz.
3: Dankeschön, Anna, fürs Bescheid geben. Falls ihr auch noch Blitzer seht, meldet euch auch gerne rein. Über die Radio Bochum F zum Beispiel, da könnt ihr es eintragen. Heike hat sich nämlich auch noch reingemeldet. Potzblitz steht außerdem auch noch auf der Josephinenstraße in Höhe der Grummer Teiche und blitzt da stadtauswärts. Also ergänzt gerne, falls ihr noch weitere Verkehrsbehinderungen heute Morgen seht. Und dann noch schnell der Blick zum Bochumer Hauptbahnhof. Innerhalb der nächsten halben Stunde 2 kleine Meldungen. Einmal der RE16 nach Iserlohn um 7.47 Uhr. 5 Minuten später und die RB46 nach Herne-Wanne-Eickel um 7.49 Uhr sollte der eigentlich abfahren, beziehungsweise die sollte eigentlich da abfahren, ist heute aber auch 5 Minuten später. Einen schönen Montagmorgen wünsche ich euch. Ich bin Kira Kosthorst.
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0: 7.44 Uhr.
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2: Nein, ehrlich?
3: Doch, du hast uns ja eine Mail geschrieben. Und du hast einen Wunsch. Du hast einen Sohn und der ist in der Ausbildung und leidet gerade auch, wie wir alle, unter den Spritpreisen. Aber er besonders. Was ist denn da los?
2: Ja, der hat halt nur ein Ausbildungsgehalt und er hat sich das Auto halt angeschafft und reicht halt hinten und vorne nicht, ne?
3: Was mich natürlich zu folgenden Fragen führt. Welche Ausbildung macht er?
2: Der macht eine Ausbildung zum Gärtner im Bereich Baumschule.
3: Okay, das heißt, er hat dann auch einen gewissen Arbeitsweg, weil so Baumschule hast du ja nicht an jeder Ecke.
2: Ja, also er fährt immer zwischendurch tatsächlich schon wieder mit dem Fahrrad.
3: Wie viele Kilometer sind das?
2: Ich glaube 8. Nicht so weit. Er hat da wirklich Glück, er kann durch die Felder fahren.
3: Okay, aber gut, es ist ja jetzt auch, der Sommer ist vorbei. Und dann,
2: genau, der Winter kommt jetzt.
3: Jeden Morgen erstmal die Jacke nass kriegen, das ist natürlich auch kein Geschenk.
2: Ja,
3: das ist wohl wahr. Also und du hast dir jetzt bei uns gewünscht eine Tankfüllung für das Autochen.
2: Ja.
3: Weiß er davon, von deinem Wunsch?
2: Nein.
3: Weiß es nicht.
2: Der ist auch gerade auf der Arbeit im Fahrrad.
3: Weil der Tank mal wieder leer ist.
2: Ja.
3: Und außerdem geht es so langsam aufs Monatsende zu und da ist er dann auch
2: mehr.
3: Ja, ich kenne das doch alles.
2: Ja.
3: Wir kennen es doch alle. Stefanie, was hältst du denn davon, wenn wir das nicht machen mit dieser Tankfüllung?
2: Sondern?
3: Wie sie schon lacht. Nein, pass auf. Wir gucken, dass er dann noch ein bisschen öfter zur Arbeit kommt. Was hältst du davon? Du kriegst für deinen Sohn von uns einen Tankgutschein über 500 Euro.
2: Nein.
3: Das wäre jetzt, wär jetzt mal so meine Idee.
2: Total gerne.
3: Wir erfüllen dir deinen Wunsch. 500 Euro Tankgutschein für deinen Sohn.
2: Vielen Dank.
3: Bestell ihm bitte ganz liebe Grüße.

0: Mache ich, auf jeden Fall.
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1: Mit Danny Hoppe, guten Morgen.
2: Die Reformen müssen kommen.
1: Kanzler Merz war das gestern Abend nach dem nächsten Wahldebakel. In Mecklenburg-Vorpommern fliegt die CDU aus dem Landesparlament zum ersten Mal überhaupt in der bundesdeutschen Geschichte. Und auch in Berlin gab es deutliche Verluste. Malte Albrecht aus dem News-Team. Merz gab sich gestern Abend kämpferisch, aber der Druck auf ihn und die Bundesregierung wächst damit weiter.
3: Nach dem Wahlabend deuten sich schwierige Wochen für die schwarz-rote Koalition an. Man könne jetzt eben nicht einfach so weitermachen, sagte SPD-Generalsekretär Klüssendorf in der ARD. Allen sei zwar klar, dass dieses Land Veränderungen braucht, aber es gebe noch Diskussionsbedarf, speziell bei der Abschaffung der abschlagsfreien Rente nach 45 Beitragsjahren. Unionsfraktionsvize Mittelberg warnte davor, die Reformpakete noch einmal aufzuschnüren. Deutschland brauche diese Reformen dringend. Es gehe darum, das Land wieder auf einen Wachstumskurs zu bringen und Arbeitsplätze zu sichern.
1: Ja, lass uns noch mal über Merz sprechen. Der Kanzler ist angeschlagen. Er hat aber direkt gesagt, dass er weiter im Amt bleiben will.
3: Was jetzt zu tun sei, erfordere Rückgrat, Standhaftigkeit und Geduld, sagte Merz. Er werde das als CDU-Chef und Bundeskanzler aufbringen. Auch Unionsfraktionsvize Krings hat Merz den Rücken gestärkt. Über Alternativen könne man nur sprechen, wenn jemand zeigen kann, warum es mit ihm besser laufen würde. Das sehe er aktuell nicht, sagte Krings der Welt. Wie groß der Rückhalt in der Partei für Merz wirklich ist, dürfte sich am Vormittag zeigen. Dann berät die CDU Spitze über die Wahlergebnisse und danach tritt Kanzler Merz vor die Hauptstadtpresse und wird sich ebenfalls wieder unangenehmen Fragen stellen müssen.
1: Danke, Malte. Und jetzt weitere Meldungen im Überblick. Bei der Parlamentswahl in Russland hat die Partei Geeintes Russland von Kremlchef Putin wie erwartet klar gewonnen. Das zeigen erste Teilergebnisse. Kritiker bezeichneten die Abstimmung als Farce und sprachen von Wahlfälschung. Ex-Bundesverkehrsminister Scheuer steht am Vormittag vor dem Berliner Landgericht. Es geht um die gescheiterte Pkw-Maut. Scheuer wird vorgeworfen, vor dem Maut-Untersuchungsausschuss des Bundestags gelogen zu haben. In der Fußball-Bundesliga hat Paderborn gegen Hoffenheim den ersten Saisonsieg eingefahren. 3:1 hieß es am Ende. Bayer Leverkusen gewann

0: außerdem mit 2:0 gegen Leipzig und Schalke und Elversberg trennten sich 0:0. Wer in den Kölner Dom will, muss seit Juli zahlen. 12 Euro sind seitdem fällig. In dieser Woche kann man zum Teil aber kostenlos rein, denn in dieser Woche führt außerhalb der Gottesdienste ein Pilgerweg durch den Dom. Das heißt, am Donnerstag und Freitag kann man jeweils von 14 bis 18 Uhr umsonst rein, am Samstag von 10 bis 17 Uhr und am Sonntag von 13 bis 17 Uhr. Das hat ein Domsprecher bestätigt. Der Eintritt war eingeführt worden mit der Begründung, dass der Unterhalt des Doms immer teurer werde. Die ehemalige Dombaumeisterin Schock Werner sagt, dass die Zahl der Besucher seit Juli deutlich zurückgegangen sei.
1: Und das Bochum-Wetter.
2: Wolken statt Sonne über Bochum heute. Wir starten mit so um die 14, 15 Grad aktuell in den Montag. Im Laufe des Tages wird es langsam milder. Bis zu 19 sind heute drin. Dann ist aber auch Schluss.
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2: Hier ist alles ab 10 Minuten Zeitverlust. A40 Dortmund in Richtung Duisburg, zwischen Dreieck Bochum West und Dreieck Essen Ost 6 Kilometer Stau, Viertelstunde kommt obendrauf. Dann A42 Kamp-Lindfort in Richtung Dortmund, zwischen Gelsenkirchen-Schalke und Herne-Baukau 5 Kilometer Stau, 20 Minuten plus. Dann rüber zur A43 Recklinghausen in Richtung Wuppertal, zwischen Kreuz Recklinghausen und Bochum-Riemke 4 Kilometer stockender Verkehr. Und A448 Bochum-West in Richtung Dortmund-Witten, zwischen Dreieck Bochum-West und Bochum-Wiemelhausen 4 Kilometer stockender Verkehr, auch da. Außerdem braucht ihr gerade 10 Minuten länger auf der Dorstener Straße zwischen der Anschlussstelle Bochum-Hamme und dem Nordring. Da ist gerade auch dichter Verkehr. Und zwei Blitze habt ihr uns heute Morgen auch noch gemeldet. Einmal auf der Josephinenstraße in Höhe der Grummer Teiche. Da wird stadtauswärts geblitzt, meldet Heike. Und Anna hat auch noch eine Sprachnachricht geschickt.
3: Und zwar steht auf der Galenzenstraße, wenn man von Thienmeyer auskommt und durch den Kreisverkehr fährt in Richtung der Dorstener Straße, ungefähr auf Höhe des Fußballvereins, da steht ja ein Hotzblitz.
2: So, Dankeschön fürs Bescheid sagen. Ihr dürft gerne weiter ergänzen. Tragt es ein bei uns in die Radio Bochum App oder schickt uns gerne auch eine WhatsApp, nennt man das, glaube ich, ne? Genau. 0800 98 5 98 50 ist die Nummer dazu. So, schönen guten Morgen am Montag. Wir dachten uns, wir starten mal süß mit euch in die neue Woche. Heute ist nämlich Tag der Dankbarkeit. Und ihr könnt heute Danke sagen an eure Liebsten oder auch an Dinge, für die ihr dankbar seid. Und Annalena, hier trudeln ganz viele Nachrichten rein, ne?
4: Ja, Melanie hat sich jetzt auch bedankt. Wir hatten ja schon ganz viele Mamas, denen Danke gesagt wurde. Wir haben jetzt mal eine andere Kategorie. Sie dankt ihrem großen Bruder, dass er immer alles für sie gemacht hat. Er ist mit mir auf Konzerte gegangen. Mit ihm durfte ich unter 18 länger in der Disco bleiben. Und wir waren zusammen beim VfL, sagt sie.
2: Ah ja, so.
4: Du hast auch einen großen Bruder. Fühlst du das?
2: Nee.
4: Wir sind zusammen. Bitte nicht in der Disco zusammen.
2: Wir sind zusammen auf Schalke gegangen, kann ich dazu sagen.
4: Okay.
2: Danke dafür.
4: Weiß ich nicht.
2: So, ihr könnt heute auch bei uns Danke sagen. Spielen wir dann gerne hier bei uns in der Sendung eure Sprachnachrichten. Oder schickt uns auch gerne eine Mail oder Nachricht hier ins Studio. Auch dazu ist die Nummer 0800 98 5 98 50.
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0: Ja, frustrierend irgendwie. Das ist das Gefühl, was bei mir hängen geblieben ist. Der VfL war gestern am 6. Spieltag zu Gast bei Hannover 96 und hat 2:1 verloren, obwohl die Bochumer die deutlich bessere Mannschaft waren. Radio Bochum Sportreporter Günther Pohl ist bei mir in der Leitung. Schönen guten Morgen. Was sagst du denn zum Spiel?
1: Schönen guten Morgen. Ja, das war frustrierend, denn der VfL hat nicht nur das beste Spiel in dieser Saison gemacht, sondern ich würde sagen, wenn man in der letzten Saison noch dazu nimmt, das beste Auswärtsspiel, vielleicht sogar seit Jahren. Und wenn man dann verliert und an der Anzeigetafel steht dann 2:1 für den Gegner, dann ist man schon ein bisschen geknickt. Ja, ich würde sagen, eigentlich fassungslos. Aber wenn der Torhüter von Hannover 96 der herausragende Spieler auf dem Platz ist, dann sagt das ja eine Menge über den Spielverlauf. Der hat seinen ersten Ball nach 3 Minuten gegen Rasmussen gehalten und seinen letzten Ball in der Nachspielzeit gegen Rasmussen gehalten. Überragend. Und der VfL, der kann sich eigentlich bei 28 Torschüssen nur den Vorwurf machen, dass ihm die Durchschlagskraft fehlte. Fußballerisch war das richtig gut. Eine ersatzgeschwächte Mannschaft, in der ja immerhin 4, 5 Spieler nicht zur Verfügung standen. Mats Pannewick mit Gelb-Rot. Auch nicht dabei und dann erste Mal überhaupt im VfL-Trikot Charlie Patinho, der hat ein gutes Spiel gemacht, aber wenn man dann eine Mannschaft wie Hannover, die ja eigentlich zu Spitzenmannschaften gehört, so an die Wand spielt vor 40.000 und sich nicht belohnt, dann möchte man den Tag einfach nur noch vergessen.
0: Ja, die Dinger wollen vorne einfach nicht reingehen, liegt vielleicht auch am wahnsinnig starken Torwart von Hannover, der ist mir gestern auch aufgefallen. Was muss denn jetzt aber in der Länderspielpause passieren, um danach nochmal so richtig durchzustellen? Starten und was hat sich die Mannschaft vorgenommen?
1: Wichtig ist natürlich, dass die Verletzten zurückkommen, wobei das schwierig wird. Und natürlich kommt Mats Pannewick zurück, der war ja nur gesperrt. Aber bei den anderen handelt es sich ja um langwierige Verletzungen, aber immerhin 3 Wochen jetzt erstmal, wo kein Fußball ist. 2, 3 sind bei der Nationalmannschaft. Tom Meyer gestern herausragend mit seinem ersten Profitor in der 71. Minute, hatte nach dem Spiel Adduktorenprobleme. Deshalb hat er die erste Einladung U20-Nationalmannschaft abgesagt. Der VfL wird ihn jetzt 3 Wochen mal ein bisschen in Watte passen. Der hat ja viel gespielt, das war ja nicht zu erwarten. Junger Spieler, hat Adduktorenprobleme, muss jetzt erst einmal geschont werden. Dafür ist jetzt die Trainingswoche da und so kann ich eigentlich nur sagen, das muss man sich ja zwingen, weiter so spielen, weiter so machen, dann wird sich der Erfolg einstellen. Denn fußballerisch hat das so viel Spaß gemacht, aber wenn es da nicht diese Anzeige dafür geben würde.
0: Das Ergebnis, das hat noch nicht gestimmt. Am 11. Oktober geht es dann hoffentlich mit neuem Schwung und dem ersten Heimsieg weiter. Da kommt Arminia Bielefeld zu uns ins Ruhrstadion. Bis dahin aber erstmal eine lange Länderspielpause und wir gucken mal, wie Jürgen Klopp sich als neuer Bundestrainer so macht in der Zeit. Ihr habt es gehört hier bei Radio Bochum. Einen schönen guten Morgen.

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0: 8.30 Uhr. Schönen guten Morgen. Hier jetzt mit den Radio Bochum Nachrichten. Hier hat jetzt Christian Schürmann für euch.
1: Hallo zusammen. Bei uns in Bochum haben am Sonntagabend rund 2500 Menschen gegen einen Rechtsruck und Sozialabbau demonstriert. Los ging es um 17.30 Uhr am Hauptbahnhof. Von dort zog die Demo durch die Innenstadt in Richtung Rathaus. Aufgerufen hatte das Bündnis Bochum bleibt bunt für ein gutes Leben für alle. Am Rathaus ging der Protest anschließend weiter. Dort gab es ein Camp, Infostände und verschiedene Aktionen. Und jetzt das Wichtigste aus Deutschland und der Welt. Und da blicken wir natürlich auf die Doppelwahl in Mecklenburg-Vorpommern und Berlin. Bei beiden Wahlen steht die CDU als klare Verliererin fest. In Mecklenburg-Vorpommern ist sie auf 4,9% abgestürzt und fliegt damit zum ersten Mal in der Geschichte aus einem Landtag. Die AfD ist wiederum mit gut 38% stärkste Kraft geworden. In Berlin hat die Linke klar gewonnen. Elif Eralp will regierende Bürgermeisterin werden. Kanzler Friedrich Merz hat nach den Wahlen von einem Desaster gesprochen, will aber im Amt bleiben. Und auch in Russland wurde gewählt. Da ist die Kreml-Partei Geeintes Russland nach der Parlamentswahl zur Siegerin erklärt worden. Laut staatlicher Wahlnachbefragung hat sie gut 49% erreicht. Eine echte Opposition war nicht zugelassen. Beobachter haben zahlreiche Verstöße gemeldet. Schwere ukrainische Drohnenangriffe haben den letzten Wahltag überschattet. Im Moskauer Gebiet sind dabei mindestens 3 Menschen getötet worden.

0: Zum Sport. VfL-Torwart Timo Horn sieht die Bochumer trotz der 1:2-Niederlage bei Hannover 96 auf dem richtigen Weg. Der VfL hatte vor allem in der zweiten Halbzeit zahlreiche Chancen, konnte sich dafür aber nicht belohnen. Horn ist trotzdem überzeugt.
1: Wenn wir so spielen, werden wir punkten, da bin ich mir sicher. Ich glaube, wir haben wirklich viel Qualität dazu gewonnen. Das sieht man spielerisch, sind wir auf einem ganz anderen Level und Niveau als letzte Saison.
0: Nach 6 Ligaspielen hat der VfL 7 Punkte. Jetzt steht eine 3-wöchige Länderspielpause an. Weiter geht es am 11. Oktober um 13.30 Uhr im Ruhrstadion gegen Arminia Bielefeld.
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0: Initiativen und Vereine aus Bochum können sich wieder um Geld aus dem Förderpott Ruhr bewerben. Unterstützt werden Projekte, die das Zusammenleben im Stadtteil verbessern. Je nach Vorhaben gibt es zwischen 500 und 5000 Euro. Bewerbungen sind bis zum 30. September um 12 Uhr über die Internetseite des Förderpots möglich. 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
3: Viele Wolken begleiten uns heute durch Bochum. Dafür können wir den Schirm heute zu Hause lassen. Oder wie ich vorhin schon gesagt habe, der Regenschirm bleibt heute arbeitslos. Aktuell um die 11 Grad, später knapp 19. Und morgen geht es ähnlich weiter, wolkig und mit rund 18 Grad.
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3: Da habe ich alles ab 10 Minuten Zeitverlust für euch rausgesucht. Wir starten auf der A40 und zwar Dortmund in Richtung Duisburg. Zwischen Bochum-Wattenscheid und Dreieckessen-Ost 6 Kilometer stockend. Dann A42, Kamp-Lindfort in Richtung Dortmund. Zwischen Gelsenkirchen-Bismarck und Kreuz-Herne 4 Kilometer Stau, Viertelstunde plus sogar. Und A43, Recklinghausen in Richtung Wuppertal. Zwischen Kreuz-Recklinghausen und Bochum-Riemke 3 Kilometer Stau. Und zum Schluss noch die A448. Bochum-West in Richtung Dortmund-Witten. Zwischen Dreieck Bochum-West und Bochum-Wiemelhausen 4 Kilometer Stau. Auch da 10 Minuten plus einrechnen. Dann ist ein neuer Blitzer reingekommen von, ich glaube, da sollte eigentlich Daniel stehen. Ich glaube, das L fehlt. Da steht Dani. Der meldet einen Blitzer auf der Königsallee vor der Graf-Engelbert-Schule statt einwärts. Und außerdem haben auch Anna und Heike sich reingemeldet. Einmal ein Blitzer gemeldet auf der Galenschen Straße in Richtung Dorstener Straße nach dem Kreisverkehr. Und ein Potzblitz steht außerdem noch auf der Josephinenstraße in Höhe der Grummer Teiche statt auswärts. Falls ihr noch mehr seht, meldet euch gerne rein. Gerne über WhatsApp mit einer Sprachnachricht. Die Nummer dazu ist die 0800 98 5 98 50. Und einen Ausfall haben wir noch am Bochumer Hauptbahnhof, nämlich der RE3 nach Hamm. Der sollte eigentlich um 8.51 Uhr abfahren, fällt wie gesagt aber heute aus. Ich bin Kira Kosthorst und wünsche euch einen wunderbaren Start in die neue Woche.
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0: Gleich 10 vor 9. Schönen guten Morgen am Montag. Jetzt mal ganz ehrlich. Wann habt ihr euch das letzte Mal so richtig doll bedankt? Und jetzt nicht so ein schnelles Danke irgendwie beim Bäcker, beim Rausgehen oder so. Nee, sondern so richtig vom Herzen. Muss bei mir auf jeden Fall schon länger her sein. Ich kann mich nicht mehr so richtig daran erinnern. Klaus und Monika aus Stiepel können sich aber zu 100% daran erinnern, wem sie dankbar sind.
1: Meiner Frau, meiner Gemahlin, die steht jetzt neben mir. Die macht sehr viel für mich. Umgekehrt natürlich auch.
2: 53 Jahre.
1: 53 Jahre verheiratet miteinander.
0: Ja, und offenbar immer noch happy. Und an wen müsst ihr so denken, wenn ihr jetzt hört, boah, ich müsste mal wieder richtig, fett Danke sagen. Muss man auch einfach so sagen. Wem wollt ihr heute so richtig Danke sagen? So ein paar ehrliche Worte versüßen doch irgendwie jedem den Tag. Also schickt uns gerne mal eine Sprachnachricht über WhatsApp und ich spiele es dann hier im Radio. Ist doch umso schöner nochmal. 0800 98 5 98 50 und dann hört ihr euer Dankeschön noch heute hier bei uns bei den Radio Bochum Morgenmachern am Tag der Dankbarkeit.

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1: Mit Danny Hoppe. Guten Morgen.
2: Das Ergebnis in Mecklenburg-Vorpommern können wir nicht schönreden. Es ist ein Desaster.
1: Bundeskanzler Merz war das nach den Wahlen in Mecklenburg-Vorpommern und Berlin. Es war erneut ein richtig bitterer Abend für die CDU. Vor allem das Ergebnis in Mecklenburg-Vorpommern tut richtig weh. Denn zum ersten Mal überhaupt scheitert die CDU an der 5%-Hürde und fliegt aus dem Landtag. Malte Albrecht aus dem News-Team. Man kann es nicht anders sagen. 2 Wochen nach der Landtagswahl in Sachsen-Anhalt ist es für die CDU der nächste Tiefpunkt. Wie geht's jetzt weiter?
3: Merz hat zwar gestern Abend noch mal klargemacht, dass er im Amt bleiben und den Reformkurs fortsetzen will, allerdings noch bevor feststand, dass die CDU aus dem Schweriner Landtag fliegt.
2: Was jetzt zu tun ist, erfordert Rückgrat, Standhaftigkeit und Geduld. Ich werde das aufbringen.
3: Heute Vormittag kommen die Parteigremien zusammen, um darüber zu beraten. Danach wird Merz vor die Presse treten und sich sicherlich unangenehmen Fragen stellen müssen. Auch innerhalb der Koalition wird seit gestern Abend noch einmal intensiver darüber diskutiert, ob der eingeschlagene Reformkurs wirklich der richtige ist. Man könne jetzt eben nicht einfach so weitermachen, sagte SPD-Generalsekretär Klüssendorf in der ARD. Allen sei zwar klar, dass dieses Land Veränderungen braucht, aber es gebe noch Diskussionsbedarf, speziell bei der Abschaffung der abschlagsfreien Rente nach 45 Beitragsjahren. Unionsfraktionsvize Mittelberg warnte davor, die Reformpakete noch einmal aufzuschnüren. Deutschland brauche diese Reformen dringend. Es gehe darum, das Land wieder auf einen Wachstumskurs zu bringen und Arbeitsplätze zu sichern.
1: Danke, Malte. Und jetzt weitere Meldungen im Überblick. Jedes zweite Unternehmen sieht Bürokratie in Deutschland als größtes Standortproblem. Das zeigt eine neue Umfrage des IFO-Instituts. Danach wurden außerdem die hohen Energie- und Arbeitskosten genannt, allerdings mit deutlichem Abstand. Die IG Metall hat für heute zu einem Protesttag in der Autobranche aufgerufen, unter dem Motto Zukunft statt Kahlschlag. Bundesweit sind mehr als 280 Aktionen geplant. Die deutsche Autobranche steckt in einer tiefen Krise. Tausende Jobs und mehrere Standorte stehen auf der Kippe. Die Ölpreise haben zum Start in die neue Woche leicht nachgegeben, den 4. Handelstag in Folge. Experten hoffen auf neue diplomatische Bemühungen im Iran-Krieg. US-Präsident Trump hat sich dazu bereit erklärt, sich in dieser Woche bei der UN-Generalversammlung mit dem iranischen Präsidenten Pezeshkian zu treffen. Der SC Paderborn kann entspannt in die Länderspielpause gehen. Am Abend gab es zu Hause gegen Hoffenheim den ersten Sieg. Damit verlässt der Aufsteiger erstmal die Abstiegszone und darüber freute sich Kapitän Laurin Kurda bei The Zone.
4: Es ist ein geiles Gefühl, zu Hause abends jetzt den ersten Sieg einzufahren. Ich glaube, wir haben es heute echt verdient.
1: Auch Leverkusen geht durch das zweite

0: 1:0 gegen Leipzig mit einem guten Gefühl in die Pause. Der FC Schalke musste sich im Duell der Aufsteiger gegen Elversberg dagegen mit einem 0:0 begnügen.
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2: Ja, es ist ein ruhiger Wettermontag für Bochum. Viele Wolken, wenig Sonne und weitgehend bleibt es trocken. Jetzt haben wir gerade um die 14 Grad, später maximal 19. Morgen bleibt es dann auch ähnlich und am Mittwoch kommen wir auf 20 Grad.
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2: Alles ab 5 Minuten Zeitverlust habe ich hier für euch. A40 Dortmund in Richtung Duisburg. Zwischen Dreieck Bochum West und Dreieck Essen Ost 7 Kilometer stockend. Da kommen 10 Minuten obendrauf. Genau wie auch auf der A42 Kamp-Lindfort in Richtung Dortmund. Zwischen Gelsenkirchen Bismarck und Herne-Baukau 3 Kilometer Stau. A43 Recklinghausen in Richtung Wuppertal. Zwischen Kreuz Herne und Bochum-Riemke 2 Kilometer Stau. Und A448 noch, Bochum-West in Richtung Dortmund-Witten. Zwischen Dreieck Bochum-West und Bochum-Wiemelhausen 5 Kilometer Stau. Dann müsst ihr auch gerade noch 5 Minuten mehr einrechnen auf der Dorstener Straße zwischen der Anschlussstelle Bochum-Hamme und Nordring. Da ist gerade auch nach wie vor dichter Verkehr, aber immerhin schon ein bisschen weniger als noch vor einer Stunde. Und es ist ein neuer Blitzer reingekommen von Karl. Der meldet einen Potzblitz auf der Hansastraße in Wattenscheid in Fahrtrichtung Bochum. Dann haben wir noch einen Blitzer auf der Königsallee vor der Graf-Engelbert-Schule stadteinwärts. Auf der Galenschen Straße wird auch geblitzt in Richtung Dorstener Straße nach dem Kreisverkehr und auch auf der Josephinenstraße in Höhe der Grummer Teiche stadtauswärts. Hat eine Blitzerliste. Könnt ihr gerne noch größer oder länger machen hier. Ruft uns gerne an unter der 0800 98 5 98 50 oder tragt Blitzer oder Ampelausfälle, Unfälle und Co. gerne bei uns in die Radio Bochum App ein. Das geht mindestens genauso gut. Wir schauen noch rüber zum Bochumer Hauptbahnhof. Da haben wir innerhalb der nächsten halben Stunde eine Verspätung. Betrifft den RE 16 nach Essen um eigentlich 9.13 Uhr. Ist heute 5 Minuten später. Ah, es kommen so schöne Sprachnachrichten rein von euch. Heute ist Tag der Dankbarkeit und ihr könnt uns schreiben, wem ihr Danke sagen wollt. Und Simone aus Wattenscheid hat uns Folgendes geschickt.
3: Ich möchte ganz, ganz doll Danke sagen bei meinem Mann, der seit über 20 Jahren an meiner Seite ist und mich in allen Dingen unterstützt. Gerade jetzt, wo ich erkrankt bin und quasi Doppelthilfe brauche. Er ist immer da, er steht immer zu mir und dafür möchte ich mich ganz doll von ganzem Herzen bedanken.
2: Also dickes Dankeschön an Rainer aus Wattenscheid, ein sehr guter Mann höre ich daraus. Und gute Besserung an dich, Simone. Meldet euch auch gerne rein. Wem wollt ihr Danke sagen und warum? 0800 98 5 98 50.
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2: Mit Kira Kosthorst, einen schönen Start in die neue Woche.

0: Sonntagmorgen. Ihr habt den Sender eingeschaltet, der eure Wünsche wahr macht.
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0: Ihr schickt uns eure Wünsche und wir erfüllen sie. So einfach ist das. Und wenn ihr am Montagmorgen noch nicht ganz so kreativ seid, da haben wir eine große Liste mit Wünschen vorbereitet. Jürgen Bangert hat vorhin schon die Steffi als erste Gewinnerin happy gemacht. Wobei wahrscheinlich wird sich Steffis Sohn noch ein bisschen mehr freuen.
2: Du hast einen Sohn und der ist in der Ausbildung und leidet gerade auch, wie wir alle, unter den Spritpreisen. Aber er besonders. Was ist denn da los?
3: Ja, der hat halt nur ein Ausbildungsgehalt und er hat sich das Auto halt angeschafft und ja, reicht halt hinten und vorne nicht, ne?
2: Was fährt er denn für ein Auto?
3: Der fährt ein Skoda Citigo, also ein kleines Auto.
2: Okay, das gehen so 40 Liter in den Tank rein oder
3: ja,
2: so.
3: Ja, genau, genau.
2: Also und du hast dir jetzt bei uns gewünscht eine Tankfüllung.
0: Ja, ein ganz bescheidener Wunsch. Da hat sich Kollege Jürgen Bangert gedacht, nein, Stefanie, so geht das nicht. Jürgen Bangert hat am ersten Tag direkt nochmal einen rausgehauen.
2: Wir gucken, dass er da noch ein bisschen öfter zur Arbeit kommt. Was hältst du davon? Du kriegst für deinen Sohn von uns einen Tankgutschein über 500 Euro.
3: Nein. Ja, oh nein. Ja.
2: Das wäre jetzt so. Wäre jetzt mal so meine Idee.
3: Total gerne. Vielen, vielen Dank.
0: Ja, da kann das Auto nicht nur einmal aufgetankt werden. 500 Euro für den Sohn von Stefanie. Als Azubi kann er den Tankgutschein sehr gut gebrauchen. Und heute Nachmittag erfüllen wir direkt den nächsten Wunsch. Und in der Zeit könnt ihr euch bewerben bei uns auf radiobochum.de.
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0: Einen schönen guten Morgen. 9.23 Uhr haben wir jetzt. 0:2 zur Halbzeit. Und das nach 45 Minuten, in denen du eigentlich das Gefühl hattest, wir sind hier doch die deutlich bessere Mannschaft. Ja, genau mit diesem Widerspruch mussten die VfL-Spieler gestern in Hannover klarkommen. Am Ende verliert der VfL mit 1:2. Gerrit Holtmann hat nach dem Spiel erzählt, wie die Stimmung zur Pause in der Bochumer Kabine war.
1: Wir sind fassungslos. Also wir haben gesagt, wir spielen hier ein Bombenspiel in Hannover. Natürlich haben die eine Krisensituation und. Aber trotzdem haben sie sich ja gewehrt. Aber trotzdem haben wir super Situationen gehabt, wo wir uns richtig gut rausgespielt haben und auch gute Chancen gespielt haben. Und das war halt komisch, das war kurios.
0: Ja, der VfL kam zwar danach in der zweiten Halbzeit tatsächlich noch ein bisschen zurück. Tom Meyer hat in der 77. Minute das 1:2 dann gemacht. Ja, danach war der Ausgleich auf jeden Fall mehrfach möglich. Passiert ist er trotz 28 Schüssen aufs Tor, aber leider nicht. Und so stehen nach 6 Spielen 7 Punkte auf dem Konto. Das selbst gesteckte Etappenziel von 10 Punkten hat der VfL also nicht erreicht vor der Länderspielpause. Maxi Wittek will deshalb aber nicht alles schlecht reden und sieht in der langen Pause jetzt sogar eine Chance.
2: Die Länderspielpause wird uns jetzt auch nochmal gut tun. Da haben wir dann nochmal 2 Wochen, 3 Wochen Zeit, uns da, ja, noch besser kennenzulernen, Abläufe einzustudieren. Und dann glaube ich, dass wir auf jeden Fall nach der Länderspielpause noch gewappneter sind für die kommenden Spiele.
0: Ja, es fehlt ja nicht mehr viel, nur noch vorne die Tore. Naja, diese Zeit hat der VfL jetzt auf jeden Fall. 3 Wochen ohne Pflichtspiel, es ist Länderspielpause. Und am Sonntag, dem 11. Oktober, geht es dann um 13.30 Uhr im Vonovia-Ruhr-Stadion gegen Arminia Bielefeld weiter.
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0: Einen schönen guten Morgen. 9.30 Uhr ist es. Hier sind jetzt die Radio Bochum Nachrichten mit Christian Schürmann.
1: Guten Morgen. Bei uns in Bochum haben gestern Abend rund 2500 Menschen gegen einen Rechtsruck und Sozialabbau demonstriert. Los ging es um 17.30 Uhr am Hauptbahnhof. Von dort zog die Demo durch die Innenstadt in Richtung Rathaus. Aufgerufen hatte das Bündnis Bochum bleibt bunt für ein gutes Leben für alle. Am Rathaus ging der Protest anschließend weiter. Dort gab es ein Camp, Infostände und verschiedene Aktionen. Und jetzt das Wichtigste aus Deutschland und der Welt. Die CDU hat bei den Landtagswahlen in Mecklenburg-Vorpommern und Berlin schwere Niederlagen erlitten. In Mecklenburg-Vorpommern ist die AfD mit knapp 38% stärkste Kraft geworden. Die CDU fällt erstmals in der Geschichte unter die 5%-Hürde und zieht nicht in den Landtag ein. In Berlin hat die Linke mit rund 25% klar gewonnen. Spitzenkandidatin Elif Eralp könnte erstmals regierende Bürgermeisterin werden. Das Münchner Oktoberfest ist mit knapp 1 Million Gästen am ersten Wochenende gestartet. Polizei und Rettungskräfte haben von einem überwiegend ruhigen Verlauf gesprochen. Für einen Schreckmoment hat ein Fahrgeschäft gesorgt. Mehrere Gäste haben rund 2 Minuten kopfüber festgesteckt. Ein defekter Sensor hatte das Karussell gestoppt. Nach bisherigen Angaben hat sich aber niemand ernsthaft verletzt. Zum Sport. Der VfL Bochum hat trotz einer starken Leistung bei Hannover 96 verloren. Am Ende hieß es 1:2. Die Bochumer hatten zahlreiche Möglichkeiten, lagen zur Pause aber bereits mit 2 Toren zurück. Offensivspieler Gerrit Holtmann konnte das nach dem Spiel kaum glauben.
2: Wir sind fassungslos. Also wir haben gesagt, wir spielen hier ein Bombenspiel in Hannover. Natürlich haben die eine Krisensituation und. Aber trotzdem haben sie sich ja gewehrt. Aber trotzdem haben wir super Situationen gehabt, wo wir uns richtig gut rausgespielt haben und auch gute Chancen gespielt haben. Und das war halt komisch, das war kurios.
1: Der 18-jährige Tom Meyer hat in der zweiten Halbzeit zwar noch den Anschlusstreffer erzielt, gereicht hat es dann aber nicht. Jetzt geht es für den VfL

0: in die XXL-Länderspielpause. Das nächste Pflichtspiel ist dann erst wieder am 11. Oktober zu Hause gegen Arminia Bielefeld. 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
2: Heute bleibt Bochum überwiegend wolkig und trocken. Immerhin bei maximal 19 Grad das Ganze. Der Dienstag wird ähnlich bei rund 18 Grad. So. Und Mittwoch wieder ein bisschen milder mit 20 Grad.
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2: So, da sind im Moment keine Staus auf den Autobahnen. Dafür ist unsere Blitzerliste noch ein bisschen länger geworden. Auf der Weststraße wird geblitzt. Thorsten hat sich reingemeldet und Bescheid gesagt. In Höhe der Schulstraße in Richtung Leite steht da ein Blitzer. Außerdem auch noch ein Protzblitz auf der Hansastraße in Wattenscheid in Fahrtrichtung Bochum. Dann Blitzer auf der Königsallee vor der Graf-Engelbert-Schule stadteinwärts. Und wir haben noch einen Potsblitz auf der Josephinenstraße in Höhe der Grummer Teiche, auch da stadtauswärts. Dankeschön an alle, die Bescheid gesagt haben. Wenn ihr auch noch was seht, meldet euch gerne rein. 0800 985 9850 ist die kostenlose Radio Bochum Hotline und auch unsere WhatsApp-Nummer. Damit jetzt noch der Blick zum Bochumer Hauptbahnhof. Da gibt es einige Verspätungen. Wir haben einmal den RE11 nach Essen um eigentlich 9.33 Uhr, also jetzt. Der ist heute aber 25 Minuten später. Das klingt nach einem sehr gemütlichen Kaffee am Bahnhof, würde ich sagen. Dann haben wir die RB40 nach Essen um 9.43 Uhr, 5 Minuten später. Und der RE16 nach Iserlohn um 9.47 Uhr ist heute 5 Minuten später. Schönen Montagmorgen, ich bin Kira Kosthorst.
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0: 20 vor 10 ist es jetzt. Einen schönen guten Morgen hier mit Radio Bochum. Seit Samstag läuft sie. Die Wiesn in München. Rund 6 Millionen Besucher werden erwartet. Das wird also wieder richtig knallevoll da. Und für die einen ist das ja so die beste Zeit des Jahres. Anderen leuchtet dieser ganze Trubel so null ein. Laura Potting ist mehr so Kategorie 2 und hat mit der Wiesn in München so gar nichts am Hut.
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3: Und dann sitzt du da, die Brüste bis zu den Ohren hochgeschnallt, dein Dirndl hat 30 Millionen Euro gekostet, aber das kannst du ja immer auch nochmal so anziehen, ne? Ja, genau, und morgen gehe ich dann als Katze zur Arbeit. Wo war ich? Auf der Wiesn, genau. Gerade frisst sich die 20. Wiederholung von Hula Paloo durch dein Gehirn, während du dir eine Maß für fast 16 Euro bestellst. Aber online gibt es ja zum Glück tolle Spartipps, zum Beispiel auf dem Gelände gibt es auch kostenloses Trinkwasser. Ja, klasse, soll ich mir die Haare waschen oder was? Du trinkst also überteuertes Bier, musst dauernd auf Toilette und auf dem Weg dorthin wirst du dann von schwankenden Individuen in zu engen Lederhosen angequatscht mit so Sätzen wie, sag mal, hast du Wasser in den Beinen? Meine Wünschelrute hat gerade ausgeschlagen. Ich glaube, ich war schon vor 20 Jahren zu alt für die Wiesn. Ich meine, weißt du eigentlich, wie weit München weg ist?
4: Wenn ich noch einen Schritt mache, bin ich so weit von zu Hause fort wie noch nie zuvor.
3: Eben, da bleibe ich doch lieber hier zu Hause in NRW. Wir haben hier ja auch so Oktoberfeste.
5: Ja, das ist mir wurscht, was das ist.
3: Ruhe! Warum macht das eigentlich niemanden aggressiv, dass das Oktoberfest im September beginnt? Das ist doch nicht in Ordnung. Wobei, Michael Ende hat ja auch die unendliche Geschichte geschrieben. Naja, zurück zum Thema Oktoberfest. Das ist nichts für mich. Stell mal vor, du hast dir also mit deiner Truppe ja schön den Salamander aus der Rasenkante geföhnt. Alles nett, aber denk doch einer mal an die scheiß Rückfahrt. Weißt du, wie lange es zurück nach NRW dauert? Eben, das ist alles viel zu anstrengend.

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1: Hallo, hier ist Radio Bochum, gleich 10 vor 10. Neue Arbeitswoche für uns und die letzte für den Kanzler. Der Druck ist zumindest ordentlich gestiegen. Laura Potting, darum geht's gleich bei dir in der Sendung.
2: Jawohl, wir gucken natürlich weiter auf die Wahlen in Berlin und Mecklenburg-Vorpommern. Das war ja, das muss man ganz klar so sagen, ein Debakel für die CDU. In Mecklenburg-Vorpommern fliegt sie aus dem Parlament. In Berlin verlieren sie klar gegen die Linke. Friedrich Merz hat noch am Abend klargestellt, dass er weitermachen will. Ob er das auch kann, ob der Druck nicht auch irgendwann zu groß wird, das haben wir natürlich im Blick für euch jetzt am Vormittag. In Berlin treffen sich ja die Bundesparteien, um über die Wahlen zu diskutieren.
1: Danke dir. Also Laura Potting gleich ab 10 hier bei uns. Und damit sage ich Tschüss. Ich bin Kira Kosthorst und wir hören uns morgen wieder ab 5 hier bei Radio Bochum mit den Radio Bochum Morgenmachern. Macht euch einen schönen Montag.

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1: Mit Danny Hoppe, guten Morgen. Erst Sachsen-Anhalt und jetzt auch noch Mecklenburg-Vorpommern und Berlin. Bei der CDU jagt zurzeit ein Tiefpunkt den nächsten. Bundeskanzler Merz war vorher schon angeschlagen, seit gestern Abend steht er aber noch mehr unter Druck. Dazu wird in der schwarz-roten Koalition jetzt auch direkt wieder über die eigentlich geplanten Reformen gestritten. Malte Albrecht aus dem News-Team, vor allem die SPD fordert eine Kurskorrektur.
2: Die stellvertretende SPD-Chefin Rehlinger fordert vor allem mehr soziale Ausgewogenheit und mehr Rücksicht auf die Sorgen der Bürger. Die bisherigen Reformvorschläge seien an vielen Stellen eher Kürzungslisten als echte Reformen, sagte sie im Deutschlandfunk. Die Menschen müssten wissen, was am Ende für sie besser werde. Rehlinger kritisierte noch einmal das geplante Aus für die sogenannte Rente mit 63. Der mangelnde Respekt, der dadurch zum Ausdruck komme, müsse raus aus dem Paket. Dieser Punkt sorgt ja schon länger für Streit innerhalb der schwarz-roten Koalition.
1: Inzwischen gibt es ja auch Stimmen aus der CDU, die sagen, man müsse gesprächsbereiter sein.
2: Genau, CDU pur sei nicht die Lösung, sagte die stellvertretende Parteichefin Prien im Deutschlandfunk. Die CDU werde Kompromisse eingehen müssen und dürfe nicht Dinge versprechen, die nicht zu halten seien. Am Reformkurs hält Prien zwar grundsätzlich fest, aber es fehle an Empathie, sagte sie. Dieser Vorwurf war vorher auch schon aus Mecklenburg-Vorpommern gekommen. Man müsse die Ängste von vielen Menschen ernster nehmen. Sie sieht dabei auch CDU-Chef und Bundeskanzler Merz in der Verantwortung. Er wisse selber, dass er sich wird ändern müssen, sagte Prien. Merz müsse die Menschen im Land anders ansprechen.
1: Danke, Malte. Und jetzt weitere Meldungen im Überblick. Rund 7 Jahre nach dem Debakel um die Pkw-Maut steht Ex-Bundesverkehrsminister Scheuer jetzt am Vormittag in Berlin vor Gericht. Die Maut war 2019 vom Europäischen Gerichtshof als rechtswidrig gestoppt worden. Scheuer wird vorgeworfen, vor dem Maut-Untersuchungsausschuss des Bundestags gelogen zu haben. In Russland hat, wie erwartet, die Partei Geeintes Russland von Kremlchef Putin die Parlamentswahl gewonnen. Das meldet die Agentur Interfax. Putin dürfte die Wahl als klares Signal für die Fortsetzung des Ukraine-Kriegs werten. Kritiker bezeichnen die Abstimmung dagegen als Farce. In Marsberg im Hochsauerlandkreis ist ein 15-Jähriger an seinen Stichverletzungen gestorben. Ein 16-Jähriger liegt außerdem schwer verletzt im Krankenhaus. Man fahnde nach zwei Tatverdächtigen aus Hamm, teilte die Staatsanwaltschaft Arnsberg mit. Der Vorfall habe sich Samstagabend ereignet. Die genauen Hintergründe seien noch unklar. Das Landeskriminalamt beobachtet schon seit längerer Zeit, dass eine neue Art von Finanzbetrug offenbar immer beliebter wird. Dabei werden Chatgruppen bei WhatsApp oder Telegram genutzt. So steht es im neuen Lagebild Wirtschaftskriminalität. Der Betrug läuft demnach meistens so ab, die Täter locken ihre Opfer mit aggressiven Werbeanzeigen in eine Chatgruppe, wo sie auf angebliche Finanzprofis treffen. Da werden dann Anlegetipps präsentiert und oft werden auch noch simulierte Chatteilnehmer hinzugefügt, die erzählen, wie toll das bei ihnen alles geklappt hat. Irgendwann würden dann innovative Investitionen angeboten, heißt es im Bericht. Am Ende würden die Opfer aber nur ihr Geld verlieren und dann aus dem Chat geworfen. Und das waren die Nachrichten mit Danny Hoppe.
3: Das Bochum-Wetter.
4: Einige Wolken über euch. Im Tagesverlauf kommt aber auch mal die Sonne raus und es ist meist trocken bis 21 Grad. Morgen ähnlich, erst neblig und bewölkt, dann auch mal sonnig und trocken bis 22 Grad.
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4: Und da sind die Staus ab 8 Minuten Zeitverlust. Die A3 Oberhausen-Köln zwischen dem Kreuz Hilden und Leverkusen-Opladen 4 Kilometer Stau. Ihr braucht hier 8 Minuten länger. Die A44 Kassel-Dortmund zwischen dem Kreuz Werl und dem Kreuz Dortmund-Ona 5 Kilometer Stau, eine Dreiviertelstunde plus. Die A52 Mönchengladbach-Düsseldorf zwischen Schiefbahn und Karst Nord 3 Kilometer Stau, 16 Minuten. Die A445 Arns

0: Berghamm zwischen Werl Zentrum und Werl Nord. 1 Kilometer Stau. Ihr braucht ihr so circa 9 Minuten länger. Und die 448 Bochum West Richtung Dortmund Witten zwischen Witten Zentrum und Witten Annen. 2 Kilometer Stau. 9 Minuten plus. Gute Fahrt. Hallo zusammen. Schön, dass ihr zuhört. Und euer Montag so bis jetzt?
1: Es ist ein Desaster.
0: Ja, ihr habt's mitbekommen. Es waren Wahlen in Berlin und Mecklenburg-Vorpommern. Für die CDU ist das nicht so richtig gut gelaufen, muss man sagen. In Mecklenburg-Vorpommern fliegt sie aus dem Parlament. In Berlin verlieren sie gegen die Linke. Unser Politikprofi José Nasjandi ist gleich in einem Viertelstündchen bei mir am Start und ordnet das nochmal in aller Ruhe für uns ein. Ich bin Laura Potting. Hallo zusammen.
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0: Und das hier ist Musik an eurem Montagvormittag von Anastacia. Das ist I'm Out of Love. Schönen Montag euch.

0: Hallo zusammen an diesem Montag, dem Tag nach den Wahlen, diesmal in Mecklenburg-Vorpommern und Berlin. Und da muss man sich natürlich anschauen, wie lief es denn für die CDU?
1: Zicke-zacke, zicke-zacke!
2: Schlecht.
0: Ja, in Berlin hat die CDU deutlich an Stimmen verloren. In Mecklenburg-Vorpommern ist sie sogar aus dem Landtag geflogen. Bevor wir diese Entwicklung auch mal einordnen, gucken wir jetzt erstmal auf die Wahlergebnisse an sich. Und das mache ich jetzt mit unserem Politikexperten José Nasiandi. José, in Mecklenburg-Vorpommern erstmal, da könnte SPD-Frau Manuela Schwesig weiter regieren.
3: Ja, das könnte sie. Die AfD ist zwar mit über 38% Wahlsiegerin, aber es fehlen ihr Koalitionspartner. Die SPD hat in den vergangenen Monaten massiv aufholen können, ist bei fast 36% gelandet. Die bisherige SPD-Ministerpräsidentin Schwesig hat schon angekündigt, sie will eine Koalition zusammenstellen. Das wäre möglich mit den Grünen und der Linken. Und die CDU, das ist historisch, ist aus dem Landtag geflogen. Bisher ist das noch nie bei einer Landtagswahl passiert. In Berlin hingegen ist die Linke stärkste Kraft geworden. Jetzt wären in Berlin zwei Bündnisse möglich. Entweder regieren dort künftig SPD und Grüne zusammen mit der Linken an der Spitze oder mit der CDU an der Spitze.
0: Wie es da weitergeht, erfahrt ihr dann natürlich hier bei uns. Vor zwei Wochen, da gab es ja die Landtagswahl in Sachsen-Anhalt. Die hat die politische Landschaft ja ordentlich durcheinander gewirbelt, auch weil die AfD an einer absoluten Mehrheit vorbeigeschrammt war. Wie reagiert die Bundespolitik jetzt auf diese Wahlen?
3: Naja, Kanzler Merz war gestern Abend schon kurz nach 18 Uhr vor die Mikrofone getreten. Das ist ungewöhnlich früh. Er sprach über das Desaster in Mecklenburg-Vorpommern, aber er hatte auch eine andere Botschaft, nämlich er will weitermachen.
4: Was jetzt zu tun ist, erfordert Rückgrat, Standhaftigkeit und Geduld. Ich werde das aufbringen, als Parteivorsitzender der CDU und vor allem als Bundeskanzler unseres Landes.
0: Na gut, das ist ja schön, dass er das sagt, aber wir müssen vielleicht wirklich nochmal auf seine Person gucken und vor allen Dingen auf die Diskussion über seine politische Zukunft.
3: Ja, diese Diskussion ist aufgeschoben, aber nicht ganz aufgehoben. Will heißen, wenn die bevorstehenden Aufgaben, wie zum Beispiel Rentenreform, nicht zügig und gut umgesetzt werden, dann wird die Debatte an Fahrt wieder aufnehmen. Noch halten ja die entscheidenden CDU-Forderer, wie auch die Ministerpräsidenten, dem Kanzler die Treue, aber, so deute ich das, es ist die allerletzte Chance für ihn. Der Kanzler ist geschwächt, im Moment abhängig davon, dass ihn andere starke CDU-Politiker mittragen.
0: Werden wir jetzt auch heute noch mal im Laufe des Tages weiter drauf gucken auf das Thema. Danke, José Nasiandi, für die Infos.
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1: Mit Christian Schürmann, hallo zusammen. Bei uns in Bochum haben am Sonntagabend rund 2500 Menschen gegen einen Rechtsruck und Sozialabbau demonstriert. Los ging es um 17.30 Uhr am Hauptbahnhof. Von dort zog die Demo durch die Innenstadt in Richtung Rathaus. Aufgerufen hatte das Bündnis Bochum bleibt bunt für ein gutes Leben für alle. Am Rathaus ging der Protest anschließend weiter. Dort gab es ein Camp, Infostände und verschiedene Aktionen. Und jetzt das Wichtigste aus Deutschland und der Welt. Nach dem Wahlsieg der AfD in Mecklenburg-Vorpommern hat Parteichef Tino Chrupalla Gesprächsbereitschaft signalisiert. Dabei müsse es nicht sofort um eine Regierungsbeteiligung gehen, sagte er im ARD-Morgenmagazin. Die übrigen Parteien schließen ein Bündnis mit der AfD aus. Sie hat 38,2% erreicht. Die CDU ist mit 4,9% erstmals aus einem Landesparlament geflogen. Das Münchner Oktoberfest ist mit knapp 1 Million Gäste am ersten Wochenende gestartet. Polizei und Rettungskräfte haben von einem überwiegend ruhigen Verlauf gesprochen. Für einen Schreckmoment hat ein Fahrgeschäft gesorgt. Mehrere Gäste haben rund 2 Minuten kopfüber festgesteckt. Ein defekter Sensor hatte das Karussell gestoppt. Nach bisherigen Angaben hat sich niemand ernsthaft verletzt. Zum Sport. Für den VfL Bochum beginnt nach dem 1:2 in Hannover eine ungewöhnlich lange Länderspielpause. Erst in 3 Wochen steht das nächste Pflichtspiel an. Verteidiger Maxi Wittek sieht darin nach dem durchwachsenen Saisonstart auch eine Chance.
2: Die Länderspielpause wird uns jetzt auch nochmal gut tun. Da haben wir dann nochmal 3 Wochen Zeit, uns da ja noch besser kennenzulernen, Abläufe einzustudieren.
1: Das nächste Spiel ist dann am 11. Oktober, dann empfängt der VfL um 13.30 Uhr Arminia Bielefeld im Ruhrstadion. 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
1: So richtig sommerlich wird es heute nicht, 19 Grad in der Spitze, dafür bleibt es trocken. Die Wolkendecke, die bleibt uns aber erhalten.
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1: Da habe ich 3 Blitzer für euch. Einmal auf der Weststraße auf Höhe der Schulstraße in Richtung Leite, danke Thorsten. Dann hat Karl den Potzblitz auf der Hansastraße in Wattenscheid in Fahrtrichtung Bochum gemeldet. Und dann steht ein Potzblitz auf der Josephinenstraße auf Höhe der Grummer Teiche und Blitz stadtauswärts. Danke an Heike. Ich wünsche euch allen eine gute und vor allem sichere Fahrt.
3: So, das Oktoberfest ist dann jetzt auch gestartet. 450.000 Leute alleine nur schon am ersten Tag am Samstag. Ja, und rund 4 Stunden nach dem Anstich gab es dann auch den ersten mit einer Alkoholvergiftung. Herzlichen

0: Und dann hat sich noch ein Typ beim Armdrücken den Arm gebrochen. Also ich kann hier nur sagen, zum Glück den Arm. Fuß wäre an dieser Stelle auch ein bisschen komisch gewesen.
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0: Laura Potting hier, einen schönen guten Tag zusammen. Schön, dass ihr zuhört. Ich habe euch jetzt Musik von Lady Gaga in die Playlist gepackt. Ein Song aus den ersten Jahren ihrer Erfolgsgeschichte. 16 Jahre alt ist das Ding schon. Hier ist Alejandro. Schönen Montag euch.

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0: sagen. Entweder es werden Vögel oder Menschen. Es gab nämlich nur wenige Vorgaben an die Künstler, was so generell das angeht. Die sehen auch alle sehr unterschiedlich aus. Aber das Motiv soll eben genau das sein, entweder Vögel oder Menschen. Berühmte Persönlichkeiten kennen wir noch aus D-Mark-Zeiten teilweise. Jetzt auf den Euroscheinen könnten beispielsweise Marie Curie, Leonardo da Vinci oder auch ein bisschen Bonn könnte mit dabei sein in jedem Geldbeutel. Ludwig van Beethoven, der soll nämlich auf den 10-Euro-Schein. Es sei denn, wir kriegen dann die naturnahen Motive, das ist nämlich die zweite Möglichkeit, dass auf den Geldscheinen eben dann verschiedene Vogelarten und Flüsse zu sehen sind. Ansonsten Farbe, Größe, Material und auch die Beträge, also 5 bis 200 Euro, soll alles gleich bleiben.
1: Heute können wir also noch für unseren Favoriten abstimmen. Und wie geht's dann weiter? Wann hören wir das Ergebnis?
0: Ja, das geht natürlich gar nicht mal so schnell. Grund dafür ist aber nicht, weil die so lange für die Auswertung brauchen. Die endgültige Entscheidung, die fällt nämlich der Rat der Europäischen Zentralbank. Und da soll dann eben das Ergebnis der Umfrage mit einfließen, ist dann aber eben nicht der alleinige Faktor.
1: So, und dann ist die Entscheidung gefallen und dann geht's aber richtig schnell.
0: Nein, auch das nicht. Das dauert dann nochmal mindestens ein paar Jahre. Oh, so lange dauert es nämlich laut EU, bis die neuen Scheine produziert und ausgegeben werden. Immerhin müssen wir nicht so lange auf das Design warten, wie es denn letztendlich aussieht. Wie unser Geldschein in Zukunft nämlich sein wird, das soll der EZB-Rat Ende des Jahres noch entscheiden.
1: Und dann bekommt jeder von uns eine Auswahl an Scheinen kostenlos zugeschickt.
0: Das wäre richtig geil, aber ich glaube nicht.
1: Schade. Ich möchte übrigens noch einen Geldschein mit irgendwas Hässlichem drauf ins Rennen bringen. Sowas wie ein Porträt von der A3 oder so. Dann tut das Geld ausgeben nämlich immerhin nicht mehr so weh. Danke, Niklas.
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1: Mit Danny Hoppe. Guten Tag. Die Wahlen in Mecklenburg-Vorpommern und Berlin haben Spuren hinterlassen. Vor allem in der CDU, die in Mecklenburg-Vorpommern historisch schlecht abgeschnitten hat und zum ersten Mal überhaupt aus einem Landesparlament geflogen ist. Aber auch in der SPD. Dort werden die geplanten Reformen der Bundesregierung immer kritischer gesehen. José Nasjandi aus unserem Landtagsstudio. Bevor wir über die Folgen für Merz und die CDU sprechen, lass uns noch mal kurz auf die Wahlergebnisse schauen. In Mecklenburg-Vorpommern könnte SPD-Ministerpräsidentin Schwesig weiterregieren.
2: Ja, zumindest sieht es im Moment danach aus. Schwesig hat schon angekündigt, dass sie mit Grünen und Linken Gespräche aufnehmen will. Die SPD hat hier mit fast 36% in den vergangenen Wochen deutlich aufholen können. Gleichwohl, man muss sagen, stärkste Kraft ist die AfD geworden mit über 38%. In Berlin ist die Linke Wahlsiegerin. Hier könnte es eine Koalition aus Linken, Grünen und SPD geben, aber es wäre rechnerisch auch denkbar, dass die CDU ein Bündnis anführt, dann ebenfalls mit Grünen und SPD.
1: Merz hat ja gestern Abend direkt auf die Ergebnisse reagiert. Wie sicher sitzt er jetzt noch im Sattel?
2: Ja, Merz fand für Mecklenburg-Vorpommern klare Worte. Er sprach von einem Desaster, das könne man nicht schönreden. Berlin dagegen bewertete er auffällig milder, das sei ein ordentliches Ergebnis, sagte er. Klar ist, Merz will Kanzler bleiben und am Reformkurs festhalten. Das war seine zweite und vielleicht auch wichtigste Botschaft des Abends.
3: Was jetzt zu tun ist, erfordert Rückgrat, Standhaftigkeit und Geduld. Ich werde das aufbringen.
2: Noch halten ihm die eigenen Leute so gerade die Treue, beispielsweise die CDU-Länderchefs, aber die Tatsache, dass er sich so früh geäußert hat gestern Abend, ordne ich so ein, er muss um sein Amt kämpfen und es dürfte eine seiner letzten Chancen sein. Kommen zentrale Vorhaben nicht bald voran, könnte die Debatte über seine Zukunft wieder an Fahrt aufnehmen.
1: Danke, José. Und jetzt weitere Meldungen im Überblick. Die Partei Geeintes Russland von Kremlchef Putin hat wie erwartet die Parlamentswahl in Russland gewonnen. Das hat die Wahlleitung jetzt am Vormittag bestätigt. Kritiker bezeichneten die Abstimmung als Farce und sprachen von Wahlfälschung. Das Deutschland-Ticket sorgt für mehr Fahrgäste im Nahverkehr. Das zeigen neue Zahlen des Statistischen Bundesamts. Demnach wurden im ersten Halbjahr rund 5,7 Milliarden Fahrgäste im ÖPNV gezählt und damit noch einmal 2% mehr als ein Jahr vorher. Borussia Mönchengladbach steht offenbar kurz vor der Verpflichtung eines neuen Trainers. Es soll Ex-St. Pauli-Coach Alexander Blessin werden. Das melden übereinstimmend mehrere Medien. Demnach soll der 53-Jährige bis spätestens übermorgen offiziell vorgestellt werden. Zuletzt ging es immer nur rauf und rauf. Übers Wochenende sind die Spritpreise jetzt zum ersten Mal wieder etwas gesunken. Das hat der ADAC am Morgen mitgeteilt. Teuer bleibt das Tanken trotzdem. Zuletzt kostete der Liter Super E10 laut ADAC im bundesweiten Schnitt 2,27 Euro, der Liter Diesel 2,44 Euro. Was Autofahrern aber auch noch Mut machen könnte, auch der Ölpreis ist heute den vierten Handelstag in Folge gesunken. Er ist ja in der Regel der wichtigste Treiber von Änderungen der Spritpreise. Dazu rückt der Oktober näher, dann soll der neue Tankrabatt greifen. Und das waren die Nachrichten mit Danny Hoppe.
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5: Bis zu 21 Grad werden es heute. Dazu bekommt ihr im Verlauf des Tages auch mal die Sonne zu sehen. Meist ist es auch trocken heute. Ja, und morgen dann erst bewölkt. Es kann dann auch mal neblig sein. Dann lockert es aber auch mal auf. Regen gibt es meist keinen Morgen bis 22 Grad.
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5: Und das sind die Staus ab 5 Minuten Zeitverlust. Die A1 Münster-Dortmund zwischen Kamenzentrum und Unna 3 Kilometer Stau, 5 Minuten plus. Die A1 Münster-Köln jetzt zwischen dem Kreuz Dortmund-Unna und Schwerte 3 Kilometer Stau, 6 Minuten mehr. Die A4 Aachen-Köln zwischen dem Kreuz Köln-West und Köln-Eifeltor 2 Kilometer Stau, 5 Minuten plus. Die A44 Kassel-Dortmund zwischen

0: dem Kreuz Werl und dem Kreuz Dortmund-Unna 4 Kilometer Stau. Ihr müsst hier so circa 10 Minuten mehr einplanen. Und die A52 Mönchengladbach-Düsseldorf zwischen Schiefbahn und Karst-Nord 2 Kilometer Stau, 10 Minuten plus. Gute Fahrt! Auf diesem Instagram, da testen Leute ja ständig alles Mögliche. Ne? Make-up, Spielzeug, Klamotten, Autos, was auch immer. Finde ich meist fragwürdig und meistens auch sehr, sehr langweilig. Es gibt aber einen Mann, den finde ich extrem herzig. Der Typ kommt aus Großbritannien und er testet auf Instagram Parkbänke. Wirklich, nach Ausblick und Komfort und. Und ich meine ganz ehrlich, da gibt es ja deutliche Unterschiede. Ne? Von hier hast du einen Ausblick auf den See und den Park mit Entenfüttern mit dabei bis hin zu da. Wir haben dir ein bisschen Holz zusammengedengelt mit Blick auf die Autobahn. Viel Spaß dabei. Also, dieser Typ kann gerne mal zu uns nach NRW kommen, finde ich. Wir haben ein paar sehr schöne Parkbänke und auch ein paar sehr, sehr hässliche im Angebot. Da macht Testen wieder Spaß. Laura Potting hier, hallo.
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1: Mit Christian Schürmann. Hallo zusammen. Rund 2500 Menschen haben am Sonntagabend in Bochum gegen einen Rechtsruck und Sozialabbau demonstriert. Der Demonstrationszug ist um 17.30 Uhr am Hauptbahnhof gestartet und zog durch die Innenstadt zum Rathaus. Aufgerufen hatte das Bündnis Bochum bleibt bunt für ein gutes Leben für alle. Vor dem Rathaus ging die Veranstaltung mit einem Protestcamp, Infoständen und verschiedenen Aktionen weiter. Und jetzt das Wichtigste aus Deutschland und der Welt. Und da blicken wir natürlich auch auf die Doppelwahl in Mecklenburg-Vorpommern und Berlin. Bei beiden Wahlen steht die CDU als klarer Verlierer fest. In Mecklenburg-Vorpommern ist sie auf 4,9% abgestürzt und fliegt damit zum ersten Mal in der Geschichte aus einem Landtag. Die AfD ist wiederum mit gut 38% stärkste Kraft geworden. In Berlin hat die Linke klar gewonnen. Elif Eralp will regierende Bürgermeisterin werden. Kanzler Friedrich Merz hat nach den Wahlen von einem Desaster gesprochen, will aber im Amt bleiben. Vor dem Berliner Landgericht hat der Prozess gegen den früheren Bundesverkehrsminister Andreas Scheuer begonnen. Die Staatsanwaltschaft wirft dem CSU-Politiker eine Falschaussage im Untersuchungsausschuss zur gescheiterten PKW-Maut vor. Scheuer bestreitet den Vorwurf. Mit angeklagt ist ebenfalls sein früherer Staatssekretär Gerhard Schulz. Das Gericht hat insgesamt 12 Verhandlungstage angesetzt. Ein Urteil könnte am 25. November fallen. Zum Sport. VfL-Torwart Timo Horn sieht die Bochumer trotz der 1:2-Niederlage bei Hannover 96 auf dem richtigen Weg. Der VfL hatte vor allem in der zweiten Halbzeit zahlreiche Chancen, konnte sich dafür aber nicht belohnen. Horn ist trotzdem überzeugt.
2: Wenn wir so spielen, werden wir punkten, da bin ich mir sicher. Ja. Ich glaube, wir haben wirklich viel Qualität dazu gewonnen. Das sieht man spielerisch, sind wir auf einem ganz anderen Level und Niveau als letzte Saison.
1: Nach 6 Ligaspielen hat der VfL 7 Punkte. Jetzt steht eine 3-wöchige Länderspielpause an. Weiter geht es am 11. Oktober um 13.30 Uhr im Ruhrstadion gegen Arminia Bielefeld. 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
3: Jetzt am Mittag und zum Nachmittag hin lockert es auch mal auf. Temperaturen so um die 21 Grad, dann meist trocken heute. Der Dienstag, der startet dann erst stellenweise neblig und bewölkt. Dann auch hier Auflockerungen möglich, meist kein Regen in Sicht, bis 22 Grad.

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1: Und das sind die Staus ab 4 Minuten Zeitverlust. Die A1 Münster-Köln zwischen Unna und Schwerte 7 Kilometer Stau. Ihr braucht hier 13 Minuten länger. Die A4 Aachen-Köln zwischen dem Kreuz Köln-West und Köln-Eifeltor 2 Kilometer Stau, 8 Minuten plus. Die A44 Kassel-Dortmund zwischen dem Kreuz Werl und dem Kreuz Dortmund-Unna 4 Kilometer Stau, 18 Minuten. Die A52 Mönchengladbach-Düsseldorf zwischen Schiefbahn und Karst Nord 2 Kilometer Stau, 5 Minuten. Und die A448 Dortmund-Witten Richtung Bochum-West zwischen Bochum-Süd und Bochum-Eppendorf 1 Kilometer Stau, 6 Minuten plus. Gute Fahrt! Einen schönen Montag, ihr Lieben. Schön, dass ihr zuhört. Ich begleite euch hier durch den Mittag heute. Mein Name ist Laura Potting. Hallo.
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1: Mit Danny Hoppe, guten Tag. Es brodelt offenbar in der schwarz-roten Koalition. Denn nach den beiden Landtagswahlen in Mecklenburg-Vorpommern und Berlin wird inzwischen immer offener über den Reformkurs gestritten. Vor allem Kanzler Merz steht unter Druck. Er hat gestern Abend direkt klargestellt, dass er die Reformen wie geplant umsetzen will. In der SPD gefällt das vielen aber gar nicht. Malte Albrecht aus dem News-Team, SPD-Generalsekretär Klüssendorf zum Beispiel, hat relativ offen gegen Merz ausgeteilt.
2: Klüssendorf zeigt sich vor allem irritiert darüber, dass Merz so weitermachen will wie bisher. Die Wählerinnen und Wähler hätten in Berlin, Mecklenburg-Vorpommern und vor zwei Wochen auch in Sachsen-Anhalt eine klare Botschaft gesendet, sagte er dem Sender Phoenix. Sie seien mit dem bisherigen Kurs nicht ganz zufrieden und erwarteten Korrekturen und Nachbesserungen. Klüssendorf fordert deshalb noch einmal genau hinzuschauen. Hat die Bundesregierung an manchen Stellen vielleicht Reformen mit Kürzungen verwechselt? Nach Ansicht des SPD-Generalsekretärs geht es darum, strukturelle Veränderungen anzustoßen und gleichzeitig die Menschen stärker mitzunehmen und nicht die Pläne einfach von oben durchzudrücken.
1: Inzwischen gibt es ja auch in der CDU Stimmen, die das ähnlich sehen.
2: Ja, CDU-Vizechefin Prien sagte zwar, die Reformpolitik müsse beibehalten werden, aber sie zeigte sich offen für Änderungen bei den geplanten Sozialreformen, zum Beispiel bei der Rente nach 45 Beitragsjahren. Personelle Konsequenzen an der Parteispitze schließt Prien zum jetzigen Zeitpunkt aus. Ein Wechsel bringe nichts, weil es schlicht kein anderes personelles Angebot gäbe. Am Vormittag ist die CDU-Spitze in Berlin zusammengekommen, um über die Wahlergebnisse zu beraten. In etwa anderthalb Stunden will Merz dann vor die Presse treten und da dürften auf ihn wieder einige sehr unangenehme Fragen zukommen.
1: Danke, Malte. Und jetzt weitere Meldungen im Überblick. Die IG Metall hat für heute zu einem Protesttag in der Autobranche aufgerufen. Bundesweit sind mehr als 280 Aktionen geplant, auch am VW-Hauptstandort Wolfsburg. Dort forderte IG Metall-Chefin Benner unter anderem einen besseren Schutz vor unfairem Wettbewerb aus China. Die Spritpreise sind übers Wochenende wieder leicht gesunken, das hat der ADAC mitgeteilt. Demnach kostete der Liter Super E10 zuletzt im bundesweiten Schnitt 2,27 Euro, der Liter Diesel 2,44 Euro. Auch der Ölpreis ist heute den vierten Handelstag in Folge gesunken. Jedes zweite Unternehmen sieht Bürokratie in Deutschland als größtes Standortproblem. Das zeigt eine neue Umfrage des IFO-Instituts. Danach wurden außerdem die hohen Energie- und Arbeitskosten genannt, allerdings mit deutlichem Abstand. Wer setzt sich am Ende durch? Leonardo da Vinci oder der Weißstorch, Beethoven oder doch lieber der Basstölpel? Sie alle stehen zur Auswahl als Motiv für die neuen Eurobanknoten. Die Europäische Zentralbank hat sie vorgeschlagen und schon seit Monaten können wir alle online abstimmen, was wir auf den Scheinen sehen wollen. Allerdings nicht mehr lange, denn heute ist der letzte Tag der Online-Umfrage der EZB. Bis vor einer Woche haben schon mehr als 9 Millionen Menschen in Europa mitgemacht. Die neuen Scheine sehen nicht nur anders aus, sondern sollen auch schwerer zu fälschen sein. Und das waren die Nachrichten mit Danny Hoppe.
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4: Einige Wolken über euch, im Tagesverlauf kommt aber auch mal die Sonne raus und es ist meist trocken bis 21 Grad. Morgen ähnlich, erst neblig und bewölkt, dann auch mal sonnig und trocken bis 22 Grad.
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4: Und das sind die Staus ab 7 Minuten Zeitverlust. Die A1 Münster-Köln zwischen dem Kreuz Dortmund-Unna und Schwerte 3 Kilometer Stau. Ihr braucht hier 7 Minuten länger. Die A4 Aachen-Köln zwischen dem Kreuz Köln-West und Köln-Eiffeltor. 3 Kilometer Stau, 8 Minuten plus. Die A30 Rheine-Bad Oeynhausen zwischen Osnabrück-Sutthausen und dem Kreuz Osnabrück-Süd. 2 Kilometer Stau, 11 Minuten. Die A44 Kassel-Dortmund, da steht ihr zwischen dem Kreuz Werl und dem Kreuz Dortmund-Unna im Stau, 5 Kilometer lang. Ihr braucht 21 Minuten mehr. Und die A45 Hagen-Dortmund zwischen dem Kreuz Hagen und dem Westhofener Kreuz. 3 Kilometer Stau, 10 Minuten plus. Gute Fahrt! Einen schönen Mittag zusammen. Schön, dass ihr zuhört. Ich bin, muss man sagen, ein bisschen fertig vom Wochenende. Ich habe nämlich ausgeräumt in meiner Wohnung, weil ich umziehe. Und ey, ganz, da tun sich Abgründe auf, wirklich. Ich wohne da jetzt seit 12 Jahren und was du da für

0: Scheiße ansammelst. Es ist unfassbar. Ich habe sogar mein altes Nokia aufbewahrt. Und Zugtickets von 2014. Ja klar, die kann man ja bestimmt noch gebrauchen. Mein Highlight war aber eine Diskette. Für die Jüngeren unter euch, das ist quasi ein USB-Stick aus der Steinzeit. Und die Jüngeren unter uns so, was ist ein USB-Stick? Naja, Laura Potting hier, hallo zusammen. Braucht jemand Reklamhefte? Ich hätte so circa 3000 noch rumstehen.
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0: Hallo zusammen. Und fahrt ihr denn viel Auto eigentlich? Für viele Menschen in Deutschland ist das Auto ja auch weiterhin, muss man einfach sagen, Hauptverkehrsmittel. Und das bei den Spritpreisen. Das ist echt, echt hart. Aber ganz ehrlich, was willst du auch machen, wenn du irgendwie stattdessen mit Bus und Bahn 8 Tage zur Arbeit brauchst? Nur der Hinweg, ja? Oder guck mal aufs Land, da geht's ja zum Teil gar nicht ohne Auto. Das kennt auch unser Hannes, der ist nämlich auf dem Dorf groß geworden.
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2: Auto auf die Eins. Ja, das ist immer noch das beliebteste Fortbewegungsmittel bei uns Deutschen. Besonders auf dem Land. Da geht's ja auch nicht anders. Wenn der nächste Bäcker in einer anderen Zeitzone liegt, ja, dann brauchst du eine Karre. Der Bus, der fährt zwar regelmäßig, aber eben nur einmal an Weihnachten und ein anderes Mal an Ostern. In meinem Dorf werden sich immer noch Geschichten erzählt, wie mal zweimal an einem Tag ein Bus durchs Dorf gerollt ist. Weißt du noch damals? Ist sogar ein bekannter Feiertag in Deutschland. Der Bus- und B-Tag. Ja, auf dem Dorf, da kennst

0: Du nicht nur die Linie und den Fahrplan auswendig, sondern auch den Namen vom Busfahrer. Und du weißt, von rechts sitzt immer die gleiche Oma. Die siehst du aber nie aus- oder einsteigen, als würde die im Bus wohnen. Und deswegen, Dorf ohne Auto geht gar nicht. Um am Leben teilzunehmen, brauchst du alles, was selbstwert. Und wenn es ein Aufsitzrasenmäher ist. Zu meiner Einschulung wurde ich mit dem Trecker gefahren. Obwohl, stimmt nicht so ganz, ich bin natürlich selbst gefahren. Und ich habe einen Parkplatz gekriegt. Das schaffst du in Köln nicht mal mit dem Smart. Also immer dran denken. Du weißt, dass du auf dem Dorf bist, wenn der Führerschein größer gefeiert wird als das Abi.
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1: Mit Christian Schürmann. Hallo zusammen. Bei uns in Bochum haben am Sonntagabend rund 2500 Menschen gegen einen Rechtsruck und Sozialabbau demonstriert. Los ging es um 17.30 Uhr am Hauptbahnhof. Von dort zog die Demo durch die Innenstadt in Richtung Rathaus. Aufgerufen hatte das Bündnis Bochum bleibt bunt für ein gutes Leben für alle. Am Rathaus ging der Protest anschließend weiter. Dort gab es ein Camp, Infostände und verschiedene Aktionen. Und jetzt das Wichtigste aus Deutschland und der Welt. Nach dem Wahlsieg der AfD in Mecklenburg-Vorpommern hat Parteichef Tino Chrupalla Gesprächsbereitschaft signalisiert. Dabei müsse es nicht sofort um eine Regierungsbeteiligung gehen, sagte er im ARD-Morgenmagazin. Die übrigen Parteien schließen ein Bündnis mit der AfD aus. Sie hat 38,2% erreicht. Die CDU ist mit 4,9% erstmals aus einem Landesparlament geflogen. Das Münchner Oktoberfest ist mit knapp 1 Million Gäste am ersten Wochenende gestartet. Polizei und Rettungskräfte haben von einem überwiegend ruhigen Verlauf gesprochen. Für einen Schreckmoment hat ein Fahrgeschäft gesorgt. Mehrere Gäste haben rund 2 Minuten kopfüber festgesteckt. Ein defekter Sensor hatte das Karussell gestoppt. Nach bisherigen Angaben hat sich niemand ernsthaft verletzt. Zum Sport. Für den VfL Bochum beginnt nach dem 1:2 in Hannover eine ungewöhnlich lange Länderspielpause. Erst in 3 Wochen steht das nächste Pflichtspiel an. Verteidiger Maxi Wittek sieht darin nach dem durchwachsenen Saisonstart auch eine Chance.
2: Die Länderspielpause wird uns jetzt auch nochmal gut tun. Da haben wir dann nochmal 2 Wochen, 3 Wochen Zeit, uns da ja noch besser kennenzulernen, Abläufe einzustudieren.
1: Das nächste Spiel ist dann am 11. Oktober, dann empfängt der VfL um 13.30 Uhr Arminia Bielefeld im Ruhrstadion. 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
3: Im Tagesverlauf heute, da lockert es auch mal auf. Nach Regen sieht es meist nicht aus. So bis 21 Grad wird es heute. Morgen ändert sich nicht viel am Wetter. Es ist erst bewölkt und teils neblig. Dann kommt aber auch immer mal wieder die Sonne raus. Morgen bis 22 Grad.
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3: Und das sind die Staus ab 5 Minuten Zeitverlust. Die A4 Aachen-Köln zwischen dem Kreuz Köln-West und Köln-Eiffeltor. 3 Kilometer Stau, 12 Minuten plus. Die A30 Rheine-Osnabrück zwischen

0: Asbergen, Gaste und Osnabrück, Sutthausen, 4 Kilometer Stau, 18 Minuten plus. Die A44, Kassel-Dortmund, zwischen dem Kreuz Werl und dem Kreuz Dortmund-Unna, 4 Kilometer Stau, 25 Minuten mehr. Die A52, Mönchengladbach-Düsseldorf, zwischen Schiefbahn und Karst-Nord, 3 Kilometer Stau, eine Viertelstunde plus. Und die A59, Duisburg-Dienstlaken, zwischen dem Kreuz Duisburg-Süd und Duisburg-Buchholz, 1 Kilometer Stau, 5 Minuten plus. Gute Fahrt! So Leute, übermorgen ist kalendarischer Herbstanfang. Ne? Wettermäßig fühlt sich jetzt ja auch schon sehr nach Herbst an. Es sieht auch nach Herbst aus. Du siehst jetzt überall diese Leute mit diesen Übergangsjacken. Übergangsjacken, das ist dieser Gore-Tex gewordene faule Kompromiss. Meistens irgendwie farblich so irgendwie sowas zwischen Knatschpink und Gelb. So grell, dass sich deine Netzhaut beim Hingucken ablöst. Oder die sind in so einem ganz bestimmten Herbst-Übergangsjacken-Grün. Weißt du, das immer aussieht wie eine Mischung aus Grün, dem Schlamm und Erbrochenes beigemischt wurde. Ihr wisst, was ich meine. Höchste Zeit, also wieder irgendwo Laubblasen zu gehen. In Übergangsjacke. Laura Potting hier. Hi.
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0: Und wir machen musikalisch weiter mit Mucke von Dasha. Das ist Austin. Einen schönen Montag wünsche ich euch.

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0: selbst in der Krise oder mussten schon aufgeben? Dafür gibt es einige Gründe. Der Trend zur E-Mobilität wurde lange verschlafen und die chinesischen Hersteller bauen mittlerweile selbst sehr gute Autos, sagt Stefan Vogelskamp vom Autoland NRW.
1: Die Chinesen sind in der Durchsetzung der Ladeinfrastruktur unheimlich weit. Das Zweite, was man sieht, und das erschreckt uns schon, dass man uns da in vielen Präsentationen nur noch als automobiles Erbe betitelt.
0: Und dazu kommen zu hohe Produktionskosten bei uns, auch durch hohe Energiepreise.
2: Wie reagieren die Zulieferbetriebe denn auf die Krise in der Automobilindustrie?
0: Ja, viele Zulieferer, die früher für Verbrenner produziert haben, haben schon reagiert und bauen mittlerweile Komponenten für E-Autos, übrigens auch für chinesische. Andere stellen jetzt auch ganz andere Produkte her, wie zum Beispiel Renato Zenzi von AVL.
3: Wir arbeiten in der Rüstungsindustrie, wir arbeiten in Aviation, wir arbeiten in der Marineindustrie, wir entwickeln auch Brennstoffzellen.
0: Und das hört man auch aus der Branche, wer sich verändert und neu aufstellt, hat auch eine Chance.
2: Man sieht bei uns ja immer mehr chinesische Autos auch auf den Straßen. Wie sieht die Zukunft der Autobauer in Deutschland denn aus? Was denkst du?
0: Die kommenden 3 bis 5 Jahre entscheiden darüber, sagen Experten, ob die deutschen Autobauer überleben können. Das geht nur mit radikalen Veränderungen und Jobabbau. Aber sie sind in Europa nach wie vor noch Marktführer. Und gerade in der Forschung in NRW liegt eine große Chance, dass hier auch viele neue Jobs entstehen, sagt Beatrix Keim vom Car Center Automotive Research.
4: Auch aufgrund der sehr hohen Konzentration an essentiellen Universitäten, also wirklich auch Forschungseinrichtungen, wo es eben gerade im Batterieforschungsbereich sehr, sehr wichtige Lehrstühle gibt, dass sich hier doch immer mehr auch spezielle Firmen neu bilden.
2: Die deutsche Autoindustrie steckt in der Krise und mit ihr die Zulieferbetriebe aus NRW. Thorsten Ortmann war das mit weitergehenden Infos. Danke dir.
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0: Konzerne enteignen. Der Plan sorgt für heftigen Zoff mit der Bundesregierung in Berlin. Thorsten Adolfs aus dem News-Team. Was genau hat die Linke denn vor?
1: Die Partei will alle großen Immobilienfirmen enteignen, die mehr als 3000 Wohnungen in der Hauptstadt besitzen. Hintergrund ist ein erfolgreicher Volksentscheid vor 5 Jahren. Damals hatte eine Mehrheit der Berlinerinnen und Berliner genau das gefordert. Viele Menschen in der Stadt machen sich nämlich große Sorgen, dass sie sich ihre Mieten bald einfach nicht mehr leisten können. Ablaufen soll das nach den Vorstellungen der Linken dann so: Berlin zahlt den Immobilienkonzernen eine Entschädigung, die unter dem Marktwert liegt, über Anleihen. Und langfristig sollen diese Anleihen aus den laufenden Mieteinnahmen der Wohnungen selbst abbezahlt werden. Am Ende sollen die Mieten in diesen Wohnungen dadurch wieder bezahlbar sein. Und das würde dann auch den Mietspiegel in der Hauptstadt insgesamt senken. So ist zumindest der Plan.
0: Und warum funkt die Bundesregierung dazwischen? Eigentlich sind solche Enteignungen laut Grundgesetz ja möglich, ne?
1: Ja, der Bund sagt, der Fokus muss auf Neubauten liegen. Würde eine Stadt wie Berlin zig Milliarden Euro für Entschädigungen ausgeben, dann stünde dieses Kapital ja nicht mehr für den Bau neuer Wohnungen oder neuer Infrastruktur zur Verfügung. Und das würde die Wirtschaft insgesamt schwächen, heißt es von der Regierung. Sie befürchtet, dass Kapital aus dem In- und Ausland dann vom deutschen Wohnungsbaumarkt abgezogen werden könnte. Experten glauben, dass dieses Thema Juristen jahrelang beschäftigen wird, weil solche Enteignungen laut Grundgesetz möglich sind. Die Fachleute sagen, wahrscheinlich wird das Bundesverfassungsgericht bei dem Thema irgendwann einmal das letzte Wort haben.
0: Danke, Thorsten. Mehr Meldungen jetzt im Überblick. Auch in Russland wurde gewählt. Putins Partei hat in Russland wieder die Mehrheit der Stimmen geholt. Für den Ablauf der Wahlen gibt es aber Kritik. Laut EU-Außenbeauftragter Kallas hat der Kreml abweichende Stimmen zum Schweigen gebracht. Dort sei nur noch der Anstrich einer Demokratie übrig, sagte sie online. Ex-Bundesverkehrsminister Scheuer steht heute vor dem Berliner Landgericht. Es geht um die 2019 gescheiterte Pkw-Maut. Scheuer wird vorgeworfen, vor dem Mautuntersuchungsausschuss des Bundestags gelogen zu haben. In Deutschland wurden dieses Jahr besonders viele Kirschen geerntet. 48.500 Tonnen haben die Betriebe gemeldet. Das sind fast 8% mehr als der 10-Jahres-Schnitt. Auch die Birnenernte könnte demnach gut ausfallen. Immer mehr Finanzbetrüger suchen ihre Opfer in Chatgruppen bei WhatsApp oder Telegram. Das zeigt das neue Lagebild der Wirtschaftskriminalität vom LKA. Der Betrug läuft demnach meistens so ab. Zuerst locken die Täter ihre Opfer mit Werbeanzeigen in eine Chatgruppe, wo sie auf angebliche Finanzprofis treffen, die einem dann Anlagetipps geben sollen. Oft seien in den Gruppen auch gefakte Chat-Teilnehmer dabei, die erzählen, wie gut alles geklappt hat. Nach den Investitionen würden die Opfer dann aber nur ihr Geld verlieren und aus dem Chat geworfen. Laut NRW-Innenminister Reul gehe es hier nicht um ein paar Euro Schaden, sondern um kriminelle Geschäftsmodelle. Und das waren die Nachrichten mit Sarah Heinz.
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3: Bis zu 21 Grad werden es heute. Dazu bekommt ihr im Verlauf des Tages auch mal die Sonne zu sehen. Meist ist es auch trocken heute. Ja, und morgen dann erst bewölkt. Es kann dann auch mal neblig sein. Dann lockert es aber auch mal auf. Regen gibt es meist keinen Morgen, bis 22 Grad.
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3: Und hier kommen die Staus ab 5 Minuten Zeitverlust. Die A4 Aachen-Köln zwischen dem Kreuz Köln-West und Köln-Eiffeltor. 3 Kilometer Stau. Ihr braucht hier 9 Minuten länger. Die A4 Köln-Aachen zwischen dem Kreuz Köln-Gremberg und Köln-Eiffeltor, 3 Kilometer Stau, 5 Minuten plus. Die A44 Kassel-Dortmund zwischen Diemelstadt und Marsberg, 2 Kilometer Stau, eine Viertelstunde plus. Die A44 Kassel-Dortmund zwischen dem Kreuz Werl und dem Kreuz Dortmund-Unna, 3 Kilometer Stau, 18 Minuten. Und die A52 Mönchengladbach-Düsseldorf zwischen Schiefbahn und Karst-Nord, 2 Kilometer Stau, 6 Minuten plus. Gute Fahrt! Hallo zusammen. Habt ihr denn eigentlich Geschwister? Falls ja, wie ist denn da so das Verhältnis? Seid ihr eng miteinander oder eher nicht so? Also ich habe 2 ältere Geschwister und ich habe die wirklich, wirklich, wirklich richtig lieb. Aber, ja, wenn ich mit denen 24/7 zusammenhocken würde, wir würden uns einfach gegenseitig zerhacken. Wirklich. Fastboy sind ja 2 Brüder, Lukas und Felix. Die waren bei uns zu Besuch und wir haben sie natürlich auch gefragt, wie ist das denn so für euch so als Geschwister, die Zusammenarbeit?
4: Man hat einen ganz anderen Umgang miteinander, weil wir halt brutal ehrlich zueinander sein können. Und das kann man im kollegialen Verhältnis wahrscheinlich selten. Also was die Sachen, die wir uns teilweise sagen, würdet ihr euch wahrscheinlich nicht sagen.
3: Jetzt möchte ich ja gerne wissen, was die sich so alles sagen, haben sie aber nicht erzählt. Bleibt es eben unserer Fantasie überlassen. Hier sind die Jungs mit Wave und ich bin Laura Potting. Hi!
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1: Mit Christian Schürmann. Hallo zusammen. Rund 2500 Menschen haben am Sonntagabend in Bochum gegen einen Rechtsruck und Sozialabbau demonstriert. Der Demonstrationszug ist um 17.30 Uhr am Hauptbahnhof gestartet und zog durch die Innenstadt zum Rathaus. Aufgerufen hatte das Bündnis Bochum bleibt bunt für ein gutes Leben für alle. Vor dem Rathaus ging die Veranstaltung mit einem Protestcamp, Infoständen und verschiedenen Aktionen weiter. Und jetzt das Wichtigste aus Deutschland und der Welt. Und da blicken wir natürlich auch auf die Doppelwahl in Mecklenburg-Vorpommern und Berlin. Bei beiden Wahlen steht die CDU als klarer Verlierer fest. In Mecklenburg-Vorpommern ist sie auf 4,9% abgestürzt und fliegt damit zum ersten Mal in der Geschichte aus einem Landtag. Die AfD ist wiederum mit gut 38% stärkste Kraft geworden. In Berlin hat die Linke klar gewonnen. Elif Eralp will regierende Bürgermeisterin werden. Kanzler Friedrich Merz hat nach den Wahlen von einem Desaster gesprochen, will aber im Amt bleiben. Vor dem Berliner Landgericht hat der Prozess gegen den früheren Bundesverkehrsminister Andreas Scheuer begonnen. Die Staatsanwaltschaft wirft dem CSU-Politiker eine Falschaussage im Untersuchungsausschuss zur gescheiterten PKW-Maut vor. Scheuer bestreitet den Vorwurf. Mit angeklagt ist ebenfalls sein früherer Staatssekretär Gerhard Schulz. Das Gericht hat insgesamt 12 Verhandlungstage angesetzt. Ein Urteil könnte am 25. November fallen. Zum Sport. VfL-Torwart Timo Horn sieht die Bochumer trotz der 1:2-Niederlage bei Hannover 96 auf dem richtigen Weg. Der VfL hatte vor allem in der zweiten Halbzeit zahlreiche Chancen, konnte sich dafür aber nicht belohnen. Horn ist trotzdem überzeugt.
2: Wenn wir so spielen, werden wir punkten, da bin ich mir sicher. Ja. Ich glaube, wir haben wirklich viel Qualität dazu gewonnen. Das sieht man spielerisch, sind wir auf einem ganz anderen Level und Niveau als letzte Saison.
1: Nach 6 Ligaspielen hat der VfL 7 Punkte. Jetzt steht eine 3-wöchige Länderspielpause an. Weiter geht es am 11. Oktober um 13.30 Uhr im Ruhrstadion gegen Arminia Bielefeld. 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
3: Jetzt am Mittag und zum Nachmittag hin lockert es auch mal auf. Temperaturen so um die 21 Grad, dann meist trocken heute. Der Dienstag, der startet dann erst stellenweise neblig und bewölkt. Dann auch hier Auflockerungen möglich, meist kein Regen in Sicht, bis 22 Grad.
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3: Und hier kommen die Staus ab 7 Minuten Zeitverlust. Die A3 Köln-Oberhausen zwischen Duisburg-Wedau und Oberhausen-Lierich 2 Kilometer Stau. Ihr braucht hier 8 Minuten länger. Die A4 Aachen-Köln zwischen dem Kreuz Köln-West und Köln-Klettenberg 2 Kilometer Stau, 7 Minuten. Die A44 Kassel-Dortmund zwischen Diemelstadt und Marsberg, da hat es einen Unfall gegeben. Die rechte Spur ist im Moment blockiert, hier 2 Kilometer Stau, 13 Minuten plus. Die A44 Kassel-Dortmund zwischen dem Kreuz Werl und dem Kreuz Dortmund-Unna, 4 Kilometer Stau, 23 Minuten. Und die A59 Duisburg-Dienstlaken zwischen dem Kreuz Duisburg und dem Kreuz Duisburg-Nord, 3 Kilometer Stau, 10 Minuten plus. Einen schönen Tag wünsche ich euch. Ich bin Laura Potting und ich begleite euch heute durch diesen Montag. Montag, ein Wochentag wie Rosenkohl. Braucht kein Mensch, aber taucht trotzdem immer wieder auf.
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3: Gleich gibt's für euch die 80er mit Cyndi Lauper und Time After Time. Vorher noch Mucke von Cyril, das ist Stumbling In.

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1: Mit Sarah Heinz, guten Tag. Es sind schwere Zeiten für die CDU. In Berlin hat sie deutlich verloren, in Mecklenburg-Vorpommern ist sie komplett aus dem Landtag geflogen. Und die SPD im Bund sagt, so kann es nicht weitergehen. Das alles erhöht natürlich auch den Druck auf Kanzler Merz. Thorsten Adaus aus dem News-Team, hat er denn noch Rückhalt in seiner Partei?
2: Offiziell steht die Parteispitze hinter Merz. Wichtige Stimmen wie die Unionsfraktionsgeschäftsführer haben nach dem Wahldebakel gesagt, ja, man werde Merz in diesen schwierigen Zeiten weiterhin vertrauen. Und auch die 8 CDU-Ministerpräsidenten haben sich hinter den Kanzler gestellt. Allerdings beobachten Experten sehr genau, ob diese Unterstützung hält. Denn der Druck von der Parteibasis ist nur schwer kalkulierbar. Bis jetzt gibt es zwar erst eine einzige öffentliche Rücktrittsforderung von einem Berliner Lokalpolitiker, aber die Unruhe in der Partei ist deutlich spürbar.
1: Was passiert denn, wenn sich die Lage für Merz weiter verschärft? Gibt es schon Pläne für einen Nachfolger?
2: Nein, es gibt bis jetzt keinen klaren Plan. Und das ist wohl der wichtigste Punkt, der zurzeit für Merz spricht. Zwar werden Namen wie Hendrik Wüst oder Markus Söder als mögliche Nachfolger im Kanzleramt gehandelt, aber zwischen den beiden herrscht keine Einigkeit und sie haben eigene politische Baustellen. In NRW steht nächstes Jahr die Landtagswahl an und unter einem CSU-Kanzler Söder, so die Befürchtung, würde sich die CDU noch weiter schwächen. Merz gilt deshalb erst einmal als Kanzler auf Bewährung und er muss jetzt liefern, vor allem beim geplanten Reformpaket. Sollte er damit scheitern oder den Widerstand in der SPD nicht brechen können, dann wird die Frage nach der Macht in Berlin wohl schnell wieder auf den Tisch kommen.
1: Danke, Thorsten, für die Infos. Noch mehr Themen jetzt in der Zusammenfassung. Nach den Wahlen in Russland hat die EU weitere Sanktionen gegen das Land angekündigt. Teile der Stimmen sollen auch aus den russisch besetzten Gebieten in der Ukraine gekommen sein. In Russland selbst wurden freie und faire Wahlen laut EU-Erklärung außerdem behindert. Deswegen würde man die Ergebnisse nicht anerkennen, hieß es. In der Autobranche wird heute gestreikt. Dazu hatte die IG Metall zuvor aufgerufen. Bundesweit sind über 280 Aktionen geplant, auch am VW-Hauptstandort Wolfsburg. Gefordert wird unter anderem ein besserer Schutz vor unfairem Wettbewerb aus China. Auch 3 Jahre nachdem das Deutschlandticket eingeführt wurde, geht es mit den Fahrgastzahlen im Nahverkehr weiter nach oben. In der ersten Jahreshälfte 2026 haben gut 5,7 Milliarden Menschen Bus und Bahn genutzt, 2% mehr als im Jahr davor. Im Fernverkehr sind die Zahlen dagegen leicht gesunken. Wer sich den Kölner Dom von innen anschauen will, muss seit Juli 12 Euro Eintrittsgeld bezahlen. In dieser Woche ist der Besuch teilweise aber wieder kostenlos möglich. Außerhalb der Gottesdienste führt die kommenden Tage nämlich ein Pilgerweg durch den Dom. Das heißt konkret, am Donnerstag und Freitag kann man jeweils von 14 bis 18 Uhr umsonst in den Dom. Am Samstag geht das von 10 bis 17 Uhr und am Sonntag von 13 bis 17 Uhr. Die 12 Euro Eintritt wurden eingeführt, weil der Unterhalt des Doms immer teurer werde. Laut der ehemaligen Dombaumeisterin Schock Werner ist die Besucher Zahl seitdem deutlich zurückgegangen. Und das waren die Nachrichten mit Sarah Heinz.
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4: Bis zu 19 Grad heute in der Bochumer Innenstadt. Dazu ist es bewölkt. Ab und zu kann auch mal ein bisschen die Sonne rauskommen. Aktuell, wenn ich jetzt gerade aus dem Studiofenster rausgucke, aus in der Hohe Straße, da hat sie sich ein bisschen hinter den Wolken versteckt. Aber ich finde, man kann sie zumindest erahnen. Aber immerhin kein Regen heute bei uns. Morgen am Dienstag bis zu 18 Grad und dann auch mehr Sonne.
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4: Eine Meldung von der A43 Wuppertal Richtung Recklinghausen zwischen dem Kreuz Bochum und Kreuz Herne. 4 Kilometer Stau, Viertelstunde braucht ihr da gerade länger. Ansonsten gibt es noch Blitzer. Einer steht auf der Josephinenstraße auf Höhe der Grummer Teiche stadtauswärts. Ein weiterer auf der Königsallee in Richtung Innenstadt neben dem Schiller-Gymnasium. Und dann noch auf der Weststraße in der 30er-Zone in beide Richtungen haben uns Kiran und Heike gemeldet. Vielen Dank euch. Wenn ihr noch was ergänzen wollt, tut das gerne. Die kostenlose Radio Bochum Hotline ist die 0800 985 985 und die 0. Das ist auch unsere WhatsApp-Nummer. Oder ihr geht einfach auf die Radio Bochum App. Gute und vor allem sichere Fahrt. Ja, ich hoffe, euer Wochenstart, der war einigermaßen erträglich. Wenn nicht, dann versuchen wir es jetzt einfach mal mit guter Musik an diesem Montag. Golden von Hunter X jetzt bei uns. Mein Name ist Jori Niepaus. Hallo zusammen.
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Radio Bochum hier am Montagnachmittag. Und gerade ist ein frischer Blitzer reingekommen. Michaela meldet einen Potzblitz auf der Hansastraße, kurz hinter dem Discounter, stadtauswärts. Hat uns gerade gemeldet über die kostenlose Radio Bochum Hotline 0800 98 5 98 5 und die 0. Schönen Nachmittag euch.

0: schönen Nachmittag euch mit Radio Bochum. Ja, das größte Geschenk für Comedians sind Promis, über die man ganz gepflegt ein bisschen lästern kann. Ist natürlich alles lieb gemeint, zumindest bei ihm hier.
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4: Hier, auch wieder so eine Meldung. Das TV-Ende der Geißens. Ja, stopp, bevor ihr jetzt den Sekt aufmacht. Im Kleingedruckten steht bei RTL 2. Ja, das ist quasi wie 20% auf alles, außer Tiernahrung. Die wechseln nur den Sender. Jetzt frage ich mich natürlich, wenn du bei RTL 2 unter Vertrag bist, also eh schon ganz unten angekommen. Also jetzt wirklich, RTL 2 hat so wenig Zuschauer, das ist ja gar kein Fernsehen mehr, das ist ja streng genommen eine WhatsApp-Gruppe. Zu welchem Sender willst du denn dann noch wechseln? QVC, Astro TV, der Anglerkanal? Nee, hier steht's ja, die wollen zu Kabel 1. Da haben ja schon vor Jahren die Reimanns rüber gemacht. Das heißt, RTL 2 bleiben demnächst nur noch die Wollnys und Love Island. Ja, und was noch keiner weiß, nächstes Jahr die Meisterschaften im traditionellen Jackscheiße werfen in Kathmandu. Ey, bei den Geißens frage ich mich ja schon lange, wenn die wirklich reich sind, warum machen die überhaupt so einen Scheiß? Haben die wirklich nichts Besseres zu tun? Ich meine, schön in Saint-Tropez mit der Yacht im Hafen liegen, auf dem Achterdeck Kaffee trinken und Richtung Promenade winken, zwischendurch mit dem Heli zum Poloturnier nach Marbella oder mal ganz in Ruhe ein gutes Buch lesen.

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0: ist ja so ein Satz, den haben wir doch irgendwie alle mal gehört. Wir sind doch hier nicht bei Wünsch dir was. Aber wenn wir aktuell Radio Bochum alle hören, könnte man gerade meinen, doch.
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0: Halb drei ist es gleich. Ihr hört jetzt die Radio Bochum Nachrichten. Die kommen von meinem Kollegen Frank Haberstroh.
1: Schönen guten Tag zusammen. Aus einem ehemaligen Verwaltungsgebäude von ThyssenKrupp an der Essener Straße soll ein Wohnheim entstehen. Remda Hahn aus der Radio Bochum Redaktion hat mehr Infos.
2: Gekauft hat das Gebäude nach eigenen Angaben die Essener Greyfield Group. Mehr als 150 Wohnungen für Azubis und Studierende sollen bei der Sanierung entstehen. Das Gebäude soll dabei erhalten werden und gleichzeitig nachhaltiger und zukunftsfähiger werden. Außerdem sollen Gemeinschaftsräume für gemeinsame Aktivitäten geschaffen werden. Der Wohnraum soll zu 100% gefördert werden. Die Bauarbeiten werden frühestens 2028 abgeschlossen sein.
1: Schneller Erfolg für die Polizei. Nach einem Wohnungseinbruch in Bochum-Gerte am Samstag konnten zwei Tatverdächtige vorläufig festgenommen werden. Nach bisherigem Ermittlungsstand verschaffte sich das Duo gegen 17.50 Uhr gewaltsam Zugang zur Wohnung am Kastropper Hellweg. Zeugen wurden auf die Tat aufmerksam.

0: Und meldeten sich bei der Polizei. Nachdem die Einsatzkräfte das Wohnhaus umstellten, konnten sie einen 24-jährigen Mann aus Castrop-Rauxel und eine 27-jährige Hagenerin festnehmen und brachten die Tatverdächtigen zur Wache. Die weiteren Ermittlungen dauern an. Jetzt das Wichtigste aus Deutschland und der Welt. Vor dem Landgericht Berlin beginnt der Prozess gegen Ex-Verkehrsminister Scheuer. Der Vorwurf: falsche Aussage im Zusammenhang mit der gescheiterten Pkw-Maut. Scheuer weist die Vorwürfe zurück. Der ukrainische Präsident Selenskyj trifft kommende Woche US-Präsident Trump in New York. Beide beabsichtigen, einen neuen Anlauf für Verhandlungen mit Russland über ein Kriegsende zu nehmen. Und zurück nach Bochum. Der Bochumer Schwergewichtsboxer Agit Kabayel verteidigt seinen WM-Titel am 28. November in Oberhausen. Der Kampf soll in der Rudolf-Weber-Arena stattfinden. Kabayels Gegner steht noch nicht fest und soll in den nächsten Tagen bekannt gegeben werden. Ursprünglich hatte sein Team einen Stadionkampf in Düsseldorf geplant. Dort hätten bis zu 50.000 Zuschauer Platz gehabt. Nach gescheiterten Verhandlungen mit Nelson Heiser hat das Team die Reservierung abgesagt. In Oberhausen können laut Bericht etwa 13.000 Fans zuschauen. Der Ticketverkauf startet erst, wenn der Gegner feststeht. 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
2: 19 Grad, dazu ist es bewölkt mit ein bisschen Sonne heute bei uns in Bochum. Aber immerhin bringen diese Wolken am Himmel keinen Regen bei uns. Morgen am Dienstag, da wird es nochmal sonniger mit bis zu 18 Grad.
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2: Eine Unfallstelle gibt es, eine ungesicherte, auf der A43 Wuppertal Richtung Recklinghausen zwischen Bochum-Riemke und Herne-Eickel. Fahrt da entsprechend vorsichtig, dadurch ergibt sich auch ein bisschen Stau, und zwar zwischen Bochum-Riemke und dem Kreuz Herne, 2 Kilometer gerade, 5 Minuten braucht ihr da länger. Und die A448 Dortmund-Witten Richtung Bochum-West zwischen Bochum-Süd und Bochum-Eppendorf, 1 Kilometer Stau, da braucht ihr gerade 5 Minuten länger. Sonst gibt's noch Blitzer, ein Potsblitz steht auf der Josephinenstraße auf Höhe der Grummer-Teiche. Ein weiterer steht auf der Königsallee in Richtung Innenstadt neben dem Schiller-Gymnasium. Dann steht ein Potsblitz in Wattenscheid auf der Weststraße in der 30er-Zone, macht teure Fotos in beide Richtungen. Und ein Potsblitz steht auf der Hansastraße kurz hinterm Discounter stadtauswärts. Vielen Dank an Michaela, Kiran und Heike fürs Bescheid sagen. Wenn ihr noch was ergänzen wollt, tut das gerne. Die kostenlose Radio Bochum Hotline ist die 0800 985 985 und die 0. Das ist auch unsere WhatsApp-Nummer. Und sonst geht einfach auf die Radio Bochum App. Egal, was ihr macht, es kommt auf jeden Fall bei uns an. Gute und vor allem sichere Fahrt. Ja, schön, dass wir zusammen den Montag verbringen können. Ich finde, so fühlt es sich doch irgendwie halb so schlimm an zu diesem Wochenstart. Mein Name ist Juri Niepaus. Hallo zusammen.
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0: Ich weiß noch ganz genau, wie dieser Song rauskam. Mirrors, Justin Timberlake. Da bin ich gerade 16 geworden in dem Jahr. Weiß ich noch ganz genau, auf der Party lief dieser Song rauf und runter. Ihr hört Radio Bochum hier am Montagnachmittag. Stellt euch jetzt mal vor, das wäre ein Lückentext. Vielen lieben Dank an... Na, wer kommt euch da zuerst in den Sinn? Heute ist der Tag, um dieses Danke auch mal auszusprechen an die Person. Denn heute ist der Tag der Dankbarkeit. Und vielleicht gilt euer Danke ja auch ihr.
1: Danke, Mama.
0: Ja, Radio Bochum-Hörerin Jennifer, die hat sich heute auch schon bei ihrer Mama bedankt. Sie ist nämlich für sie...
2: meine beste Freundin, mein Halt, mein Hafen. Ja, sie ist einfach immer, immer an meiner Seite. Sie weiß, wie es mir geht. Sie guckt mich nur an und weiß, was los ist. Sie unterstützt mich super viel mit meinen zwei Kindern. Und ja, dieses Wort Danke kann man halt einfach gar nicht oft genug sagen. Es geht im Alltag einfach super oft unter.
0: Ja, wie praktisch, dass wir da heute helfen konnten, dass dieses Danke mal raus durfte. Steven wollte auch gerne einer Mutter danken, aber der Mutter seiner Kinder.
3: Ich möchte einfach mal meiner Frau ganz, ganz, ganz, ganz, ganz lieben Dank sagen, weil sie einfach die Beste ist. Sie kümmert sich um alles. Sie hält uns einfach alle zusammen, egal ob gute oder schlechte Laune. Sie ist einfach immer für jeden da. Und sie hat es einfach mal verdient, ein Danke zu bekommen. Und damit möchte ich das gerne einfach mal machen, auch im Namen von unseren Kindern. Danke, Schatz, für das, was du immer machst und für das du immer für uns da bist.
0: Ja, danke. Wenn ihr das Wörtchen heute am Tag der Dank

Dankbarkeit auch loswerden wollt. Schickt uns doch gerne eine Sprachnachricht an die 0800 985 985 0. Und ich sage Dank an euch, dass ihr mit dabei seid an diesem Montagnachmittag hier bei Radio Bochum.

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1: Mit Sarah Heinz. Guten Tag.
2: Ich bin dankbar, dass wir von den Sozialdemokraten heute Morgen hören, dass sie an der Koalition in Berlin festhalten wollen. Das gilt auch für uns. Das gilt auch für mich. Es geht nicht um weniger und um mehr als um die demokratische Zukunft unseres Landes.
1: Kanzler Merz gerade in Berlin. Er reagiert auf den Druck nach den drei für die CDU schwachen Landtagswahlen in Sachsen-Anhalt, Mecklenburg-Vorpommern und Berlin. Thorsten Adolfs aus dem News-Team. Merz bleibt ja bei seinem Kurs.
3: Ja, danach sieht es aus. Das ist ja auch gestern direkt nach der Wahl schon deutlich geworden. Aufgeben will er nicht. Die Botschaft hat er auch an die eigene Partei gerichtet. Merz kämpft um seine Macht und er erwartet dabei auch Rückhalt aus den eigenen Reihen. Merz sagt, den hat er auch. Es gibt aber mittlerweile auch aus der CDU sehr kritische Stimmen, zum Beispiel aus Hamburg. CDU-Chef Thering hat eine Vertrauensfrage im Bundestag ins Spiel gebracht, falls sich die SPD vom Reformkurs des Kanzlers noch stärker abgrenzen sollte. Wenn es für den weiteren Reformkurs die Vertrauensfrage brauche, dann müsse Merz sie auch stellen, sagt Thering.
1: Jetzt kann die Union in Berlin ja nicht alleine regieren. Was sagt die SPD denn zu den schwachen CDU-Zahlen?
3: Die SPD-Bundesspitze hat klar gesagt, dass es so wie in den letzten Monaten auf keinen Fall weitergehen kann. Die Partei sieht in den Ergebnissen der drei Landtagswahlen ein deutliches Signal, dass die Menschen frustriert sind. SPD-Chef Klingbeil hat gesagt, dass die Regierung die Wähler nicht einfach ignorieren dürfe. Statt stur den Kopf durch die Wand zu drücken,

0: und stur am bisherigen Plan festzuhalten, fordert die SPD Reformen, die auch wirklich gerecht sind, also am Ende bei den Bürgern ankommen. Und die andere Parteichefin der SPD, Bärbel Baas, hat gesagt, dass über die großen Themen wie Rente, Pflege und Gesundheit zwingend neu gesprochen werden muss. Also nach einem Durchregieren, wie sich Merz das vielleicht wünscht, sieht es im Moment in Berlin nicht aus.
1: Danke, Thorsten, für die Infos. Mehr Meldungen jetzt kurz und kompakt. In Mecklenburg-Vorpommern setzt SPD-Ministerpräsidentin Schwesig auf eine Koalition mit Grüne und Linke. Das teilte sie heute in Berlin mit. Die AfD ist zwar mit leichtem Vorsprung vor der SPD die stärkste Kraft in dem Bundesland geworden, sie werde aber keine Regierung stellen können, hieß es. In Deutschland denkt jedes zweite Unternehmen, dass Bürokratie das größte Standortproblem ist. Das zeigt eine neue IFO-Umfrage. Auf Platz 2 der Probleme hier landen die hohen Energie- und Arbeitskosten, allerdings mit deutlichem Abstand. In Tokio herrscht heute der Ausnahmezustand. Grund ist ein Taifun, der im Moment direkt an der japanischen Küste vorbeizieht. Hunderte Flüge sind ausgefallen, auch der Bahnverkehr wurde in der Region teilweise eingestellt. In rund 2 Jahren soll es neue Euroscheine geben und nur noch heute können wir mitentscheiden, welche Motivserie abgedruckt wird. Dann endet die Online-Umfrage der Europäischen Zentralbank. Zur Auswahl stehen zum Beispiel Beethoven, Leonardo da Vinci, verschiedene Vogelarten oder auch europäische Flüsse. Bis vor einer Woche haben schon mehr als 9 Millionen Menschen in Europa über die neuen Euro-Banknoten abgestimmt. Neben dem neuen Design sollen die Scheine künftig auch schwieriger zu fälschen sein. Und das waren die Nachrichten mit Sarah Heinz.
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3: Gerade ist es echt sonnig in der Bochumer Innenstadt. Oder kaum habe ich es gesagt, kommen jetzt schon wieder ein bisschen Wolken vor die Sonne hier, wenn ich rausgucke aus unserem Studiofenster in der Hohe Straße in der Bochumer Innenstadt. Bis zu 19 Grad heute, das wird auch noch den ganzen Tag so gehen, was das Wetter angeht. Bewölkt, bisschen Sonne, aber kein Regen. Das ist nochmal eine gute Nachricht. Der Dienstag bis zu 18 Grad und dann deutlich mehr Sonnenstunden.
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3: Da starten wir auf der A42 Kamp-Lindfort Richtung Dortmund zwischen Gelsenkirchen, Bismarck und Herne-Baukau. 4 Kilometer stockender Verkehr. 5 Minuten braucht ihr da gerade länger. Dann die A448 Bochum-West Richtung Dortmund-Witten zwischen dem Dreieck Bochum-West und Bochum-Wiemelhausen. 5 Kilometer Stau, da braucht ihr gerade 10 Minuten länger. Und die A448 Dortmund-Witten Richtung Bochum-West zwischen Bochum-Süd und Bochum-Eppendorf. Auf 1 Kilometer Stau, auch dort 10 Minuten Zeitverlust gerade. Ansonsten gibt es noch Blitzer. Der Potzblitz macht auf der Hansastraße teure Fotos. Kurz hinter dem Discounter, stadtauswärts, hat uns Michaela gemeldet. Kiran hat Bescheid gesagt, der Blitzer auf der Königsallee in Richtung Innenstadt steht, neben dem Schiller-Gymnasium. Danke, Kiran. Und der Potzblitz, den gibt es auch noch auf der Josephinstraße auf Höhe der Grummer Teiche, stadtauswärts. Vielen Dank da an Heike fürs Bescheid sagen. Möchtet ihr noch was ergänzen? Tut das gerne. Die kostenlose Radio Bochum Hotline ist die 0800 98 5 98 5 und die 0. Das ist auch unsere WhatsApp-Nummer. Ansonsten einfach auf die Radio Bochum App gehen. Gute und vor allem sichere Fahrt. Ich vermisse den Sommer jetzt schon. Mega nervig. Aber ich plane auf jeden Fall jetzt schon mal meinen Sommer fürs nächste Jahr. Das tröstet mich wenigstens so ein bisschen. Und wenn es euch genauso geht und ihr auch noch Nico Santos mögt, dann könnt ihr euch auf jeden Fall freuen. Denn Freitag wurde die Sommertour 2027 von Nico Santos bekannt gegeben. Vom 4. Juni bis zum 4. September 2027 ist er unterwegs, unter anderem auch hier bei uns in Bochum. Er besucht nämlich Ende August das Zeltfestival in Bochum. Der Presale, der startet für euch morgen ab 10 Uhr und der allgemeine Vorverkauf ab Mittwoch auch dann um 10 Uhr. Also seid auf jeden Fall schnell, sichert euch die Tickets. Ich wünsche ganz, ganz viel Erfolg dabei. Und jetzt hören wir ihn erstmal bei uns. Nico Santos mit Why Don't You Stay?
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3: Ich bin Juri Niephaus. Hallo zusammen.

0: Ihr hört Radio Bochum am Montagnachmittag. Das war auf jeden Fall mal ein Hinhörer Anfang September. Da wurde die aktuellste PISA-Studie veröffentlicht mit dem Ergebnis, die Kompetenzen von Schülerinnen und Schülern in den Bereichen Lesen, Mathe und Naturwissenschaften bei uns in Deutschland sind gesunken. Zwei Forschende der Ruhr-Universität Bochum sagen aber, vielleicht liegt das Problem nicht nur bei den Schülerinnen und Schülern, sondern auch beim System. Deborah Mafia und Professor Stefan Winter waren gestern bei meiner Kollegin Kira Kosthorst im Sonntagsfrühstück zu Gast. Sie kritisieren vor allem, dass sehr unterschiedliche Kinder zur gleichen Zeit dasselbe lernen sollen.
1: Der zentrale Fehler, den wir sehen, ist, dass wir alle Kinder gleich behandeln. Das heißt, wir geben einen Fächerkatalog vor und da schleusen wir alle Kinder durch. Das ist von der Logik her, entspricht das einem industriellen Massenfertigungssystem. Ja, also wir versuchen, die gleichen Inhalte zum gleichen Zeitpunkt in alle Köpfe gleichzeitig reinzufüllen. Und das klappt nicht. Das hat noch nie geklappt. Und wir machen aber trotzdem damit weiter. Und das halten wir für einen fundamentalen Fehler, denn die Lerngeschwindigkeiten sind unterschiedlich und auch die Voraussetzungen, mit denen ich schon in die Schule komme.
0: Ihre Idee, wer große Probleme beim Lesen, Schreiben oder Rechnen hat, der soll sich zeitweise stärker auf diese Grundlagen konzentrieren und dafür weniger andere Fächer haben. Besonders wichtig dabei ist die Sprache.
2: Dabei ganz interessant zeigt sich, dass die Sprachkompetenzen noch relevanter sind als die mathematischen Kompetenzen.
3: Okay, ja.
2: Und das macht auch Sinn, denn nur wenn ich die Sprache verstehe, in der Mathe unterrichtet wird, kann ich dem Mathematikunterricht folgen.
3: Ja, klar.
2: Im Kern sind die Sprachkompetenzen der Dreh- und Angelpunkt für sämtliche Erfolge eines Kindes.
0: Ja, und hat ein Kind aufgeholt, dann soll der Stundenplan wieder breiter werden. Ihre Ideen haben Mafia und Winter im Buch Das Pisaster zusammengefasst. Mehr Infos dazu und auch das komplette Sonntagsfrühstück zum Nachhören findet ihr auch nochmal online auf radiobochum.de.

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Seit dem Wochenende läuft das größte Volksfest der Welt wieder, so heißt es, das Oktoberfest. Neben den ganzen Festen, da komme ich durcheinander. Neben all den Bierzelten gibt es dort ja auch viele Fahrgeschäfte, natürlich aber auch ganz, ganz viel Essen. Wer darauf Lust hat, der muss aber gar nicht so weit nach München fahren. Denn an diesem Wochenende startet wieder die Fliegenkirmes in Stiepel mit rund 40 Ständen in diesem Jahr. Ganz neu ist das 24 Meter hohe Überkopf-Fahrgeschäft. Mad Max heißt das. Ist so ein 30-Grad-Looping-Spektakel auf so einer Schaukel. Also mich werdet ihr da nicht sehen, aber vielleicht ist das ja was für euch. Los geht es am Freitag mit der Stiepler Dorfkirmes. Bis nächste Woche Montag läuft die. Ich würde sagen, da sehen wir uns auf jeden Fall am Bierstand. Radio Bochum hier. Schönen Nachmittag euch.

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0: Halb vier ist es. Es ist jetzt also Zeit für die Radio Bochum Nachrichten. Die hat jetzt mein Kollege Frank Haberstroh für euch.
1: Schönen guten Tag. Aus einem ehemaligen Verwaltungsgebäude von ThyssenKrupp an der Essener Straße in Bochum soll ein Wohnheim entstehen. Die Essener Greyfield Group hat das Gebäude nach eigenen Angaben erworben. Sie will mehr als 150 Wohnungen für Auszubildende und Studenten bauen. Der Wohnraum in der Wohnanlage soll 100% gefördert werden. Frühestens 2028 soll der Bau fertig werden. Nach einem Wohnungseinbruch in Bochum-Gerte am Samstag konnten zwei Tatverdächtige von der Polizei festgenommen werden. Das Duo hatte sich gewaltsam Zugang zu einer Wohnung am Kastropper Hellweg verschafft. Zeugen wurden auf die Einbrecher aufmerksam und wählten den Notruf. Nachdem die Einsatzkräfte das Wohnhaus umstellten, konnten sie einen 24-jährigen Mann aus Kastrop-Rauxel und eine 27-jährige Frau aus Hagen festnehmen. Die Ermittlungen dauern an. Und jetzt das Wichtigste aus Deutschland und der Welt. Ex-Bundesverkehrsminister Scheuer muss sich vor dem Landgericht Berlin verantworten. Ihm wird Falschaussage im Zusammenhang mit der gescheiterten Pkw-Maut vorgeworfen.

0: Scheuer bestreitet die Vorwürfe. Der ukrainische Präsident Selenskyj trifft kommende Woche US-Präsident Trump in New York. Beide wollen einen neuen Anlauf für Verhandlungen mit Russland über ein Kriegsende in der Ukraine nehmen. Und zurück nach Bochum. Nach zwei intensiven Wettbewerbstagen wurden die Siegerinnen und Sieger des Bundeswettbewerbs Informatik an der Ruhr-Universität Bochum ausgezeichnet. 28 Finalistinnen und Finalisten hatten sich aus über 1600 Teilnehmenden für die Endrunde qualifiziert. Gefragt waren Kreativität, gute Ideen und die Fähigkeit, komplexe Probleme zu durchdringen und Lösungswege zu entwickeln, heißt es. Ausgerichtet wurde die Endrunde von der Fakultät für Informatik der RUB und dem Max-Planck-Institut für Sicherheit und Privatsphäre. 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
2: 19 Grad heute, dazu ist es bewölkt mit ein bisschen Sonne, die sich mal ein bisschen den Weg durch die Wolken zumindest mal schmuggeln kann. Dazu gibt es aber keinen Regen. Morgen am Dienstag bis zu 18 Grad und auch dann viel Sonne.
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2: Da starten wir auf der A42 Komplettfahrt Richtung Dortmund zwischen Gelsenkirchen-Schalke und Herne-Baukau. 5 Kilometer stockender Verkehr, 10 Minuten braucht ihr da länger. A43 Wuppertal Richtung Recklinghausen zwischen Bochum und Herne-Eickel, 3 Kilometer Stau, ebenfalls 10 Minuten Zeitverlust. Und die A448 Bochum-West Richtung Dortmund-Witten zwischen dem Dreieck Bochum-West und Bochum-Wiemelhausen, 4 Kilometer Stau, auch da 10 Minuten länger. Und dann noch die A448, die Gegenrichtung, Dortmund-Witten Richtung Bochum-West zwischen Bochum-Süd und Bochum-Eppendorf, 1 Kilometer Stau und ratet mal, wie lange ihr braucht. 10 Minuten länger, so ist es heute Nachmittag. 3 Blitze habe ich noch für euch. Einer steht auf der Hansastraße, kurz hinter dem Discounter, stadtauswärts, hat uns Michaela Bescheid gesagt. Kiran hat Bescheid gesagt, der Blitzer steht auf der Königsallee in Richtung Innenstadt, neben dem Schiller-Gymnasium. Dankeschön dafür, Kiran. Und Heike hat schon heute Morgen Bescheid gesagt, der Potzblitz macht teure Fotos auf der Josephinenstraße auf Höhe der Grummer Teiche, stadtauswärts. Vielen Dank euch, wenn ihr euch irgendwie noch dazugesellen wollt, weil ihr auch noch was zu melden habt, dann macht das doch gerne. Die kostenlose Radio Bochum Hotline ist die 0800 98 5 98 5 und die 0. Das ist auch unsere WhatsApp-Nummer. Gute und vor allem sichere Fahrt. Ja, kommt gut durch diesen Montag mit uns. Mein Name ist Juri Niephaus. Hallo zusammen.
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2: Du hast einen ganz tollen Wunsch, wie ich finde.
3: Ja, genau. Ich

0: gerne mit meiner Freundin einmal zu dem Musical Der Glöckner von Notre Dame.
1: Warum Der Glöckner von Notre Dame? Also im Musical hast du mich erstmal mit, ne? Also ich bin auch hier regelmäßig ins Musical, aber im Disney war ich noch nie und auch im Glöckner nicht. Was fasziniert dich denn daran so?
0: Also das ist erstmal, das Musical kenne ich noch gar nicht und ich mag auch den Film sehr gerne und ich würde mich einfach mal freuen, das Musical besuchen zu dürfen.
1: Also weil du eher Disney-Fan bist oder weil du auch Musical so magst?
0: Beides eigentlich, beides. Also ich mag gerne Disney, aber ich gucke mir auch gerne Musicals an.
1: Na guck mal, da haben die doch was richtig Schönes für dich gebaut. Das passt doch sehr. Das ist doch schön. So, und welche Musicals hast du denn schon gesehen in deinem Leben?
0: Ich habe schon in Hamburg die Eiskönigin gesehen und König der Löwen. Und in Oberhausen gab es vor ein paar Jahren Tarzan.
1: Und König der Löwen läuft ja, glaube ich, in Hamburg in Dauerschleife.
0: Genau, richtig. Ja, das ist unendlich.
1: So, wenn du Hamburg am Ortsschild vorbeifährst, dann hörst du ja schon. Und deine beste Freundin möchtest du mitnehmen. Wer ist das denn? Erzähl mal ein bisschen was über sie.
0: Das ist die Julia und die würde ich gerne dann mitnehmen, dass wir mal wieder gemeinsame Zeit zusammen haben. Die ist momentan etwas kurz gekommen, weil sie auch alleine Mama ist und das würde ihr auf jeden Fall mal gut tun, mit mir wieder einen Abend zu verbringen.
1: Ja, du hast da richtig Bock drauf, kann das sein?
0: Ja, habe ich, ja.
1: Ja. Was machen wir denn da?
0: Das sagst du mir.
1: Ich wünsche dir viel Spaß.
0: Echt? Ah, super, boah, wie geil ist das denn, ey?
1: Wir erfüllen dir diesen Wunsch. Du kriegst von uns 2 Tickets für das Musical Der Glöckner von Notre Dame in Düsseldorf.
0: Ah, cool.
1: Und damit du dir mit deiner Freundin auch so einen richtig coolen, entspannten Tag machen kannst, übernehmen wir auch noch die Anreise und dergleichen. 2 Tickets, beste Kategorie.
0: Ah, perfekt. Oh, vielen, vielen Dank. Oh, da wird die Julia sich auch richtig freuen.
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Also ich finde den Alltag ja oft irgendwie auch schon aufregend genug, aber einige von uns, die können einfach nicht genug kriegen, die stürzen sich in noch aufregendere Geschichten, wie zum Beispiel Krimibücher. Am Donnerstag um 19 Uhr gibt es in der Bücherei in Querenburg eine Lesung der Wittener Autorin Sigrid Drübbisch. Sie liest aus dem Kriminalroman Blutart, den hat sie gerade geschrieben. Der spielt sowohl in Bochum als auch auf der Insel Föhr. Ich finde, das klingt irgendwie auch mal ganz aufregend, so eine Geschichte in Bochum und die Insel Föhr. Und ich bin gespannt, was diese beiden Orte für Gemeinsamkeiten haben. Der Eintritt, der ist frei am Donnerstag, also um 19 Uhr geht's da los. Ihr könnt euch auch anmelden dafür, müsst ihr aber auch gar nicht. Gehört habt es hier bei Radio Bochum.

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1: Mit Sarah Heinz. Guten Tag. Die Erde steht mächtig unter Druck und sehen können wir das an der Natur. Ein aktueller Gesundheitscheck des Potsdam-Instituts für Klimafolgenforschung zeigt, dass wir in vielen Bereichen unsere Grenzen überschritten haben. Thorsten Adolfs aus dem News-Team, wie steht es denn um die Gesundheit der Erde?
2: Also in dem Bericht des Potsdam-Instituts steht, dass von 9 wichtigen Grenzen, die Erde stabil halten, mittlerweile 7 überschritten sind und das so stark wie nie zuvor. Das heißt konkret, Themen wie der Klimawandel, der Zustand der Wälder, der Wasserhaushalt und sogar die Versauerung der Ozeane belasten unser System extrem und dadurch steigt das Risiko für bleibende Schäden. Das merken wir ja selbst. Rekordhitze in den Ozeanen, heftige Dürren oder riesige Waldbrände sind leider keine Einzelfälle mehr, sondern Zeichen dafür, dass die Erde hart am Limit arbeitet.
1: Das klingt ja nach einer sehr großen Aufgabe, um das alles zu überwinden. Gibt es ja noch Hoffnung, dass wir das Ruder wirklich rumreißen können?
2: Forscher sagen, ja, die gibt es. Wir haben die Werkzeuge und die Lösungen, um das zu ändern. Wichtig sei vor allem das Tempo, damit wir wieder in den sicheren Bereich zurückkommen. Ein entscheidender Punkt ist dabei unser Klima, denn Böden und Pflanzen schlucken normalerweise viel CO2. Durch Hitze und Brände verlieren sie aber genau diese Fähigkeit und könnten langfristig sogar selbst CO2 ausstoßen, statt es zu binden. Und das ist dann ein Warnsignal. Aber wenn wir jetzt schnell handeln und die richtigen Maßnahmen bei den Emissionen und bei der Landnutzung ergreifen, dann können wir so unsere Lebensgrundlagen schützen, steht in dem Bericht.
1: Danke, Thorsten, für die Infos. Noch mehr Themen jetzt in der Zusammenfassung. Bei den Landtagswahlen in Mecklenburg-Vorpommern ist die CDU an der 5%-Hürde gescheitert. Laut Bundeskanzler Merz in Berlin führt die Partei ein dramatisches, einmaliges Ergebnis. Eine Personaldebatte soll es in der Union aber nicht geben, sagte er. Die USA und China wollen künftig wohl in Sachen KI zusammenarbeiten. Dabei gehe es einerseits um Handelsfragen, aber auch um Risiken und Gefahren rund um das Thema künstliche Intelligenz. Das teilte US-Finanzminister Bessent gegenüber der Presse mit. Wer im nächsten Singapur-Urlaub mit dem Bus unterwegs ist, sollte künftig gut darauf achten, keinen Dreck zu machen. Sonst drohen Geldstrafen und zwar von bis zu rund 3.400 Euro. Das hat die Verkehrsbehörde vor Ort mitgeteilt. Singapur ist bekannt für strenge Regeln in der Öffentlichkeit. Eine Schlagzeile machte vor über 30 Jahren das eingeführte Kaugummiverbot. Das wurde eingeführt, nachdem Passagiere ihre Kaugummis an die Bahntüren geklebt und damit Sensoren gestört.

0: hatten. Im Pariser Louvre haben zwei Deutsche unerlaubt eigene Bilder im Ausstellungssaal der Mona Lisa an die Wand geklebt und wurden deswegen von der Polizei mitgenommen. Den Beamten sagten sie, dass sie die Bilder aus Spaß aufgehängt hätten. Verhaftet wurden die Männer nicht, sie sollen aber vorgeladen werden, sobald die Anzeige des Museums vorliegt, heißt es in französischen Medienberichten. Einen ähnlichen Vorfall hatte es schon im letzten Jahr gegeben. Damals hatten zwei TikToker aus Belgien ein eigenes Bild aufgehängt, auch hier in der Nähe der Mona Lisa. Und das waren die Nachrichten mit Sarah Heinz.
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2: 19 Grad heute maximal in der Bochumer Innenstadt. Ich kann euch sagen, die haben wir auch mittlerweile schon erreicht um 16 Uhr. Dazu ist es bewölkt. Ein bisschen Sonne ist aber auch mal drin heute. Die kann sich immer mal wieder oder die kann immer mal wieder ihren Weg durch die Wolken finden. Aber eine gute Nachricht hat es, es gibt keinen Regen. Es bleibt auf jeden Fall trocken. Morgen am Dienstag bis zu 18 Grad und dann auf jeden Fall deutlich mehr Sonne.
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2: Wir starten da auf der A40 Essen Richtung Dortmund. Zwischen Bochum-Wattenscheid und Bochum-Hamme. 1 Kilometer Stau, da braucht ihr 10 Minuten länger. A42 Kamp-Tittfort Richtung Dortmund zwischen Gelsenkirchen-Schalke und dem Kreuz Herne. 6 Kilometer Stau, Viertelstunde Zeitverlust. Dann die A448 Bochum-West Richtung Dortmund-Witten zwischen dem Dreieck Bochum-West und Bochum-Wiemelhausen. 4 Kilometer Stau, Viertelstunde Zeitverlust. Und die A448 Dortmund-Witten Richtung Bochum-West zwischen Bochum-Wiemelhausen und Bochum-Eppendorf. 2 Kilometer Stau, da braucht ihr auch eine Viertelstunde länger. Ansonsten gucken wir mal auf die Blitzer, die ihr uns gemeldet habt. Michaela, Kiran und Heike haben uns Bescheid gesagt über diese Blitzer. Ein Potzblitz steht auf der Hansastraße kurz hinterm Discounter statt auswärts. Dann haben wir einen Blitzer auf der Königsallee in Richtung Innenstadt neben dem Schiller-Gymnasium und ein Potzblitz steht auf der Josephinenstraße auf Höhe der Grumattteiche statt auswärts. Euch allen vielen Dank fürs Bescheid sagen. Wenn ihr noch was ergänzen wollt, macht das gerne. Die kostenlose Radio Bochum Hotline ist die 0800 98 5 98 5 und die 0. Das ist auch unsere WhatsApp-Nummer. Oder ihr macht es euch ganz bequem. Geht einfach auf die Radio Bochum App. Gute und vor allem sichere Fahrt. 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Ja, und am Samstag gibt es einen Schnuppertag beim USB, beim Umweltservice Bochum, bei uns in Bochum. Da könnt ihr zum Beispiel euch die Berufe Kfz-Mechatroniker, Bürokaufmann oder Bürokauffrau oder auch Berufskraftfahrer oder Berufsfacht, so heißt es, Berufskraftfahrerin anschauen. Los geht es da am Samstag um 10 Uhr, dauert bis 13 Uhr. Ihr müsst euch vorher anmelden, dann entscheidet sich auch, wo ihr hinkommen müsst. Mehr Infos findet ihr auch nochmal zum Nachlesen in der Linkbox auf radiobochum.de. Mein Name ist Juri Niepaus. Hallo zusammen.
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0: Ja, das war ein denkwürdiger Abend gestern. Die CDU ist in Mecklenburg-Vorpommern aus dem Landtag geflogen und zum ersten Mal überhaupt aus einem Landesparlament damit. CDU-Chef Friedrich Merz, der hat das als tiefe Zäsur bezeichnet, nach Sitzungen der Spitzengremien seiner Partei heute in Berlin und war dann vor der Presse und auch Radio Bochum-Reporter David Riemer, der war mit dabei. David, wie hast du den Kanzler heute erlebt?
1: Ja, also eine klare Ansprache hat Merz zwar gehabt, aber konkrete Aussagen dazu, wie und was die Union nun ändern muss, dazu kein Wort von ihm, eher wieder so schwammige Formulierungen wie die hier.
2: Wir haben, um es offen zu sagen, auf zu viele Fragen keine zufriedenstellenden Antworten mehr. Und das werden wir und das müssen wir ändern.
1: Merz hält an der schwarz-roten Koalition fest, auch an seinen geplanten Reformen. In dieser Woche will er weitere Gespräche führen, unter anderem mit den SPD-Vorsitzenden Baas und Klingbeil.
0: Inzwischen gibt es ja auch erste Rücktrittsforderungen, wenn auch von eher unbekannteren CDUlern. Steht denn die Spitze der Partei noch geschlossen hinter dem Kanzler?
1: Offenbar ja. Merz wurde das auch gefragt und das war seine Antwort.
2: Es hat weder gestern Abend noch heute Vormittag von irgendjemandem irgendeine personelle Frage, geschweige denn eine Personaldebatte gegeben. Von niemandem.
1: Also ich bin sehr gespannt, wie die Parteibasis das sieht und ob der Druck von dort in den nächsten Tagen nicht größer wird. Und vielleicht trauen sich dann auch mal bekanntere Unionspolitiker aus der Reserve und attackieren Merz oder fordern ihn sogar zum Rücktritt auf. Abwarten.
0: Ist denn so ein Kanzlersturz überhaupt vorstellbar?
1: Ganz schwer zu sagen, es kann sich ja schnell eine Eigendynamik entwickeln. Lass da mal einen prominenten CDUler vorpreschen, aber im Moment fehlt da tatsächlich eine mögliche Nachfolgeperson. Es werden zwar seit ein paar Tagen schon einige Namen gehandelt, NRW-Ministerpräsident Wüst zum Beispiel, der sitzt im Düsseldorfer Landtag aber schon ziemlich fest im Sattel. Warum sollte er sich das also antun, zumal er 9 Jahre auch vor einer wichtigen Landtagswahl in seinem Bundesland steht? Und welche Person auch immer jetzt kommen würde, sie würde mit Sicherheit dieselben Probleme haben, Reformen mit der SPD umzusetzen wie im Moment Friedrich Merz.
0: Nach der Wahl beginnt also auch ein bisschen das Wundenlecken der Regierungsparteien. Und man hat es gehört, Bundeskanzler Friedrich Merz ist entschlossen, weiterzumachen. Die nächsten Wochen, die werden da vermutlich entscheidend sein. Bei Radio Bochum halten wir euch natürlich immer auf dem Laufenden.

Radio Bochum mit einem kleinen Verkehrshinweis. Und zwar gab es einen schweren Verkehrsunfall auf der Markstraße in Querenburg auf Höhe von Faber, hat uns Andreas gemeldet. Deswegen ist die Markstraße gerade in beide Richtungen gesperrt. Gehört habt das hier bei uns bei Radio Bochum. Der Wohnraum, der wird bei uns in Bochum immer gebraucht, auch für Auszubildende und Studierende. An der Essener Straße soll aus einem alten Verwaltungsgebäude von ThyssenKrupp ein Wohnheim entstehen. Und ja, mehr als 150 Wohnungen soll es da bald geben. Mehr dazu hört ihr gleich in den Radio Bochum Nachrichten um 12:30.

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0: Benson Boone is sorry, I'm here for someone else. Ich bin aber froh, dass ein Mann nur für uns hier ist, um uns die neuesten Infos zu geben aus Bochum und Umgebung, jetzt in den Radio Bochum Nachrichten mit Frank Haberstroh.
1: Schönen guten Tag. Bundespräsident Steinmeier verlegt seinen Amtssitz für 3 Tage nach Hattingen. Von morgen bis Donnerstag führt er seine Amtsgeschäfte aus unserer Nachbarstadt aus. Mit seiner Besuchsreihe Ortszeit Deutschland verlässt der Bundespräsident regelmäßig den Berliner Amtssitz und besucht Regionen abseits der Metropolen. Dort tauscht er sich mit Bürgerinnen und Bürgern aus. Aus einem ehemaligen Verwaltungsgebäude von ThyssenKrupp an der Essener Straße in Bochum soll ein Wohnheim entstehen. Es geht um mehr als 150 Wohnungen für Auszubildende und Studenten. Die Essener Greyfield Group hat das Gebäude nach eigenen Angaben erworben. Frühestens 2028 soll der Bau dann fertig sein. Jetzt das Wichtigste aus Deutschland und der Welt. CSU-Chef Söder hat Bereitschaft zu Nachbesserungen am Reformkurs der schwarz-roten Koalition geäußert. Deutschland braucht Veränderung, sagte er bei einer Klausurtagung der bayerischen CSU-Landtagsfraktion. Aber eine soziale Balance sei nötig. Die NATO hat ihre Vorbereitungen für einen möglichen Angriff auf das Bündnisgebiet deutlich ausgebaut. Nach einem Treffen des Militärausschusses in Kopenhagen sagte dessen Vorsitzender, für die östliche Flanke legen bereits 4000 Seiten Pläne vor. Diese reichten von kleineren Störungen auf NATO-Gebiet bis zu einem offenen Angriff, der den Bündnis

0: Ausfall auslösen könnte. Und zurück nach Bochum mit dieser guten Nachricht. Die Sportjugend im Stadtsportbund hat ihren vierten und letzten Erste-Hilfe-Aktionstag in diesem Jahr veranstaltet. Kinder haben in Bochum gelernt, wie sie im Notfall helfen können. Partner waren das Bergmannsheil, die Malteser Bochum und die Feuerwehr. Die Kinder haben Notruf über 112 geübt, Verbände angelegt und eine Herzdruckmassage ausprobiert. Außerdem haben sie die Notaufnahme, ein Rettungsfahrzeug und den Hubschrauberlandeplatz vom Bergmannsheil besucht. 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
2: Ich finde es irgendwie ganz angenehm heute. Bis zu 19 Grad in der Bochumer Innenstadt, die wir auch schon erreicht haben. Dazu ist es bewölkt mit ein klein bisschen Sonne, die sich immer mal wieder blicken lässt. Und es bleibt trocken. Morgen am Dienstag bis zu 18 Grad, also ein bisschen kühler als heute, aber dafür umso mehr Sonne. Also ich glaube, das wird sich irgendwie ausgleichen.
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2: A42 Kamp-Lindfort Richtung Dortmund zwischen Gelsenkirchen-Schalke und dem Kreuz Herne. 5 Kilometer stockender Verkehr, 5 Minuten Zeitverlust. A448 Bochum-Brest Richtung Dortmund-Witten zwischen dem Dreieck Bochum-West und Bochum-Wiemelhausen, 4 Kilometer Stau, 10 Minuten braucht ihr länger. Die braucht ihr auch länger in der Gegenrichtung Dortmund-Witten Richtung Bochum-West zwischen Bochum-Wiemelhausen und Bochum-Eppendorf, 2 Kilometer Stau gerade. Dann gibt es noch einen schweren Verkehrsunfall auf der Markstraße in Querenburg, hat uns Andreas gemeldet. Die Markstraße ist da in beide Richtungen gesperrt in Höhe von Fahrbar. Ansonsten Potsblitz auf der Hansastraße, kurz hinterm Discounter stadtauswärts, hat uns Michaela Bescheid gesagt. Kiran meldet den Blitzer auf der Königsallee in Richtung Innenstadt neben dem Schiller-Gymnasium. Und Heike hat Bescheid gesagt, der Potsblitz steht auf der Josephinenstraße auf Höhe der Grummer Teiche stadtauswärts. Möchtet ihr was ergänzen? Macht das gerne. Die kostenlose Radio Bochum Hotline ist die 0800 985 985 und die 0. Das ist auch unsere WhatsApp-Nummer. Oder ihr geht einfach auf die Radio Bochum App. Gute und vor allem sichere Fahrt. Kommt gut durch den Montag mit uns. Mein Name ist Juri Niepaus. Schön, dass ihr mit dabei seid.
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0: Thank you, merci, gracias, grazie, Dankeschön. Es gibt so viele Wörter, um sich zu bedanken auf dieser Welt. Heute am Welttag der Dankbarkeit. Und wenn ihr euch bei euren Liebsten hier bei Radio Bochum bedanken wollt, könnt ihr das total gerne machen. So wie Philipp aus Ehrenfeld.
1: Ich würde gerne meiner Frau Danke sagen. Auch weil die seit ganz, ganz, ganz vielen Jahren immer zu mir steht. Mir immer ein gutes Gefühl gibt für den Alltag, immer happy ist, immer gut drauf ist, immer ein Lächeln auf den Lippen hat. Und ich glaube, das ist, glaube ich, für alle jeden Tag super wichtig. Deswegen danke an meine Frau.
0: Oh, da werde ich direkt richtig glücklich, wenn ich das höre. Wollt ihr nicht auch euren Lieblingskollegen, Partnern, vielleicht auch einfach mal jemanden aus der Familie passend zum Welttag der Dankbarkeit heute ein Lächeln ins Gesicht zaubern? Dann sendet uns doch jetzt noch schnell gerne eine Sprachnachricht über WhatsApp an die 0800 985 985 und die 0. Schönen Nachmittag euch mit Radio Bochum.

0: Manchmal gibt es diese Fußballspiele, bei denen man hinterher auf das Ergebnis guckt und sich fragt, wie kann das eigentlich sein? So eins hat der VfL gestern in Hannover erlebt. Die Bochumer machen über weite Strecken ihr vielleicht bestes Saisonspiel, haben Chancen, bestimmen gerade in der zweiten Halbzeit die Partie und fahren trotzdem mit einer 1:2 Niederlage nach Hause. Torwart Timo Horn, der hat nach dem Abpfiff trotzdem etwas gesehen, das ihm Mut macht.
1: Ja, wir müssen was dafür tun, das ist klar, das haben wir heute auch wieder gesehen, aber wenn wir so spielen, werden wir punkten, da bin ich mir sicher. Schießen, schießen, schießen. Versuchen es im Training schon anzusprechen, den Fokus wirklich drauf zu legen. Ich glaube, wir haben wirklich viel Qualität dazu gewonnen, das sieht man spielerisch, sind wir auf einem ganz anderen Level und Niveau als letzte Saison.
0: Und trotzdem bleibt dieser Sonntag eben bitter. Gerrit Holtmann, der hat es nach dem Spiel ziemlich gut zusammengefasst, der VfL hatte gut genug Chancen, aber Hannover hat die Tore gemacht.
2: Das in der Halbzeit, das 2-0, das spiegelt es einfach nicht wieder, aber wenn du 5-6 Torchancen hast, die 100%ig waren, ja dann, wie heißt der gute Spruch, machst die vorne nicht, kriegst die hinten rein irgendwann und das war das Paradebeispiel dafür.
0: Na, es rächt sich leider. Jetzt hat der VfL aber genug Zeit, daran zu arbeiten. Wegen der Länderspielpause sind es jetzt 3 Wochen bis zum nächsten Pflichtspiel in der zweiten Liga. Weiter geht es am 11. Oktober um 13.30 Uhr dann zu Hause im Ruhrstadion gegen Arminia Bielefeld. Und natürlich seid ihr auch dann im Radio Bochum Sport wieder live dabei.

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1: Mit Sarah Heinz. Guten Tag. In der deutschen Autoindustrie ist heute großer Protesttag. Die IG Metall macht bundesweit mobil und fordert einen massiven Kurswechsel von Politik- und Konzernchefs. Thorsten Adolfs aus dem News-Team, worum geht's genau? Warum hat die Gewerkschaft zu Streiks aufgerufen?
2: Weil die Rahmenbedingungen in Deutschland und Europa nicht mehr stimmen. Das hat zumindest IG Metall-Chefin Benner gesagt. Sie fordert einen besseren Schutz vor unfairem Wettbewerb aus China. Also zum Beispiel, indem Zölle auf Hybridautos erhoben werden. Und sie fordert eine echte Subventionspolitik. Benner nimmt sich aber auch die Konzernvorstände vor, sie sollten mehr investieren, statt an die Dividenden der Aktionäre zu denken, sagt sie. Statt an wichtigen Rechten wie der 35-Stunden-Woche zu rütteln, sollten die Chefs lieber bei sich selbst und beim unübersichtlichen Produktdschungel sparen, meint die IG Metall-Vorsitzende. Die Luxusstrategie der Hersteller sei gescheitert.
1: Und wie reagieren die Arbeitgeber und Experten auf diese Kritik?
2: Ja, da prallen zwei Welten aufeinander. Die Arbeitgeberverbände, wie etwa in Baden-Württemberg, weisen die Vorwürfe scharf zurück. Sie finden die Gewerkschaftskritik polemisch. Und der Verband der Automobilindustrie findet, dass die Arbeitskosten in Deutschland zu hoch sind und die Arbeitszeiten im internationalen Vergleich zu kurz. Das führe dazu, dass die Umsätze und Gewinne von Autoriesen wie VW, BMW und Mercedes sinken würden, heißt es. Außerdem gibt es den Rat von Experten, dringend den Industriestrompreis zu senken und etwas an der überbordenden Bürokratie zu ändern. Ansonsten verliere Deutschland dauerhaft den Anschluss an die Weltspitze.
1: Danke für die Infos, Thorsten. Mehr wichtige Meldungen jetzt im Überblick. Nach den Landtagswahlen in Berlin und Mecklenburg-Vorpommern stehen die CDU und Kanzler Merz weiterhin unter Druck. Von Koalitionspartnerin SPD kamen mahnende Worte. Ein einfaches Weiter-so würde nicht mehr funktionieren, wenn man die Menschen abholen wolle. Der US-Tech-Riese Google hat schon wieder Probleme mit der EU. Diesmal muss er wegen Verstößen gegen die europäischen Datenschutzregeln mehr als 400 Millionen Euro Strafe zahlen. Laut der irischen Datenschutzkommission DPC geht es dabei auch um Intransparenz darüber, wie Nutzer- und Standortdaten verarbeitet wurden.

0: Am Berliner Landgericht ist heute der Prozess gegen Ex-Bundesverkehrsminister Scheuer gestartet. Ihm wird vorgeworfen, im Untersuchungsausschuss rund um die gescheiterte Pkw-Maut aus dem Jahr 2019 gelogen zu haben. Er widersprach dem, er habe sich so geäußert, wie es seiner Erinnerung entsprach, sagte er. Vor gut 3 Jahren wurde das Deutschlandticket eingeführt. Damals sind deutlich mehr Menschen auf den ÖPNV umgestiegen, auch weil das Ticket zum Start mit 9 Euro besonders günstig war. Aber auch beim jetzigen Preis von 63 Euro im Monat geht es mit den Fahrgastzahlen weiter nach oben, wenn auch nicht mehr so steil. In der ersten Jahreshälfte sind gut 5,7 Milliarden Menschen mit dem Nahverkehr unterwegs gewesen. Das sind nochmal etwa 2% mehr als im Vorjahreszeitraum. Wegen der hohen Spritpreise wurde kürzlich wieder gefordert, das Deutschlandticket günstiger zu machen. Die Bundesregierung setzt stattdessen aber auf Tankrabatt und Spritpreisdeckel. Und das waren die Nachrichten mit Sarah Heinz.
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2: Genießt die Feierabendsonne bei uns in der Stadt. 19 Grad bekommen wir dazu noch heute. Das ist des Weiteren, so heißt es, ist es bewölkt. Und wie gesagt, immer wieder lässt sich die Sonne ein bisschen blicken durch die Wolken. Aber es bleibt auch heute Nacht nicht regnerisch, es bleibt einfach trocken. Morgen am Dienstag bis zu 18 Grad, dann auch deutlich mehr Sonne.
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2: Schauen wir auf die Straßen. A40 Essen Richtung Dortmund zwischen Bochum-Dückerweg und Bochum-Hamme. 2 Kilometer Stau, 5 Minuten braucht ihr länger. A40 Dortmund Richtung Duisburg zwischen Gelsenkirchen Süd und Essen-Frohnhausen. 5 Kilometer Stau, da braucht ihr 10 Minuten länger. Dann die A42 Kamp-Lindfort Richtung Dortmund zwischen Gelsenkirchen-Schalke und Kreuzherne. 6 Kilometer stockender Verkehr, 10 Minuten Zeitverlust. Und die A448 Bochum-West Richtung Dortmund-Witten zwischen Dreieck Bochum-West und Bochum-Wiemelhausen. 4 Kilometer Stau, da braucht ihr auch gerade 10 Minuten länger. Ansonsten gab es noch einen schweren Verkehrsunfall auf der Markstraße in Quernburg in Höhe des Kreisverkehrs. Die Markstraße ist an der Stelle in beide Richtungen gesperrt, auch Richtung A448. Das hat uns Andreas vorhin schon gemeldet. Die Polizei hat uns das bestätigt. Das kann auf jeden Fall noch etwas länger dauern, die ganze Geschichte. Wir halten euch auf jeden Fall hier so gut wir können auf dem Laufenden. Dann gibt es noch Blitzer. Ein Potsblitz steht auf der Hansastraße kurz hinterm Discounter stadtauswärts, hat uns Michaela gemeldet. Und Kiran hat Bescheid gesagt, der Blitzer steht auf der Königsallee in Richtung Innenstadt, neben dem Schiller-Gymnasium. Und Heike sagt, der Potsblitz steht auf der Josephinenstraße auf Höhe der Krummer Teiche, ebenfalls stadtauswärts. Wenn ihr noch was ergänzen möchtet, tut das gerne. Die kostenlose Radio Bochum Hotline ist die 0800 985 985 und die 0. Das ist auch unsere WhatsApp-Nummer. Ansonsten nehmt einfach die Radio Bochum App. Egal wie ihr es macht, ihr macht es schon richtig. Der Solinger DJ Topic, der ist eigentlich nicht mehr wegzudenken hier bei uns bei Radio Bochum.

0: Ja, und es reißt nicht ab mit den Hits bei Topic. Gemeinsam mit Superstar Becky G hat er jetzt mit Sorry Puppy einen neuen Track rausgebracht, der Afro-House-Vibes mit Latin-Einflüssen verbindet. Und Becky G, die kommt wirklich aus diesem Latin-Game auch. Die hatte schon Hits und Kollaborationen mit Top-Acts, wie zum Beispiel Bad Bunny. Also sie weiß, wovon sie redet. Und jetzt hören wir sie hier bei Radio Bochum mit Topic Sorry Puppy. Mein Name ist Joni Paus. Schön, dass ihr mit dabei seid.
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0: Ja, ihr dürft euch natürlich auch so etwas wünschen. 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
2: Julia, du weißt, wer dran ist, ne? Hast du gehört, ne?
3: Ja.
2: Ich habe mitgemacht bei einem Gewinnspiel im Radio. Und wir beide haben zusammen einen schönen Abend in Düsseldorf gewonnen bei dem Musical Der Glöckner von Notre Dame.
3: Ne? Ernsthaft?
2: Ja, ernsthaft, wirklich, jetzt, ja. Wir beide gehen dahin, machen uns einen schönen Abend.
3: Du warst immer ein Glück, ey.
2: Ja, ohne Scheiß, ja, wirklich. Ich habe jetzt gerade den Anruf bekommen.
4: Ja, ja, und der Anruf ist ja auch noch nicht zu Ende. Ich bin noch in der Leitung. Hallo Julia, Jürgen Bangert hier, grüß dich. Jetzt habe ich sie erschreckt.
2: Jetzt hast du sie erschreckt.
3: Nee, ich bin gerade baff tatsächlich, weil der Empfang sehr schlecht ist.
4: Ja, dann hast du die Möglichkeit, bei unserem Wunscherfüller auch mitzumachen. Wünsch dir einfach ein neues Handy. Wir machen das doch. Da ist doch, dafür
3: oh,
4: sind
3: ja,
4: wir doch da.
3: Schön.
4: Ja, ja, die Loreen hat bei uns mitgemacht, hat sich das Ganze gewünscht für euch beide, dass ihr mal wieder einen richtig schönen Abend zusammen macht. Und sie hat gesagt, ja, das Disney-Musical Glöckner von Notre Dame in Düsseldorf, das ist genau das Richtige für euch beide.
3: Ja, total.
4: Wir kümmern uns um alles. Ich habe der Loreen schon erzählt, ihr müsst auch nicht selber hinfahren. Wir kümmern uns um erstklassige Bahntickets für euch und bescheren euch einfach einen wunderschönen Abend. Genießt das Ganze.
3: Oh. Ja, sehr schön. Da freue ich mich mal.
2: Ja, ne, ich freue mich auch sehr.
0: Das klingt auch nach einem perfekten Mädelsabend. Euch kann es auch so gehen. Ich wünsche euch auf jeden Fall ganz viel Glück.
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0: Die 80er bei Radio Bochum, Starship, Nothing's Gonna Stop Us Now. Hier bei Radio Bochum am Montagnachmittag. Und ich schaue auf die Uhr, es ist jetzt 17:30 durch. Zeit also für die Radio Bochum Nachrichten mit Frank Haberstroh.
1: Schönen guten Tag. Höchste Sicherheitsstufe in Hattingen. Bundespräsident Steinmeier verlegt seinen Amtssitz für 3 Tage dorthin. Von morgen bis Donnerstag führt er seine Amtsgeschäfte von unserer Nachbarstadt aus. Mit seiner Besuchsreihe Ortszeit Deutschland verlässt der Bundespräsident regelmäßig den Berliner Amtssitz und besucht Regionen abseits der Metropolen. Vorhin kam es auf der Markstraße zu einem Verkehrsunfall mit einem Streifenwagen, bei dem 4 Personen verletzt wurden. Die Beamten waren auf dem Weg zu einem Einsatz. Nach derzeitigem Ermittlungsstand geriet eine Bochumerin mit ihrem Auto aufgrund eines unaufmerksamen Moments in die Fahrspur des entgegenkommenden Streifenwagens. Durch eine Ausweichbewegung konnte ein Frontalzusammenstoß noch verhindert werden, heißt es von der Polizei. Die 4 Unfallbeteiligten wurden in ein Krankenhaus gebracht. Jetzt das Wichtigste aus Deutschland und der Welt. Bundeskanzler und CDU-Chef Friedrich Merz hat eingeräumt, dass die Bundesregierung eine Rolle gespielt hat beim schlechten Abschneiden seiner Partei bei den vergangenen Wahlen. Auch aus den eigenen Reihen werden Rufe lauter, die eine Veränderung an der Spitze fordern. In einer Pressekonferenz betonte der Bundeskanzler nun, es habe weder gestern Abend noch heute Vormittag von irgendjemandem irgendeine personelle Frage gegeben. Die USA wollen mit China einen Kommunikationskanal zur schnellen Reaktion auf Bedrohungen durch künstliche Intelligenz aufbauen. Die Beratungen erfolgten wenige Tage vor dem Besuch des chinesischen Staatschefs in Washington und vor dem Hintergrund wachsender Sorgen angesichts der rasanten Entwicklung von KI. Zurück nach Bochum mit dieser guten Nachricht. Initiativen und Vereine aus Bochum können sich wieder um Geld aus dem Förderpott Ruhr bewerben. Unterstützt werden Projekte, die das Zusammenleben im Stadtteil verbessern. Je nach Vorhaben gibt es zwischen 500 und 5000 Euro. Durch eine Sonderförderung der Stiftung Mercator können diesmal 30

0: zusätzliche Projekte unterstützt werden. Bewerbungen sind bis zum 30. September um 12 Uhr über die Internetseite des Förderpots möglich. 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
2: Die Feierabendsonne, sie liegt über Bochum, hat sich mal ihren Weg durch die Wolken beschert. Schön so. 19 Grad dazu gerade, das ist auch die Höchsttemperatur heute Montag. Dazu weiterhin bewölkt und auch noch ein ganz bisschen Sonne bekommen wir, bis die Sonne dann später untergeht. Aber es bleibt auch weiterhin trocken. Das Ganze gilt auch für den Morgen. Den Dienstag dann bis zu 18 Grad und dann auch noch mehr Sonne.
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2: A40 Essen Richtung Dortmund zwischen Bochum-Dückerweg und Bochum-Hamme. 1 Kilometer Stau, 5 Minuten Zeitverlust. A42 Kamp-Lindfort Richtung Dortmund zwischen Gelsenkirchen-Zentrum und Herne-Baukau. 6 Kilometer stockender Verkehr. 10 Minuten braucht ihr länger. Und die A448 Bochum-West Richtung Dortmund-Witten zwischen dem Dreieck Bochum-West und Bochum-Wiemenhausen. 4 Kilometer Stau. Auch da braucht ihr 10 Minuten länger. Dann gibt es noch eine Meldung, und zwar hat es einen schweren Verkehrsunfall gegeben auf der Markstraße in Querenburg in Höhe des Kreisverkehrs. Die Markstraße ist in beide Richtungen gesperrt, das hat uns Radio Bochum-Hörer Andreas vorhin schon gemeldet. Die Polizei Bochum hat uns das aber auch nochmal bestätigt. Die ganze Nummer, die könnte auf jeden Fall noch etwas länger dauern. Dann Blitzer gibt es, einmal auf der Hansastraße kurz hinterm Discounter stadtauswärts, hat uns Michaela Bescheid gesagt. Kiran hat Bescheid gesagt, der Blitzer steht auf der Königsallee in Richtung Innenstadt neben dem Schiller-Gymnasium und auch auf der Josephinenstraße, da werden teure Fotos gemacht auf Höhe der Grummer Teiche statt auswärts. Danke an Heike fürs Bescheid sagen. Wenn ihr noch was ergänzen wollt, die kostenlose Radio Bochum Hotline ist die 0800 985 985 und die 0. Das ist auch unsere WhatsApp-Nummer oder ihr geht auf die Radio Bochum App. Gute und vor allem sichere Fahrt. Kommt gut in den Feierabend mit Radio Bochum. Mein Name ist Jure Niepaus. Schön, dass ihr mit dabei seid.
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0: Über 30 Jahre ist dieser Song alt. The Connells mit 74, 75. Immer noch ein Hit hier bei Radio Bochum am Montagnachmittag. Ja, im NRW-Landtag, da gab es heute eine Debatte mit einem, sag ich mal, eher ungewöhnlichen Thema. Es ging um Hunde und um einen Hundeführerschein. Hintergrund ist, dass die Tierheime bei uns im Land teilweise überquellen, weil Menschen überfordert sind mit ihren Vierbeinern, dass Hunde zum Teil nicht artgerecht gehalten werden. Nicht alle, aber es kommt halt vor und daher fordern viele eine Art Hundeführerschein. Einer, der den fordert, ist sogar ziemlich prominent. Hundeprofi Martin Rütter. Den kennen wir von seinen Shows auf RTL. Er fordert auch, dass sich Menschen, die sich einen Hund zulegen, damit beschäftigen sollen.
1: Ich glaube, dass es aus vielen Gründen Sinn macht, denn ich kann wirklich sagen, dass quasi jeder Hund, wo irgendwas schiefgelaufen ist, hat gebissen, ist ängstlich geworden, musste ins Tierheim. Da wäre eigentlich alles vermeidbar gewesen, wenn die Leute informierter gewesen wären. Also dieses, der hat aus heiterem Himmel gebissen, gibt's einfach schlichtweg nicht. Das ist ein Punkt. Der zweite Punkt ist, dass manche Menschen total unterschätzen, wie viel Aufwand ist das, einen Hund zu haben. Oder

0: dann im Nachhinein sagen, naja, eigentlich hat diese Rasse gar nicht zu mir gepasst. Und das wollen wir im Vorfeld schulen.
1: Ja, er schlägt ein Seminar vor, das mehrere Tage gehen soll, das Hundebesitzer oder die, die es werden wollen, verpflichtend belegen müssen. Zum Beispiel an einem Wochenende, und dabei sollen die Grundlagen erklärt werden, so Martin Rütter.
0: Wenn der Hund so und so kommuniziert, bedeutet es das und das. Also wie teuer ist es eigentlich, einen Hund zu haben? Wo bekomme ich eigentlich einen Hund seriöserweise her? Woran erkenne ich einen guten Tierschutzverein? Was ist der Unterschied zwischen einem Händler und einem Züchter? Welche Rasse passt vielleicht zu mir? Wie soll ich einen Hund ernähren? Und all diese Dinge erleben wir in der Praxis, laufen schief. Und zwar nicht, weil die Leute es böse meinen, sondern weil sie einfach nicht genug Wissen haben.
1: Ja, und ob der Antrag für einen Hundeführerschein Erfolg hat, das ist noch fraglich. Er kommt nämlich von der SPD, also von der Opposition. Trotzdem findet Rütter es gut, dass sich die Politik mit dem Thema beschäftigt. Ein weiter so geht nicht, wenn man sich die vollen Tierheime in NRW anschaut. Gehört habt ihr es hier bei Radio Bochum.

0: Das war der Radio Bochum Nachmittag für heute. Gleich ab 18 Uhr übernimmt mein Kollege Andreas Grunwald. Er schaut auch noch mal auf die Wahlen von gestern und wie es weitergehen könnte im Bund und auch wie es dem Autoland Deutschland geht. Bleibt gerne dran, gleich ab 18 Uhr. Mein Name ist Juri Niepaus und ich hoffe, wir hören uns morgen wieder. Ab 14 Uhr, schönen Abend euch. Vielleicht sehen wir uns ja gleich noch auf ein Getränk im Bermuda-Dreieck. Ich würde mich auf jeden Fall sehr freuen und wünsche euch jetzt noch einen richtig schönen Abend.
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1: Mit Sarah Heinz. Guten Abend. Die CDU steckt nach den Wahlergebnissen vom Wochenende noch tiefer in der Krise. Kanzler Merz will sich davon aber nicht unterkriegen lassen und das Ruder rumreißen. Thorsten Adolfs aus dem News-Team. Merz hat ja gesagt, dass seine Partei auf viele Fragen im Moment keine guten Antworten hat.
2: So sieht's aus. Da steckte schon auch Selbstkritik drin, was er in Berlin gesagt hat. Nach dem historischen Tief in Mecklenburg-Vorpommern und dem Verlust der Mehrheit in Berlin will Merz die Partei grundlegend neu aufstellen und innerhalb der Bundesregierung stärker auf die Bedürfnisse der Menschen hören. Zumindest hat er das gesagt.
3: Viele Menschen machen sich Sorgen um den Arbeitsplatz, machen sich Sorgen um die Familien, machen sich Sorgen um ihre Alterseinkommen, machen sich Sorgen um die Gesundheitsversorgung. Es ist die historische Aufgabe der Koalition hier in Berlin, unser Land mit allen diesen Fragen fit zu machen für die nächsten Jahre.
2: Sein eigener Posten an der Spitze der CDU stehe aktuell aber nicht zur Debatte, sagte Merz. Und die geplanten Reformen der Bundesregierung, die will er weiter voranbringen.
1: Wie reagiert der Koalitionspartner SPD denn auf die Ansagen?
2: Ja, die Sozialdemokraten fordern Änderungen an den Reformen. Laut SPD-Chef Klingbeil darf Politik nicht so wirken, als würde sie das Leben der Menschen nur verschlechtern. Klingbeil kritisiert vor allem die aktuelle Rentenpolitik und will da schnell Lösungen finden, zum Beispiel bei der Rente nach 45 Beitragsjahren. Einige in der SPD-Spitze haben laut Spiegel einen Sonderparteitag gefordert, bei dem darüber gesprochen werden soll, wie das Leben für uns alle bezahlbar bleibt. Dafür gab es aber keine Mehrheit. Stattdessen soll im Dezember bei einem Parteikonvent darüber beraten werden.
1: Danke, Thorsten. Mehr Meldungen jetzt kurz und kompakt. Auch aus wirtschaftlicher Sicht steht die Bundesregierung unter Druck. Mehrere Wirtschaftsverbände wollen einen entschlossenen Kurs bei den Reformen. Die Parteien der Mitte sollten die Wahlergebnisse sinngemäß als Grund sehen, um die Reform jetzt so richtig anzugehen, auch für mehr Wachstum. Im Kampf gegen Cyberangriffe hat der EU-Rechnungshof davor gewarnt, dass Mitgliedsländer sich nicht schnell genug oder vollständig miteinander austauschen würden. Das geht aus einer Untersuchung hervor. Teilweise würden auch die Sicherheitsvorschriften der einzelnen Länder den Informationsaustausch untereinander erschweren, hieß es. In Deutschland wurden dieses Jahr besonders viele Kirschen geerntet. 48.500 Tonnen haben die Betriebe gemeldet. Das sind fast 8% mehr als der 10-Jahres-Schnitt. Auch die Birnenernte könnte demnach gut ausfallen. Rekordtemperaturen, Dürren, Waldbrände und die Versauerung der Ozeane. Der Erde geht es aktuell nicht gut. Das zeigt ein aktueller Gesundheitscheck des Potsdam-Instituts für Klimafolgenforschung. Von 9 wichtigen Grenzen, die die Erde stabil halten, sind inzwischen demnach schon 7 überschritten und das so stark wie nie zuvor. Die Forschenden pochen deswegen noch einmal darauf, das Problem an der Wurzel anzupacken und den Klimawandel zu bekämpfen, und zwar mit Tempo, damit es weniger bleibende Schäden gibt und wir so schnell wie möglich wieder in den sicheren Bereich zurückkommen. Und das waren die Nachrichten mit Sarah Heinz.
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5: Ja, jetzt am Abend hier und da noch locker bewölkt und trocken. In der Nacht nimmt die Bewölkung dann aber schon wieder zu. Also mitunter geht es da auch mal stark bewölkt, aber trocken durch die Nacht. Das bei noch 10 bis 8 Grad. Da kann auch mal ein bisschen Nebel dann mit dabei sein. Der Dienstag macht dann auch erstmal wolkig weiter, lockert aber im Tagesverlauf dann immer mehr auf. Bleibt auch trocken morgen und das dann bei 17 bis 22 Grad.
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5: Ja, und raus geht's jetzt nochmal auf die Autobahn. Mindestens 8 Minuten plus auf diesen Strecken hier. A4 Aachen-Köln zwischen Kreuz Köln-West und Köln-Eifeltor. 3 Kilometer Stau, da plus 8 Minuten. Die 33 Bielefeld-Brilon zwischen Etteln und Kreuz-Wünnenberg-Haaren. 2 Kilometer Stau plus 27. A42 Kamp-Lintfort-Dortmund zwischen Gelsenkirchen-Zentrum und Kreuz-Herne. 5 Kilometer Stau plus 8 Minuten. Und die 44 nach Dortmund nach Kassel zwischen Büren und Lichtenau. 5 Kilometer Stau und plus eine halbe Stunde. Ja, und euch einen schönen Abend. Gleich hier bei uns frischer Sound, und zwar von Tiffany Harris. Da spielen wir ganz neue Musik. Vorher haben wir noch mal so einen ganz großen 90er für euch rausgekramt, und zwar aus dem Jahr 1991. I.E.M. und Losing My Religion spielen wir jetzt.
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1: Das hier neu bei uns, Tiffany Harris und Find Me. Für die Mehrheit der Menschen in Deutschland ist das Auto ja weiterhin das Hauptverkehrsmittel. Rund 80% der Befragten nutzen es mindestens, und zwar einmal pro Woche. Auf dem Land, da geht's ja gar nicht ohne. Das kennt auch unser Hannes. Er ist ja auf dem Dorf groß geworden.
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3: Auto auf die Eins. Ja, das ist immer noch das beliebteste Fortbewegungsmittel bei uns Deutschen. Besonders auf dem Land. Da geht's ja auch nicht anders. Wenn der nächste Bäcker in einer anderen Zeitzone liegt, ja, dann brauchst du eine Karre. Der Bus, der fährt zwar regelmäßig, aber eben nur einmal an Weihnachten und ein anderes Mal an Ostern. In meinem Dorf werden sich immer noch Geschichten erzählt, wie mal zweimal an einem Tag ein Bus durchs Dorf gerollt ist. Weißt du noch damals? Ist sogar ein bekannter Feiertag in Deutschland. Der Bus- und B-Tag. Ja, auf dem Dorf, da kennst du nicht nur die Linie und den Fahrplan auswendig, sondern auch den Namen vom Busfahrer. Und du weißt, von rechts sitzt immer die gleiche Oma. Die siehst du aber nie aus- oder einsteigen, als würde die im Bus wohnen. Und deswegen, Dorf ohne Auto geht gar nicht. Um am Leben teilzunehmen, brauchst du alles, was selbst wert. Und wenn es ein Aufsitzrasenmäher ist. Zu meiner Einschulung wurde ich mit einem Trecker gefahren. Obwohl, stimmt nicht so ganz. Ich bin natürlich selbst gefahren. Und ich habe einen Parkplatz gekriegt. Das schaffst du in Köln nicht mal mit dem Smart. Also immer dran denken. Du weißt, dass du auf dem Dorf bist. Wenn der Führerschein größer gefeiert wird als das Abi.
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1: Mit Frank Haberstroh, guten Abend. Drei Polizisten und eine Autofahrerin wurden vorhin bei einem Verkehrsunfall verletzt. Eine Bochumerin war einem entgegenkommenden Streifenwagen auf der Marktstraße wohl aus Unachtsamkeit in die Fahrspur geraten. Die Beamten waren auf dem Weg zu einem Einsatz. Durch ein Ausweichmanöver konnte ein Frontalzusammenstoß verhindert werden, heißt es von der Polizei. Die vier Verletzten wurden in ein Krankenhaus gebracht. Wegen Bauarbeiten der Stadtwerke Bochum kommt es ab morgen zu Einschränkungen auf der Königsallee in der Innenstadt. In Richtung Wiemelhausen ist auf der Königsallee zwischen Alte Hattinger Straße und Clemensstraße nur eine Spur frei. Die Arbeiten sollen rund 6 Wochen dauern. In der Zeit arbeiten die Stadtwerke am Ausbau der Fernwärme. Jetzt das Wichtigste aus Deutschland und der Welt. Bundeskanzler und CDU-Chef Friedrich Merz hat eingeräumt, dass die Bundesregierung eine Rolle gespielt hat beim schlechten Abschneiden seiner Partei bei den vergangenen Landtagswahlen. Auch aus den eigenen Reihen werden Rufe lauter, die eine Veränderung an der Spitze fordern. In einer Pressekonferenz betonte der Bundeskanzler nun, es habe weder gestern Abend noch heute Vormittag von irgendjemandem irgendeine personelle Frage gegeben. Die USA wollen mit China einen Kommunikationskanal zur schnellen Reaktion auf Bedrohungen durch künstliche Intelligenz aufbauen. Die Beratungen erfolgten wenige Tage vor dem Besuch des chinesischen Staatschefs in Washington und vor dem Hintergrund wachsender Sorgen angesichts der rasanten Entwicklung von KI. Zurück nach Bochum. Der Bochumer Schwergewichtsboxer Agit Kabayel verteidigt seinen WM-Gürtel am 28. November. Statt eines großen Stadionkampfes in Düsseldorf geht es für ihn wieder nach Oberhausen. Christian Schürmann aus der Radio Bochum Nachrichtenredaktion. Was steht denn bisher über den Kampf fest?
2: Ja, sicher sind bisher nur Termin und Austragungsort. Kabayel soll am 28. November in der Rudolf-Weber-Arena in Oberhausen boxen. Sein Gegner steht noch nicht fest. Der ursprünglich geplante

0: Stadionkampf in Düsseldorf ist nach gescheiterten Verhandlungen mit dem Boxer Nelson Hüßer abgesagt worden. Statt bis zu 50.000 Fans können in Oberhausen nur etwa 13.000 zuschauen. Kabayels Team will den neuen Gegner in den nächsten Tagen vorstellen. Danach soll dann auch der Ticketverkauf losgehen.
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3: Jetzt am Abend locker bewölkt, in der Nacht verdichtet sich dann die Bewölkung. Es bleibt aber trocken, örtlich zieht mal so ein bisschen Nebel durch, das bei noch 10 bis 8 Grad. Der Dienstag geht dann stark bewölkt und trocken an den Start. In der zweiten Tageshälfte lockert es dann aber immer mehr auf. Die Temperaturen liegen mit 17 bis 22 Grad im angenehmen Bereich.
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3: Montagabend hier nochmal ein Update von den Autobahnen. Hier dauert es mindestens 8 Minuten länger. Die A2 Hannover-Dortmund zwischen Kreuz Bad Oeynhausen und Flotow West. 1 Kilometer Stau plus 12 Minuten. A4 Aachen nach Köln zwischen Kreuz Köln West und Köln Eiffeltor. 3 Kilometer Stau plus 9 Minuten. Die 33 Bielefeld-Brilon zwischen Etteln und Kreuz Wünnenberg-Haaren. 2 Kilometer Stau plus 17. Dann die 44 Dortmund-Kassel zwischen Büren und Lichtenau-Westfalen. 2 Kilometer Stau plus eine Viertelstunde. Und die 59. Noch Dienstag nach Duisburg zwischen Kreuz Duisburg Nord und Kreuz Duisburg. 2 Kilometer Stau und plus 19 Minuten. Guten Abend zusammen. Ja, man hat ja so ein bisschen das Gefühl, nach den letzten Wahlergebnissen aus Berlin, Mecklenburg-Vorpommern und auch noch aus Sachsen-Anhalt, steht da irgendwie kein Stein mehr auf dem anderen. Es rappelt ordentlich in Deutschland und wie die Bundespolitik darauf reagiert, das lassen wir uns gleich mal von unserem Politikexperten einschätzen. Ich bin Andreas Grunwald, euch einen schönen guten Abend.
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0: Ja, das hier, Musik am Montagabend von George Ezra. Wieder wurde gewählt, diesmal in Mecklenburg-Vorpommern und in Berlin. In Berlin hat die CDU als ehemalige Regierungspartei deutlich an Stimmen verloren. In Mecklenburg-Vorpommern, da ist sie sogar aus dem Landtag geflogen. Ja, und die ganz große Frage ist, ja, und jetzt? Fragen wir mal unseren Politikexperten José Nastiandi, bevor wir diese Entwicklung mal einordnen. Lass uns erstmal auf die Wahlergebnisse in den beiden Bundesländern gucken. In Mecklenburg-Vorpommern, da könnte SPD-Frau Manuela Schwesig ja wohl weiter regieren.
1: Ja, das könnte sie. Die AfD ist zwar mit über 38% Wahlsiegerin, aber es fehlen ihr Koalitionspartner. Die SPD hat in den vergangenen Monaten massiv aufholen können, ist bei fast 36% gelandet. Die bisherige SPD-Ministerpräsidentin Schwesig hat schon angekündigt, sie will eine Koalition zusammenstellen. Das wäre möglich mit den Grünen und der Linken. Und die CDU, das ist historisch, ist aus dem Landtag geflogen. Bisher ist das noch nie bei einer Landtagswahl passiert. In Berlin hingegen ist die Linke stärkste Kraft geworden. Jetzt wären in Berlin zwei Bündnisse möglich. Entweder regieren dort künftig SPD und Grüne zusammen mit der Linken an der Spitze oder mit der CDU an der Spitze.
0: Ja, mal ein kurzer Blick zurück. Vor zwei Wochen, da hatte die Landtagswahl in Sachsen-Anhalt die politische Landschaft da durcheinander gewirbelt. Auch, ja, weil die AfD da einer nahe absoluten Mehrheit vorbeigeschrammt war. Wie reagiert die Bundespolitik nun auf diese Wahlen?
1: Naja, Kanzler Merz war gestern Abend schon kurz nach 18 Uhr vor dem Mikrofon getreten. Das ist ungewöhnlich früh. Er sprach über das Desaster in Mecklenburg-Vorpommern, aber er hatte auch eine andere Botschaft, nämlich er will weitermachen.
2: Was jetzt zu tun ist, erfordert Rückgrat, Standhaftigkeit und Geduld. Ich werde das aufbringen, als Parteivorsitzender der CDU und vor allem als Bundeskanzler unseres Landes.
0: Ja, was bedeutet das jetzt für Friedrich Merz? Also ist die Diskussion über seine politische Zukunft damit erstmal beendet oder könnte sie innerhalb der Union da weitergehen?
1: Ja, diese Diskussion ist aufgeschoben, aber nicht ganz aufgehoben. Will heißen, wenn die bevorstehenden Aufgaben, wie zum Beispiel Rentenreform, nicht zügig und gut umgesetzt werden, dann wird die Debatte an Fahrt wieder aufnehmen. Noch halten ja die entscheidenden CDU-Forderer, wie auch die Ministerpräsidenten, dem Kanzler die Treue. Aber, so deute ich das, es ist die allerletzte Chance für ihn. Der Kanzler ist geschwächt, im Moment abhängig davon, dass ihn andere starke CDU-Politiker mittragen.
0: Die Wahlen in Mecklenburg-Vorpommern und in Berlin und was sie für uns in ganz Deutschland bedeuten könnten. Infos und Einschätzungen dazu von José Nastiandi. Dankeschön.
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1: Mit Sarah Heinz. Guten Abend.
2: Ich bin dankbar, dass wir von den Sozialdemokraten heute Morgen hören, dass sie an der Koalition in Berlin festhalten wollen. Das gilt auch für uns. Das gilt auch für mich. Es geht nicht um weniger und um mehr als um die demokratische Zukunft unseres Landes.
1: Kanzler Merz heute in Berlin. Er reagiert auf den Druck nach den drei für die CDU schwachen Landtagswahlen in Sachsen-Anhalt, Mecklenburg-Vorpommern und Berlin. Thorsten Adolfs aus dem News-Team. Merz bleibt ja bei seinem Kurs.
3: Ja, danach sieht es aus. Das ist ja auch gestern direkt nach der Wahl schon deutlich geworden. Aufgeben will er nicht. Die Botschaft hat er auch an die eigene Partei gerichtet. Merz kämpft um seine Macht und er erwartet dabei auch Rückhalt aus den eigenen Reihen. Merz sagt, den hat er auch. Es gibt aber mittlerweile auch aus der CDU sehr kritische Stimmen, zum Beispiel aus Hamburg. CDU-Chef Thering hat eine Vertrauensfrage im Bundestag ins Spiel gebracht, falls sich die SPD vom Reformkurs des Kanzlers noch stärker abgrenzen sollte. Wenn es für den weiteren Reformkurs die Vertrauensfrage brauche, dann müsse Merz sie auch stellen, sagt Thering.
1: Jetzt kann die Union in Berlin ja nicht alleine regieren. Was sagt die SPD denn zu den schwachen CDU-Zahlen?
3: Die SPD-Bundesspitze hat klar gesagt, dass es so wie in den letzten Monaten auf keinen Fall weitergehen kann. Die Partei sieht in den Ergebnissen der drei Landtagswahlen ein deutliches Signal, dass die Menschen frustriert sind. SPD-Chef Klingbeil hat gesagt, dass die Regierung die Wähler nicht einfach ignorieren dürfe. Statt stur den Kopf durch die Wand zu drücken und stur am bisherigen Plan festzuhalten, fordert die SPD Reformen, die auch wirklich gerecht sind, also am Ende bei den Bürgern ankommen. Und die andere Parteichefin der SPD, Bärbel Baas, hat gesagt, dass über die großen Themen wie Rente, Pflege und Gesundheit zwingend neu gesprochen werden muss. Also nach einem Durchregieren, wie sich Merz das vielleicht wünscht, sieht es im Moment in Berlin nicht aus.
1: Danke, Thorsten, für die Infos. Mehr Meldungen jetzt kurz und kompakt. Nach den Wahlen in Russland hat die EU beschlossen, die Sanktionen gegen das Land um 36 Monate zu verlängern. In einem Zug sollen aber zwei russische Oligarchen von der Sanktionsliste gestrichen werden, auch um die EU vor drohenden Klagen in Milliardenhöhe zu schützen. Kritik gibt es dafür unter anderem von Litauen, den skandinavischen Ländern und von der Ukraine. In der Autobranche wurde heute gestreikt. Dazu hatte die IG Metall zuvor aufgerufen. Laut Gewerkschaftsangaben waren bundesweit rund 175.000 Menschen bei den über 280 Aktionen. Gefordert wird unter anderem ein besserer Schutz vor unfairem Wettbewerb aus China. In Tokio herrscht heute der Ausnahmezustand. Grund ist ein Taifun, der im Moment direkt an der japanischen Küste vorbeizieht. Hunderte Flüge sind ausgefallen. Auch der Bahnverkehr wurde in der Region teilweise eingestellt. In Washington eskaliert der Streit zwischen dem Weißen Haus und der Presse. Nachdem CNN und andere Medienhäuser keinen Zugang mehr zum Präsidenten haben, ziehen die jetzt Konsequenzen. Sie schränken ihre Berichterstattung über Trump ein. Das bedeutet für uns, wenn zum Beispiel Fox News und NBC den Präsidenten nicht mehr so engmaschig bei seinen Terminen begleiten, gibt es weniger Infos über ihn. Trump wirft den Medienhäusern vor, Fake News zu verbreiten und hatte sie deshalb verbannt. Viele Kritiker sehen darin einen direkten Angriff auf die Pressefreiheit. Und das waren die Nachrichten mit Sarah Heinz.
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5: Jetzt am Abend Regen eher die Ausnahme, auch wenn die Wolken sich in Richtung Nacht da immer mehr verdichten. Teilweise ist es nachts dann auch mal stark bewölkt, aber weiter trocken. Und das bei noch 10 bis 8 Grad. Der Dienstag, der fängt noch mal grau an, allerdings lockern die Wolken im Tagesverlauf dann immer mehr auf. Örtlich kommt da auch mal die Sonne durch. Und das morgen alles bei 17 bis 22 Grad.
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5: Kurz nach 7, so sieht das im Moment auf den Autobahnen aus. Die A2 Hannover-Dortmund zwischen Kreuz Bad Oeynhausen und Lotto West, 4 Kilometer Stau da plus eine halbe Stunde. A4 Aachen-Köln zwischen Kreuz Köln-West und Köln-Eiffeltor, 2 Kilometer Stau plus 4 Minuten. A44 Dortmund-Kassel zwischen Kreuz Windenberg-Haren und Lichtenau-Westfalen, 1 Kilometer Stau. Vorsicht auf der 57 Krefeld-Köln, da ist im Dreieck Neuss-Süd nach einem Unfall der linke Fahrstreifen gesperrt. Und die A565 nach Bonn-Meckenheim zwischen Kreuz Bonn-Nord und Bonn-Endenich, 1 Kilometer Stau und plus 7 Minuten.

0: Ja, hallo an diesem Montagabend. Vielleicht habt ihr es ja schon mitbekommen. Vielleicht kommt demnächst der Hundeführerschein, den ihr dann machen müsst, wenn ihr euch so einen Hund anschaffen wollt. Ne? Was ihr davon haltet, also eure Meinung dazu, das hören wir uns gleich hier mal an. Ich bin Andreas Grunwald. Hallo.
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0: das jetzt Musik bei uns von Ray Dalton und Go That High. Und ihr so? Also eher Katzen- oder Hundetyp? Viele Katzenfans, die sagen, ja, Hunde, ja, sind einfach zu viel Arbeit. Das ist auch richtig. Also das unterschätzen ja viele, gerade wie sehr so ein Hund dann auch trainiert werden muss. Und deswegen wird in NRW jetzt über einen Hundeführerschein nachgedacht. Wir haben euch mal gefragt, wie findet ihr eigentlich diese Idee?
1: Gar nicht gut. Tja, nur Geldbeschafferei für die Hundeschulen. Ruf hier mal auf. Also grundsätzlich ist dagegen ja nichts einzuwenden. Und den Sachkundenachweis, den man bisher gemacht hat, der reicht an für sich vollkommen aus.
2: Finde ich gut, weil ich glaube, genug unterwegs sind, die einen gebrauchen könnten.
3: Ja, bestimmt, ja. Nicht nur für den Hund.
4: Natürlich ist das schön, wenn die Hunde, wenn man keine Angst haben muss. Wenn mir jemand entgegenkommt mit Hund und der hört und ein bisschen erzogen ist.
5: Ja, viele halten sich Hunde, wo die überhaupt nicht mit umgehen können.
4: Aber viele gehen doch sowieso schon in eine Hundeschule, ne? Ich glaube, das wäre okay.
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2: Im Durchschnitt heben europäische Fahnder jede Woche 2 illegale Zigarettenfabriken aus. Thorsten Albig, Deutschland-Geschäftsführer beim Tabakkonzern Philip Morris.
3: Wir reden fast über 56 Milliarden Stück Zigaretten, die in Europa konsumiert werden, die illegal sind. Wir reden über Milliarden Euro Steuerausfälle.
2: Aktuell denkt die Bundesregierung über eine Erhöhung der Tabaksteuer nach.
3: Konsumenten nehmen diese Preissignale nicht als Lehrmaterial und sagen, ach, dann kaufe ich mir Bananen oder Äpfel. Menschen haben entschieden, sie möchten gerne Nikotin konsumieren. Und Politik sollte, wenn es eine Wahl hat zwischen organisierter Kriminalität und gesetzestreuen Unternehmen, sich vielleicht für die gesetzestreuen Unternehmen entscheiden.
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1: Mit Frank Haberstroh, guten Abend. Drei Polizisten und eine Autofahrerin wurden vorhin bei einem Verkehrsunfall verletzt. Eine Bochumerin war einem entgegenkommenden Streifenwagen auf der Marktstraße wohl aus Unachtsamkeit in die Fahrspur geraten. Die Beamten waren auf dem Weg zu einem Einsatz. Durch ein Ausweichmanöver konnte ein Frontalzusammenstoß verhindert werden, heißt es von der Polizei. Die vier Verletzten wurden in ein Krankenhaus gebracht. Wegen Bauarbeiten der Stadtwerke Bochum kommt es ab morgen zu Einschränkungen auf der Königsallee in der Innenstadt. In Richtung Wiemelhausen ist auf der Königsallee zwischen Alte Hattinger Straße und Clemensstraße nur eine Spur frei. Die Arbeiten sollen rund 6 Wochen dauern. In der Zeit arbeiten die Stadtwerke am Ausbau der Fernwärme. Jetzt das Wichtigste aus Deutschland und der Welt. Bundeskanzler und CDU-Chef Friedrich Merz hat eingeräumt, dass die Bundesregierung eine Rolle gespielt hat beim schlechten Abschneiden seiner Partei bei den vergangenen Landtagswahlen. Auch aus den eigenen Reihen werden Rufe lauter, die eine Veränderung an der Spitze fordern. In einer Pressekonferenz betonte der Bundeskanzler nun, es habe weder gestern Abend noch heute Vormittag von irgendjemandem irgendeine personelle Frage gegeben. Die USA wollen mit China einen Kommunikationskanal zur schnellen Reaktion auf Bedrohungen durch künstliche Intelligenz aufbauen. Die Beratungen erfolgten wenige Tage vor dem Besuch des chinesischen Staatschefs in Washington und vor dem Hintergrund wachsender Sorgen angesichts der rasanten Entwicklung von KI. Zurück nach Bochum. Der Bochumer Schwergewichtsboxer Agit Kabayel verteidigt seinen WM-Gürtel am 28. November. Statt eines großen Stadionkampfes in Düsseldorf geht es für ihn wieder nach Oberhausen. Christian Schürmann aus der Radio Bochum Nachrichtenredaktion. Was steht denn bisher über den Kampf fest?
2: Ja, sicher sind bisher nur Termin und Austragungsort. Kabayel soll am 28. November in der Rudolf-Weber-Arena in Oberhausen boxen. Sein Gegner steht noch nicht fest. Der ursprünglich geplante Stadionkampf in Düsseldorf ist nach gescheiterten Verhandlungen mit dem Boxer Nelson Hüßer abgesagt worden. Statt bis zu 50.000 Fans können in Oberhausen nur etwa 13.000 zuschauen. Kabayels Team will den neuen Gegner in den nächsten Tagen vorstellen. Danach soll dann auch der Ticketverkauf los.
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3: Mit einer lockeren Bewölkung geht's da jetzt durch den Abend. Es bleibt aber nicht so, also in Richtung Nacht auch mal wolkiger bis stark bewölkt, aber weiter trocken, das bei noch 10 bis 8 Grad, die wir da messen. Es zieht auch mal so ein bisschen Nebel durch in der Nacht. Und damit geht's dann am Dienstag auch erstmal los, also mit vielen Wolken, ein bisschen Nebel dabei. Tagsüber dann meist trocken und aufgelockert und das bei maximal 22 Grad.
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3: Dann haben wir noch einen Stau, die A2 Hannover-Dortmund zwischen Kreuzbad Oeynhausen und Flotow West. 4 Kilometer Stau da plus 33 Minuten. Ansonsten alles frei, euch unterwegs eine gute Fahrt. Ja, und ihr habt es wahrscheinlich schon gehört, die deutsche Autoindustrie, die steckt da in einer sehr tiefen Krise und vor einer ungewissen Zukunft. Also über 200.000 Jobs, die stehen auf der Kippe. Das ist unser Thema gleich hier nach 3 Songs am Stück.
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0: das hier, Clean Bandit und Rockabye, euch nochmal einen schönen Montagabend. Ja, Jobabbau, Werksschließung, wachsende Konkurrenz aus China. Die deutsche Autoindustrie, die steckt in einer tiefen Krise und vor einer ungewissen Zukunft. Also über 200.000 Jobs, die stehen da auf der Kippe. Und dagegen trommelt die Gewerkschaft IG Metall heute ja bei bundesweiten Protesten, auch im Ruhrgebiet. Brisant ist da die Lage auch politisch, weil ja immer mehr Menschen aus der Arbeiterschaft sich mittlerweile aus Frust der AfD zuwenden. Thorsten Ortmann aus dem News-Team. NRW ist von der Autokrise auch massiv betroffen, ja, weil wir so viele Zulieferbetriebe haben.
1: Ja, wir haben rund 800 Zulieferbetriebe in NRW mit 200.000 Mitarbeitenden. Und alle Jobs hängen mehr oder weniger zu großen Teilen von der Automobilindustrie ab. Viele Zulieferer in NRW stecken darum selbst in der Krise oder mussten schon aufgeben. Dafür gibt es einige Gründe. Der Trend zur E-Mobilität wurde lange verschlafen und die chinesischen Hersteller bauen mittlerweile selbst sehr gute Autos, sagt Stefan Vogelskamp vom Autoland NRW.
2: Die Chinesen sind in der Durchsetzung der Ladeinfrastruktur unheimlich weit. Das Zweite, was uns sieht, und das erschreckt uns schon, dass man uns da in vielen Präsentationen nur noch als automobiles Erbe betitelt.
1: Und dazu kommen zu hohe Produktionskosten bei uns, auch durch hohe Energiepreise.
0: Wie reagieren die Zulieferbetriebe denn auf diese Krise da in der Automobilindustrie?
1: Ja, viele Zulieferer, die früher für Verbrenner produziert haben, haben schon reagiert und bauen mittlerweile Komponenten für E-Autos, übrigens auch für chinesische. Andere stellen jetzt auch ganz andere Produkte her, wie zum Beispiel Renato Zenzi von AVL.
3: Wir arbeiten in der Rüstungsindustrie, wir arbeiten in Aviation, wir arbeiten in der Marineindustrie, wir entwickeln auch Brennstoffzellen.
1: Und das hört man auch aus der Branche, wer sich verändert und neu aufstellt, hat auch eine Chance.
0: Du hast es kurz schon angesprochen eben, man sieht bei uns auf den Straßen auch immer mehr Autos aus China. Wie sieht die Zukunft der Autobauer in Deutschland denn aus?
1: Die kommenden 3 bis 5 Jahre entscheiden darüber, sagen Experten, ob die deutschen Autobauer überleben können. Das geht nur mit radikalen Veränderungen und Jobabbau. Aber sie sind in Europa nach wie vor noch Marktführer. Und gerade in der Forschung in NRW liegt eine große Chance, dass hier auch viele neue Jobs entstehen, sagt Beatrix Keim vom Car Center Automotive Research.
4: Auch aufgrund der sehr hohen Konzentration an essentiellen Universitäten, also wirklich auch Forschungseinrichtungen, wo es eben gerade im Batterieforschungsbereich sehr, sehr wichtige Lehrstühle gibt, dass sich hier doch immer mehr auch spezielle Firmen neu bilden.
0: Ja, die deutsche Autoindustrie steckt in der Krise und mit ihr die Zulieferbetriebe aus NRW. Thorsten Ortmann war das mit den Infos dazu. Dankeschön.

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1: Ich bin Thomas Bleskin. CDU-Chef und Bundeskanzler Friedrich Merz hält trotz der schweren Wahlniederlagen seiner Partei in Mecklenburg-Vorpommern und Berlin an der Koalition mit der SPD im Bund fest. Er sei dankbar, dass auch die SPD die Zusammenarbeit fortsetzen wolle, sagte Merz in Berlin.
2: Der Kanzler will mit den SPD-Vorsitzenden Baas und Klingbeil über die weitere Zusammenarbeit sprechen. Im CDU-Bundesvorstand sei seine Position nicht in Frage gestellt worden, von niemandem, stellte Merz klar. Es habe weder am Wahlabend noch heute eine Personaldebatte gegeben, sagte er. Gleichzeitig räumte er große Zustimmungsprobleme zur Politik der Bundesregierung ein. Das Gefühl, dass es im Land nicht mehr gerecht zugehe, erreiche die Menschen jenseits aller Parteipolitik. Darüber müsse die Koalition sprechen, unklar, ob Schwarz-Rot danach was ändert. David Riemer, Nachrichtenredaktion.
1: Nach dem Wahlsieg der Linken in Berlin hat Bundeskanzler Friedrich Merz die geplante gesetzliche Begrenzung von Enteignungen großer Wohnungsgesellschaften bekräftigt. Der CDU-Chef sagte, privaten und internationalen Investoren müsse signalisiert werden, dass es in Deutschland keine Enteignungen privaten Eigentums gebe. Die Linke will dagegen Vergesellschaftungen gegen Entschädigung zum Thema möglicher Koalitionsverhandlungen machen. Die Bundesregierung drückt beim angestrebten Tankrabatt aufs Tempo. Der Gesetzentwurf soll noch heute vom Kabinett auf den Weg gebracht werden. Nach Angaben des Finanzministeriums sollen die reduzierten Steuersätze von Anfang Oktober bis Ende Dezember gelten.
3: Die Preise an den Zapfsäulen haben sich übers Wochenende zwar etwas entspannt, die Rohölpreise sanken. Aber trotzdem, tanken ist aktuell sehr teuer. Mit dem Rabatt greift die Regierung zu einem erprobten Mittel. Wie schon im Mai und Juni soll der Liter Sprit so rund 17 Cent günstiger werden. Beim letzten Mal wurden die Preise gesenkt. Allerdings gaben die Mineralölkonzerne die Steuersenkung nicht komplett an Autofahrer weiter. Die Regierung plant daneben eine weitere, neue Maßnahme. Spätestens zum Jahreswechsel soll befristet ein Spritpreisdeckel kommen. Ursula Winkler, Nachrichtenredaktion.
1: Mit Aktionen an mehr als 200 Orten hat die IG Metall mehr Verantwortung von Autoherstellern und Politik gefordert. Gewerkschaftschefin Christiane Benner kritisierte im Volkswagen-Stammwerk in Wolfsburg die Vorstände der Branche scharf. Die Unternehmensspitzen müssten Verantwortung für Beschäftigte, Arbeitsplätze und Standorte übernehmen. Das waren die Nachrichten mit Thomas Bleskin.
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4: Ja, jetzt am Abend hier und da noch locker bewölkt und trocken. In der Nacht nimmt die Bewölkung dann aber schon wieder zu. Also mitunter geht es da auch mal stark bewölkt, aber trocken durch die Nacht, das bei noch 10 bis 8 Grad. Da kann auch mal ein bisschen Nebel dann mit dabei sein. Der Dienstag macht dann auch erstmal wolkig weiter, lockert aber im Tagesverlauf dann immer mehr auf. Bleibt auch trocken morgen und das dann bei 17 bis 22 Grad.
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4: Erstmal Vorsicht bitte auf der A4 Olpe in Fahrtrichtung Köln. Die ist im Moment wegen Bergungsarbeiten zwischen Reishof, Bergneustadt und Rastplatz Morkepütz gesperrt. Wie gesagt, da muss ein brennendes Fahrzeug gelöscht werden, deswegen die Autobahn da im Moment in Fahrtrichtung Köln gesperrt. Die Staus A2 Hannover-Dortmund zwischen Kreuz Bad Oeynhausen und Flotow-West 4 Kilometer Stau, immer noch plus eine halbe Stunde. Und die A45 Hagen-Dortmund zwischen Westhofener Kreuz und Kreuz Dortmund-Witten 1 Kilometer Stau und plus 6 Minuten. Ja, seit heute erfüllen wir wieder eure Wünsche, ne? Und die ersten Gewinner haben wir schon gezogen, die ersten Glücklichen, die hören wir uns gleich nochmal an. Falls euch jetzt so fix keine eigenen Wünsche einfallen, geht mal auf unsere Homepage, schaut euch da mal die wirklich grandiosen Vorschläge an, sprechen wir nämlich gleich auch drüber.
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0: So, da bin ich ja direkt stolz hier wie Otto, weil ich kann vermelden, die ersten Wünsche haben wir erfüllt.
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0: Ja, so funktioniert das Ganze. Entweder ihr schickt uns euren Wunsch oder ihr schaut nochmal bei uns vorbei auf der Homepage und da findet ihr dann richtig coole Sachen. Hier zum Beispiel so ein Trip nach New York. Wie wär's damit? Zum Konzert von Shabusi. Der spielt nämlich in New York. Ja, was sollt ihr denn auch sonst da? Dann Ausflug mit der ganzen Familie in den Europapark oder wie erwähnt, schickt uns einfach euren ganz persönlichen Wunsch. Die würden wir ja auch erfüllen. Mitmachen lohnt sich also. Das hat Loreen auch gemacht. Hat sich bei Jürgen Bangert aus dem Wunscherfüller-Team da zwei Karten fürs Musical geschnappt und damit direkt dann ihre Freundin überrascht.
2: Julia, du weißt, wer dran ist, ne? Hast du gehört, ne?
3: Ja.
2: Ich habe mitgemacht bei einem Gewinnspiel im Radio und wir beide haben zusammen einen schönen Abend in Düsseldorf gewonnen bei dem Musical Der Glöckner von Notre Dame.
3: Ne?
2: Ja, ernsthaft, wirklich, jetzt, ja. Wir beide gehen dahin, machen einen kleinen schönen Abend.
3: Du warst immer ein Glück, ey.
2: Ja, ohne Scheiß, ja, wirklich. Ich habe jetzt gerade den Anruf bekommen.
4: Ja, ja, und der Anruf ist ja auch noch nicht zu Ende. Ich bin noch in der Leitung. Hallo Julia, Jürgen Bangert hier, grüß dich. Jetzt habe ich sie erschreckt.
2: Jetzt hast du sie erschreckt.
3: Nee, ich bin gerade baff tatsächlich, weil der Empfang sehr, sehr, sehr schlecht ist.
4: Ja, dann hast du die Möglichkeit, bei unserem Wunscherfüller auch mitzumachen. Wünsch dir einfach ein neues Handy. Wir machen das doch. Da ist doch, dafür sind wir doch da.

0: Ja, die Lorraine hat bei uns mitgemacht, hat sich das Ganze gewünscht für euch beide, dass ihr mal wieder einen richtig schönen Abend zusammen macht. Und sie hat gesagt, ja, das Disney-Musical Glöckner von Notre Dame in Düsseldorf, das ist genau das Richtige für euch beide.
1: Ja, total.
0: Wir kümmern uns um alles. Ich habe der Lorraine schon erzählt, ihr müsst auch nicht selber hinfahren. Wir kümmern uns um erstklassige Bahntickets für euch und bescheren euch einfach einen wunderschönen Abend. Genießt das Ganze.
1: Oh, ja, sehr schön. Da freue ich mich mal.
2: Ja, ne, ich freue mich auch sehr.
3: Ja, wunderbar, ne? Klingt auch nach einem perfekten Mädelsabend in Düsseldorf. Und jetzt seid ihr dran, bewerbt euch rund um die Uhr und zwar mit eurem Wunsch das Ganze bei uns auf der Homepage.
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1: Jetzt am Abend locker bewölkt, in der Nacht verdichtet sich dann die Bewölkung. Es bleibt aber trocken, örtlich zieht mal so ein bisschen Nebel durch, das bei noch 10 bis 8 Grad. Der Dienstag geht dann stark bewölkt und trocken an den Start. In der zweiten Tageshälfte lockert es dann aber immer mehr auf. Die Temperaturen liegen mit 17 bis 22 Grad im angenehmen Bereich.
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1: Und eben nochmal der Blick auf die Autobahn, die A4 Olpe nach Köln. Die ist immer noch zwischen Reichshof, Bergneustadt und Rastplatz Morkepütz wegen Bergungsarbeiten gesperrt. Dann die Staus A2 Hannover-Dortmund zwischen Kreuz Bad Oeynhausen und Flotow West. 3 Kilometer Stau, da immer noch plus eine halbe Stunde. Die A4 Olpe nach Köln zwischen Reichshof, Bergneustadt und Gummersbach. 1 Kilometer Stau, da dauert es im Moment eine Dreiviertelstunde länger. Und die 42 Dortmund nach Kamp-Lintfort zwischen Oberhausen Zentrum und Oberhausen Buschhausen. Da 1 Kilometer Stau. Euch unterwegs eine gute Fahrt. So, jetzt mal hier ganz ehrlich, ne? Wenn ihr da mit dem XXL Volksfest da in München gar nichts anfangen könnt, weil Biergläser viel zu groß und Brezeln viel zu salzig, dann seid ihr gleich hier in bester Gesellschaft, weil Kollegin Laura Potting, die löscht gleich wirklich auch die letzte Begeisterungsflamme.
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0: Ja, was für ein Riesenhit für Amy Winehouse Rehab. Und seit Samstag läuft sie die Wiesen in München. Rund 6 Millionen Besucher sollen es ja werden. Wird also wieder richtig knallevoll da. Und für die einen, ja, ist es ja die beste Zeit des Jahres. Anderen leuchtet dieser ganze Trubel so irgendwie überhaupt gar nicht ein. Laura Potting, die ist eher so, ja, Kategorie 2.
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3: Ich bin's, Laura.
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3: Und dann sitzt du da, die Brüste bis zu den Ohren hochgeschnallt, dein Dirndl hat 30 Millionen Euro gekostet, aber das kannst du ja immer auch nochmal so anziehen, ne? Ja, genau, und morgen gehe ich dann als Katze zur Arbeit. Wo war ich? Auf der Wiesn, genau. Gerade frisst sich die 20. Wiederholung von Hula Palu durch dein Gehirn, während du dir eine Maß für fast 16 Euro bestellst. Aber online gibt es ja zum Glück tolle Spartipps, zum Beispiel auf dem Gelände gibt es auch kostenloses Trinkwasser. Ja, klasse, soll ich mir die Haare waschen oder was? Du trinkst also überteuertes Bier, musst dauernd auf Toilette und auf dem Weg dorthin wirst du dann von schwankenden Individuen in zu engen Lederhosen angequatscht mit so Sätzen wie, sag mal, hast du Wasser in den Beinen? Meine Wünschelrute hat gerade ausgeschlagen. Ich glaube, ich war schon vor 20 Jahren zu alt für die Wiesn. Ich meine, weißt du eigentlich, wie weit München weg ist?
4: Wenn ich noch einen Schritt mache, bin ich so weit von zu Hause fort wie noch nie zuvor.
3: Eben, da bleibe ich doch lieber hier zu Hause in NRW. Wir haben hier ja auch so Oktoberfeste.
5: Ja, das ist mir wurscht, was das ist.
3: Ruhe! Warum macht das eigentlich niemanden aggressiv, dass das Oktoberfest im September beginnt? Das ist doch nicht in Ordnung. Wobei, Michael Ende hat ja auch die unendliche Geschichte geschrieben. Naja, zurück zum Thema Oktoberfest. Das ist nichts für mich. Stell mal vor, du hast dir also mit deiner Truppe ja schön den Salamander aus der Rasenkante geföhnt. Alles nett, aber denk doch einer mal an die scheiß Rückfahrt. Weißt du, wie lange es zurück nach NRW dauert? Eben, das ist alles viel zu anstrengend. Deswegen, meine Antwort, wenn mich jemand fragt, ob ich mit auf die Wiesn komme, wird immer sein:
6: Bist du dabei oder raus?
7: Na, dann bin ich raus.
6: Tut mir leid, Jet. Fakt ist, du bist dabei.
3: Na gut.
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1: Ich bin Thomas Bleskin. Bundeskanzler Merz will trotz des historischen Wahldebakels der CDU an seinem Reformkurs festhalten. Eine Diskussion über seine politische Zukunft habe es in den Führungsgremien der Partei nicht gegeben, sagte Merz am Nachmittag in Berlin. Gleichzeitig bekannte er sich zur weiteren Zusammenarbeit mit der SPD.
2: Die Sozialdemokraten fordern Änderungen am bereits beschlossenen Reformpaket. Merz hat sich dazu bisher nicht bereit erklärt, auch nicht am Tag nach den Wahlen. In Meck-Pomm war die CDU aus dem Landtag geflogen, einmalig in der Parteigeschichte. Auch in Berlin erlitt sie eine schwere Niederlage. Merz kündigte eine Klausurtagung des Parteipräsidiums an, einen Termin gibt es noch nicht. In der CDU gibt es allerdings weiter Stimmen, die auch über eine Trennung von Kanzlerschaft und Parteivorsitz sprechen wollen. Merz soll nun noch eine Chance bekommen, sein Reformprogramm durchzusetzen. Daran wird ihn die Partei vor allem die Basis messen. David Riemer, Nachrichtenredaktion.
1: Die Bundesregierung will den geplanten Tankrabatt schnell auf den Weg bringen. Nach dem Gesetzentwurf soll die Energiesteuer auf Benzin und Diesel von Oktober bis Ende Dezember um rund 14 Cent je Liter sinken. Einschließlich Mehrwertsteuer könnten Autofahrer an der Zapfsäule um bis zu 17 Cent entlastet werden. Nach dem Ausschluss von CNN aus dem Weißen Haus schränken mehrere große US-Sender ihre tägliche Begleitung von Präsident Trump ein. Betroffen ist der sogenannte TV-Pool aus ABC, CBS, CNN, Fox News und NBC. Hintergrund ist das von Trump verhängte Zugangsverbot für CNN, MS Now und Politico.
3: Die verbannten Medien klagen gegen den Rauswurf. Sie sehen das Recht der Öffentlichkeit auf unabhängigen Journalismus unmittelbar bedroht. Die Regierung habe nicht zu entscheiden, worüber die Presse berichtet. Die anderen großen Networks sind solidarisch und verweigern die Begleitung Trumps im sogenannten Pressepool, mit dem die Medien Infos und Material zusammenlegen. Trump reist also ohne Begleitung zur UN-Generaldebatte nach New York. Er bezeichnet CNN und die anderen Medien als Müll, deren Fake News wie ein Krebs wuchere und die nationale Sicherheit bedrohe. Tina Eck, USA.
1: Intelligente Stromzähler sind in Deutschland weiterhin wenig verbreitet. Ende Juni waren sie nach Angaben der Bundesnetzagentur an knapp 6% der gut 54 Millionen Messstellen installiert. Die Geräte erfassen den Stromverbrauch alle 15 Minuten und können Verbrauchern helfen, Strom gezielt zu günstigeren Zeiten zu nutzen. Das waren die Nachrichten mit Thomas Bleskin.
4: Das Bochum-Wetter.
5: Jetzt am Abend Regen eher die Ausnahme, auch wenn die Wolken sich in Richtung Nacht da immer mehr verdichten. Teilweise ist es nachts dann auch mal stark bewölkt, aber weiter trocken und das bei noch 10 bis 8 Grad. Der Dienstag, der fängt noch mal grau an, allerdings lockern die Wolken im Tagesverlauf dann immer mehr auf. Örtlich kommt da auch mal die Sonne durch und das morgen alles bei 17 bis 22 Grad.
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5: Und um kurz nach 9 noch mal der Blick auf die Autobahnen. Erstmal mit einer Warnmeldung für die 44 Mönchengladbach-Aachen zwischen Kreuz Aachen und Aachen-Brandenburg. Brandgefahr da durch eine Ölspur, und zwar auf dem rechten Fahrstreifen. Da vorsichtig fahren. Die Staus A2 Hannover-Dortmund zwischen Kreuzbad Oeynhausen und Plotho West. 3 Kilometer Stau plus eine halbe Stunde. Und die A4 Olpe-Köln zwischen Reishofberg Neustadt und Gummersbach. 1 Kilometer Stau plus 20 Minuten. Da ist die Autobahn auch in Fahrtrichtung Köln zwischen Reishofberg Neustadt und Rastplatz Morkepütz wegen Bergungsarbeiten gesperrt. Ja, Gags am laufenden Band, einen nach dem anderen. Also ich rede jetzt nicht hier von dieser Sendung. Nein, die Frage ist, wer präsentiert die denn wohl so? Ja, man hat noch gar nicht fertig gelacht, da schießt einem schon wieder der Nächste durch die Ohren. Ihr wisst, von wem ich spreche. Und den Mann, den hören wir uns gleich hier auch mal an.
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0: Together Again. 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
1: Mit einer lockeren Bewölkung geht's da jetzt durch den Abend. Es bleibt aber nicht so, also in Richtung Nacht auch mal wolkiger bis stark bewölkt, aber weiter trocken, das bei noch 10 bis 8 Grad, die wir da messen. Es zieht auch mal so ein bisschen Nebel durch in der Nacht. Und damit geht's dann am Dienstag auch erstmal los, also mit vielen Wolken, ein bisschen Nebel dabei, tagsüber dann meist trocken und aufgelockert und das bei maximal 22 Grad.
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1: Und eben der Blick noch auf die Autobahn. Zwei Meldungen haben wir, die A2 Hannover-Dortmund zwischen Kreuz Bad Oeynhausen und Flotow West. 3 Kilometer Stau plus eine halbe Stunde. Und die 46 Düsseldorf nach Heinsberg zwischen Grevenbruch und Kreuz Holster 1 Kilometer Stau. Ja, und was darf am Montagabend nicht fehlen? Richtig, ein Seriencheck, den machen wir gleich, und zwar zu Babylon Berlin. 4. Staffel, Serienfinale. Ob sich's lohnt, hört ihr hier gleich bei uns.
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0: nochmal, schönen Montagabend, teuer ist nicht gleich gut. Der Satz, den ihr ja vielleicht schon von Oma und Opa kennt, der gilt auch für Filme und Serien. Bestes Beispiel hier, Der Schwarm. Eine Serie, die 40 Millionen Euro verschlungen hat. Eine andere deutsche Serie hat dagegen bewiesen, dass teuer gut sein kann. Ja, sogar sehr gut. Vor 9 Jahren ist Babylon Berlin gestartet und im ersten könnt ihr ab sofort die 5. und finale Staffel streamen. Jörg Albrecht serviert dazu jetzt mal den Seriencheck.
1: Ich will wieder sehen.
2: Einem Ersten Weltkrieg erblindeter Soldat sucht 1918 die Hilfe eines Psychiaters. Edmund Forster heißt der Mann, der auf seinen Patienten einredet.
3: Ein Mensch mit herausragender Willenskraft. Für den gibt es keine Grenzen. Trauen Sie sich diesen Willen zu.
2: 1918 ist dieser Soldat noch ein Nobody. Aber 15 Jahre später sieht die Sache schon anders aus.
4: Eilmeldung, der Reichspräsident.
5: Generalfeldmarschall Hindenburg hat soeben Adolf Hitler zum Reichskanzler Deutschlands ernannt.
2: Forsters Patient war also niemand anderer als der junge Hitler. Das ist der Auftakt zur 5. Staffel von Babylon Berlin. Ein Auftakt nicht nur spektakulär, sondern auch spekulativ. Denn ob der Führer wirklich von Forster behandelt wurde, kann nicht belegt werden. Für die Geschichte, erneut ist die Vorlage ein Gerion-Rad-Roman von Volker Kutscher, ist sie jedenfalls Dreh- und Angelpunkt.
6: Forster, er war nicht da.
7: Und die Akte?
6: Wir haben die ganze Praxis auf den Kopf gestellt.
7: Wir finden ihn.
2: Nach der Machtergreifung will Hitler verhindern, dass brisante Informationen aus seinem frühen Leben an die Öffentlichkeit geraten. Jetzt müssen nur noch die beiden Hauptfiguren aus Babylon Berlin, nämlich das Ermittlerpaar Gerion Rath und Charlotte Ritter, ins Spiel kommen. Das tun sie, als in Forsters Wohnung eine Frauenleiche entdeckt wird.
6: Wo habt ihr sie gefunden?
8: Im Bett. Nur mit einem Nachthemd bekleidet.
6: Ach.
8: Der Arzt wurde dabei beobachtet, wie er überstürzt das Haus verlassen hat.
2: Und nicht nur Forster ist verschwunden. Bald fehlt auch von Kommissar Rath jede Spur. Wie sich in Babylon Berlin Krimi und Politik zu einem packenden Historienthriller verdichten, ist auch beim 5. Mal wieder klasse. Aber was besonders fasziniert und unheimlich ist an dieser finalen Staffel, das sind die Bezüge zur Gegenwart.
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1: Ich bin Tine Klimach. Trotz des historischen Wahldebakels der CDU setzt Parteichef und Kanzler Friedrich Merz weiter auf den geplanten Reformkurs. Er hat ausgeschlossen, dass es in der CDU-Spitze eine Diskussion über seine politische Zukunft gegeben habe. Das sagte er am Nachmittag nach Beratungen seiner Partei in Berlin.
2: Merz steht nach den Wahlklatschen in Mecklenburg-Vorpommern, Berlin und vor 2 Wochen in Sachsen-Anhalt massiv unter Druck. Gut möglich, dass ihm die Union eine letzte Chance

0: Chance gibt, verlorenes Vertrauen zurückzugewinnen und die nötigen Reformen anzuschieben. Scheitert das Projekt, dürfte sein politisches Ende kaum noch zu verhindern sein. Merz taumelt gewaltig und die AfD reibt sich die Hände. Aus Berlin, David Riemer.
1: Nach dem Ausscheiden der CDU aus dem Landtag in Mecklenburg-Vorpommern ziehen mehrere Parteifunktionäre Konsequenzen. Spitzenkandidat Daniel Peters legte den Landesvorsitz nieder, auch Generalsekretärin Kathi Hoffmeister trat zurück. Kommissarisch soll Staatsminister Philipp Amthor die Landespartei führen. Die CDU war bei der Wahl auf 4,9% gekommen und hatte damit erstmals den Einzug in ein Landesparlament verpasst. Die EU hat nach dem Beginn von Russlands Krieg gegen die Ukraine Sanktionen gegen viele milliardenschwere Oligarchen verhängt. Nun erzwingen Mitgliedstaaten aber einen umstrittenen Rückzieher. Das Bündnis will die Strafmaßnahmen gegen 2 Milliardäre aufheben.
2: Mit ihrer Entscheidung beugt sich die EU dem Druck mehrerer Mitgliedstaaten, die nämlich drohten, Sanktionen gegen rund 3000 andere Russen nicht mehr zu verlängern, wenn die Sanktionen gegen Usmanow und Friedmann nicht aufgehoben werden. Die Slowakei und Frankreich forderten Reisefreiheit für Usmanow, Paris tat das, um 2 eigene Bürger aus der Haft in Aserbaidschan zu befreien, und Luxemburg forderte, dann dürfe auch Friedmann, einer der wichtigsten russischen Finanziers, nicht länger sanktioniert werden. An Bedenken gegen dieses Vorgehen fehlte es nicht, sagen Diplomaten. Aus Brüssel, Dieter Ebeling.
1: Nach den Rekordständen der vergangenen Woche haben die Spritpreise übers Wochenende nachgegeben. Im bundesweiten Tagesdurchschnitt des Sonntags kostete ein Liter Super E10 rund 2,28 Euro. Ein Liter Diesel knapp 2,45 Euro, wie der ADAC mitteilte. Angesichts der hohen Preise haben sich Bund und Länder auf einen neuen Tankrabatt von Anfang Oktober bis Ende Dezember geeinigt.
3: Und das waren die Nachrichten mit Tine Klimach.
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5: Ja, jetzt am Abend und später in der Nacht mal mehr, mal weniger Wolken, wobei die Bewölkung, die nimmt jetzt immer mehr zu. Örtlich ist es auch mal stark bewölkt, Nebel zieht dann auch mal durch und das bei noch 10 bis 8 Grad. Der Start in den Dienstag, der sieht dann ähnlich aus. Es geht erstmal wolkig weiter, lockert dann aber im Tagesverlauf immer mehr auf, bleibt auch trocken und das morgen bei 17 bis 22 Grad.
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5: Kurz nach 10 ist noch eine Meldung mit dabei, die A2 Hannover-Dortmund, dazwischen Kreuzbad Oeynhausen und Flotow West. 2 Kilometer Stau und plus eine Viertelstunde. Ja, neue Musik packen wir mal rein. Mit in diesen Montagabend gibt es gleich von You Not Us mit Flipside. So heißt die neue Single von You Not Us. Wir starten jetzt erstmal mit Ava Max und Torn. Ich bin Andreas Grunwald. Habt einen schönen Montagabend.
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0: Cat's Eye und Animal. Ja, das größte Geschenk für Comedians sind Promis, über die man ganz gepflegt so ein bisschen lästern kann. Ist natürlich alles lieb gemeint, also zumindest bei ihm hier.
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3: Ja, nee, ist klar.
4: Hier, auch wieder so eine Meldung. Das TV-Ende der Geißens. Ja, stopp, bevor ihr jetzt den Sekt aufmacht. Im Kleingedruckten steht bei RTL 2. Ja, das ist quasi wie 20% auf alles, außer Tiernahrung. Die wechseln nur den Sender. Jetzt frage ich mich natürlich, wenn du bei RTL 2 unter Vertrag bist, also eh schon ganz unten angekommen. Also jetzt wirklich, RTL 2 hat so wenig Zuschauer, das ist ja gar kein Fernsehen mehr, das ist ja streng genommen eine WhatsApp-Gruppe. Zu welchem Sender willst du denn dann noch wechseln? QVC, Astro TV, der Anglerkanal? Nee, hier steht's ja, die wollen zu Kabel 1. Da haben ja schon vor Jahren die Reimanns rüber gemacht. Das heißt, RTL 2 bleiben demnächst nur noch die Wollnys und Love Island. Ja, und was noch keiner weiß, nächstes Jahr die Meisterschaften im traditionellen Jackscheiße werfen in Kathmandu. Ey, bei den Geißens frage ich mich ja schon lange, wenn die wirklich reich sind, warum machen die überhaupt so einen Scheiß? Haben die wirklich nichts Besseres zu tun? Ich meine, schön in Saint-Tropez mit der Yacht im Hafen liegen, auf dem Achterdeck Kaffee trinken und Richtung Promenade winken, zwischendurch mit dem Heli zum Poloturnier nach Marbella oder mal ganz in Ruhe ein gutes Buch lesen. Ja, ich höre ja schon auf.
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2: Und da geht es meist trocken jetzt durch die Nacht. Und umso später die Nacht, desto mehr Wolken ziehen auch auf. Später auch mal stark bewölkt oder neblig, das bei 10 bis 8 Grad. Zum Tagesstart geht es dann auch erstmal stark bewölkt weiter in der zweiten Tageshälfte. Da lockert es aber immer mehr auf. Hier und da kommt dann auch mal die Sonne durch. Und das morgen bei angenehmen 17 bis 22 Grad.
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2: Und eben nochmal der Blick auf die Straßen. Die A2 noch mit dabei, Hannover in Fahrt Richtung Dortmund zwischen Kreuzbad Oeynhausen und Flotow West, 2 Kilometer Stau und plus 11 Minuten. Ja, und gleich gibt's hier bei uns nochmal eine Portion neue Musik und zwar von Hanna Rautzenberg. Ja, sehe ich da gerade ein Fragezeichen bei euch im Gesicht? Moment, ja, die stand schon sehr oft auf der Bühne, hat da Support-Shows gespielt, unter anderem für Bryan Adams, Leonie, Max Giesinger oder auch Callum Scott. So, und jetzt will sie es auch selber wissen. Neuen Song von ihr spielen wir gleich hier am Montagabend.
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0: Ja, das hier Glockenbach und Magic Moment und neue Musik haben wir jetzt nochmal für euch hier an diesem Montagabend. Und zwar von Hanna Rautzenberg. Neue Nummer heißt London 3 AM, wo mein erster Gedanke irgendwie war, ja was denn, London um 3 Uhr nachts. Ja, da ist doch nach 11 schon nichts mehr los, aber in Hannas Song geht es ja auch nicht um die Pub-Öffnungszeiten, nein, vielmehr hier um so eine kurze, intensive Romanze, die sich da irgendwo zwischen Hotelzimmer, schlaflosen Nächten und London abspielt. Also zwei Menschen, die lernen sich da kennen. Es wird maximal intensiv. Und ja, bevor sich das Ganze entwickeln kann, ist es dann auch schon wieder vorbei. Und sowas, ja doch, ne, kann sich dann auch durchaus um 3 Uhr nachts schon mal in London abspielen. Also wir hören mal rein in die Nummer. Das hier sei noch erwähnt, Hanna bringt im November noch eine EP raus. Das hier ist der Vorbote daraus. Wir hören rein in London 3 AM.
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1: Ich bin Tine Klimach. CDU-Chef Friedrich Merz hat das Ausscheiden seiner Partei aus dem Landtag in Mecklenburg-Vorpommern als tiefe Zäsur bezeichnet. Es sei ein für die CDU in Deutschland dramatisches Ergebnis, dass man die 5%-Hürde nicht überwinden konnte.
2: Ich werde auch von meiner Seite aus sehr konkrete Vorschläge machen, wie wir das wieder erreichen, was wir mal waren und was wir leider nur noch in einigen Teilen des Landes sind.
1: Nämlich klar, dass er seine beiden Ämter, Kanzler und CDU-Chef, behalten und seinen Reformkurs fortsetzen will. Nach ihrem Wahlsieg in Berlin will die Linke, Grünen und SPD Sondierungsgespräche über eine gemeinsame Regierung anbieten. Spitzenkandidatin Elif Eralp kündigte an, in möglichen Koalitionsverhandlungen die Vergesellschaftung großer Wohnungskonzerne gegen Entschädigung in den Mittelpunkt zu stellen. Die Linke war bei den Wahlen in Berlin mit 25,7% stärkste Kraft geworden. Rechnerisch möglich wäre auch ein Bündnis aus CDU, Grünen und SPD. Nach dem Rauswurf des TV-Senders CNN aus dem Weißen Haus eskaliert die Fehde zwischen US-Präsident Trump und mehreren US-Medien. Die vom Ausschluss betroffenen Medien CNN, Politico und MS Now ziehen vor Gericht, um ihre Plätze im Weißen Haus zurückzuerkämpfen.
3: Die verbannten Medien klagen gegen den Rauswurf. Sie sehen das Recht der Öffentlichkeit auf unabhängigen Journalismus unmittelbar bedroht. Die Regierung habe nicht zu entscheiden, worüber die Presse berichtet. Die anderen großen Networks sind solidarisch und verweigern die Begleitung Trumps im sogenannten Pressepool, mit dem die Medien Infos und Material zusammenlegen. Trump reist also ohne Begleitung zur UN-Generaldebatte nach New York. Er bezeichnet CNN und die anderen Medien als Müll, deren Fake News wie ein Krebs wuchere und die nationale Sicherheit bedrohe. Aus den USA, Tina Eck.
1: Zum Sport. FIFA-Präsident Infantino zeigt sich im großen Führungsmachtkampf erstmal gesprächsbereit für Reformen im Fußball-Weltverband. Der Schweizer äußerte in einem Brief an die Chefs der Mitgliedsverbände und die Mitglieder des FIFA-Councils, der deutschen Presseagentur vorliegt, eine unabhängige Überprüfung der FIFA-Governance sowie Konsultationen über eine Stärkung der Entscheidungsprozesse anzustreben, inklusive der Rolle des Präsidenten.
4: Und das waren die Nachrichten mit Tine Klimach.
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5: Ja, jetzt am Abend und später in der Nacht mal mehr, mal weniger Wolken, wobei die Bewölkung, die nimmt jetzt immer mehr zu. Örtlich ist es auch mal stark bewölkt, Nebel zieht dann auch mal durch und das bei noch 10 bis 8 Grad. Der Start in den Dienstag, der sieht dann ähnlich aus. Es geht erstmal wolkig weiter, lockert dann aber im Tagesverlauf immer mehr auf, bleibt auch trocken und das morgen bei 17 bis 22 Grad.
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5: Und aber gute Nachrichten, Staus oder Behinderungen werden uns derzeit nicht gemeldet. Die Straßen sind frei, euch unterwegs eine gute Fahrt. Und in diese Stunde starten wir jetzt mal rein. Ich würde vorschlagen mit einem 80er und zwar mit was ganz Flottem, wie ich gerade sehe. Und zwar aus dem Jahr 1985, Katharina and the Waves, jetzt bei uns mit Walking on Sunshine. Ich bin Andreas Grunwald, euch eine angenehme Nacht.
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0: das hier, Tiffany Harris und Vertigo, habt ihr übrigens gerade gelesen. Also für die Mehrheit der Menschen in Deutschland ist das Auto weiterhin das Hauptverkehrsmittel. Ja? Rund 80% der Befragten nutzen es mindestens einmal pro Woche auf dem Land. Da geht's gar nicht ohne. Und das kennt er hier nur zu gut.
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2: Auto auf die Eins. Ja, das ist immer noch das beliebteste Fortbewegungsmittel bei uns Deutschen. Besonders auf dem Land. Da geht's ja auch nicht anders. Wenn der nächste Bäcker in einer anderen Zeitzone liegt, ja, dann brauchst du eine Karre. Der Bus, der fährt zwar regelmäßig, aber eben nur einmal an Weihnachten und ein anderes Mal an Ostern. In meinem Dorf werden sich immer noch Geschichten erzählt, wie mal zweimal an einem Tag ein Bus durchs Dorf gerollt ist. Weißt du noch, damals ist sogar ein bekannter Feiertag in Deutschland. Der Bus- und B-Tag. Ja, auf dem Dorf, da kennst du nicht nur die Linie und den Fahrplan auswendig, sondern auch den Namen vom Busfahrer. Und du weißt, von rechts sitzt immer die gleiche Oma. Die siehst du aber nie aus- oder einsteigen, als würde die im Bus wohnen. Und deswegen, Dorf ohne Auto geht gar nicht. Um am Leben teilzunehmen, brauchst du alles, was selbst wert. Und wenn es ein Aufsitzrasenmäher ist. Zu meiner Einschulung wurde ich mit einem Trecker gefahren. Obwohl, stimmt nicht so ganz, ich bin natürlich selbst gefahren. Und ich habe einen Parkplatz gekriegt. Das schaffst du in Köln nicht mal mit dem Smart. Also immer dran denken, du weißt, dass du auf dem Dorf bist. Wenn der Führerschein größer gefeiert wird als das Abi.
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1: Und da geht es meist trocken jetzt durch die Nacht. Und umso später die Nacht, desto mehr Wolken ziehen auch auf. Später auch mal stark bewölkt oder neblig. Das bei 10 bis 8 Grad. Zum Tagesstart geht es dann auch erstmal stark bewölkt weiter in der zweiten Tageshälfte. Da lockert es aber immer mehr auf. Hier und da kommt dann auch mal die Sonne durch. Und das morgen bei angenehmen 17 bis 22 Grad.
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1: Und das mit guten Nachrichten. Die Straßen sind frei. Staus oder Behinderungen werden uns derzeit nicht gemeldet. Euch unterwegs eine gute Fahrt. Ja, seit heute erfüllen wir wieder eure Wünsche, ne? Und die ersten Gewinner haben wir schon gezogen. Die ersten Glücklichen, die hören wir uns gleich nochmal an. Falls euch jetzt so fix keine eigenen Wünsche einfallen, geht mal auf unsere Homepage, schaut euch da mal die wirklich grandiosen Vorschläge an. Sprechen wir nämlich gleich auch drüber.
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2: 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Wir beide gehen dahin, machen uns einen schönen Abend.
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2: Ja, ohne Scheiß, ja, wirklich. Ich habe jetzt gerade den Anruf bekommen.
4: Ja, ja, und der Anruf ist ja auch noch nicht zu Ende. Ich bin noch in der Leitung. 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Jetzt habe ich sie erschreckt.
2: Jetzt hast du sie erschreckt.
3: Nee, ich bin gerade baff tatsächlich, weil der Empfang sehr, sehr, sehr schlecht ist.
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4: Ja, die Lorraine hat bei uns mitgemacht, hat sich das Ganze gewünscht für euch beide, dass ihr mal wieder einen richtig schönen Abend zusammen macht. 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
3: Ja, total.
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3: Oh. Ja, sehr schön. Da freue ich mich mal.
2: Ja, ne, ich freue mich auch sehr.
0: Ja, super, ne? Klingt nach einem perfekten Mädelsabend. 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
1: Ich bin Tine Klimach. Nach den CDU-Wahlpleiten in Mecklenburg-Vorpommern und in Berlin fordert CSU-Chef Markus Söder von der Union ein Ende von Personaldebatten.
2: Zum einen ist wichtig, dass die Union jetzt nicht zum Hühnerhaufen entwickelt und jeder durcheinander rennt, sondern dass wir geordnete Verfahren und Prozesse haben. Wir haben einen Bundeskanzler, wir haben eine Bundesregierung, wir haben Parteivorstände, wir haben Fraktionen. Das heißt, in den jeweiligen Verantwortlichkeiten einen Beitrag dazu leisten, dass Stabilität herrscht. Klären mit der SPD, vielleicht sogar relativ bald in einem Koalitionsausschuss, was ist jetzt tatsächlich von den ganzen Interviewäußerungen zu halten. Wer ist auch die Nummer eins bei der SPD? Um dann einen Weg zu finden, da erfolgreich gemeinsam etwas zu bewegen.
1: Das sagte der bayerische Ministerpräsident zum Auftakt der Klausur der CSU-Landtagsfraktion im oberfränkischen Kloster Banz. Die Bundesregierung drückt beim angestrebten Tankrabatt aufs Tempo und hat den Gesetzentwurf dazu

0: auf den Weg gebracht. Er wurde nach Angaben einer Regierungssprecherin vom Kabinett beschlossen. Von Oktober bis Ende Dezember soll die Energiesteuer auf Diesel und Benzin gesenkt werden.
1: Die Preise an den Zapfsäulen haben sich übers Wochenende zwar etwas entspannt, die Rohölpreise sanken. Aber trotzdem, tanken ist aktuell sehr teuer. Mit dem Rabatt greift die Regierung zu einem erprobten Mittel. Wie schon im Mai und Juni soll der Liter Sprit so rund 17 Cent günstiger werden. Beim letzten Mal wurden die Preise gesenkt. Allerdings gaben die Mineralölkonzerne die Steuersenkung nicht komplett an Autofahrer weiter. Die Regierung plant daneben eine weitere, neue Maßnahme. Spätestens zum Jahreswechsel soll befristet ein Spritpreisdeckel kommen. Aus Berlin, Ursula Winkler.
0: Die unter dem Druck einzelner EU-Staaten geplante Aufhebung von Sanktionen gegen die beiden russischen Oligarchen Usmanow und Friedmann hat am Abend nicht wie geplant beschlossen werden können. Wie ein EU-Diplomat mitteilte, kam die erforderliche Einstimmigkeit in dem schriftlichen Entscheidungsverfahren nicht zustande. Nun sollen heute Morgen erneut die Botschafter der Mitgliedstaaten zu Beratungen zusammenkommen. Zum Sport. FIFA-Präsident Infantino geht im Machtkampf beim Fußball-Weltverband auf seine Kritiker zu. Die Strukturen sollen überdacht werden. In einem Brief an die Chefs der Mitgliedsverbände und die Mitglieder des FIFA-Councils hat er erstmals Gespräche über mögliche Reformen im Fußball-Weltverband angeboten. Der Brief liegt der deutschen Presseagentur vor. Infantino machte gleichzeitig aber klar, dass er die FIFA weiter anführen will.
2: Das Bochum-Wetter.
3: Einige Wolken ziehen durch in der Nacht, die bringen aber meist keinen Regen. Es kann aber stellenweise neblig sein, 10 bis 6 Grad. Tagsüber heute bis 22 Grad, dazu erst noch neblig, dann auch Auflockerungen möglich und es ist meist trocken. Und morgen ähnlich bis 23 Grad.
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4: A4 Köln-Olpe zwischen Wenden und Grombach, 2 Kilometer Stau. Wir wünschen allen unterwegs gute Fahrt.
3: Auf diesem Instagram, da testen Leute ja ständig alles Mögliche. Ne? Make-up, Spielzeug, Klamotten, Autos, was auch immer. Finde ich meist fragwürdig und meistens auch sehr, sehr langweilig. Es gibt aber einen Mann, den finde ich extrem herzig. Der Typ kommt aus Großbritannien und er testet auf Instagram Parkbänke. Wirklich, nach Ausblick und Komfort und. Und ich meine ganz ehrlich, da gibt es ja deutliche Unterschiede. Ne? Von hier hast du einen Ausblick auf den See und den Park mit Entenfüttern mit dabei bis hin zu da. Wir haben dir ein bisschen Holz zusammengedengelt mit Blick auf die Autobahn. Viel Spaß dabei. Also, dieser Typ kann gerne mal zu uns nach NRW kommen, finde ich. Wir haben ein paar sehr schöne Parkbänke und auch ein paar sehr, sehr hässliche im Angebot. Da macht Testen wieder Spaß.
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3: Und das hier ist Musik von Linkin Park.

0: Whitney Houston, I Wanna Dance With Somebody. So, morgen ist es soweit, da ist kalendarischer Herbstanfang. Wettermäßig fühlt es sich ja auch inzwischen so ein bisschen nach Herbst an, ne? Und du siehst jetzt auch überall Leute mit diesen Übergangsjacken. Übergangsjacken, das ist ja dieser Gore-Tex gewordene faule Kompromiss. Meistens sind die farblich eingeordnet irgendwas so zwischen Knatschpink und Gelb, so grell, dass sich deine Netzhaut beim Hingucken ablöst. Oder die sind in so einem ganz bestimmten Herbst-Übergangsjacken-Grün. Das immer aussieht wie so eine Mischung aus Grün, dem aber Schlamm oder Erbrochenes beigemischt wurde. Ihr wisst, was ich meine. Höchste Zeit, also wieder irgendwo Laubblasen zu gehen. Aber bitte mit Übergangsjacke.
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1: Meist trocken jetzt in der Nacht, es kann aber stellenweise neblig sein bei Temperaturen von 10 bis 6 Grad. Tagsüber heute dann viele Wolken unterwegs. Die Sonne kommt auch immer mal wieder raus bis 22 Grad. Und so sieht es auch am Mittwoch aus, hier dann bis 23 Grad.
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3: Zurzeit liegen uns keine Meldungen vor. Wir wünschen allen unterwegs gute Fahrt.
1: Das ist eure Nacht. Hallo zusammen. Wir sind gemeinsam wach. Ich freue mich, dass ihr zuhört. Passt gut auf euch auf und kommt vor allen Dingen gut in diesen Dienstag.
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1: Und das hier ist Musik von Three Doors Down. Das ist hier.

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0: Summer Homewrecker. Hallo zusammen an diesem sehr, sehr frühen Dienstag. Jetzt ist es nicht mehr lang, ne? Nächste Woche schon, dann geht's los. Unser Comedy Camp, knapp 2 Wochen noch. 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
1: Ich bin Tine Klimach. Nach den schweren Wahlniederlagen der CDU hält Parteichef und Bundeskanzler Friedrich Merz an seinem Reformkurs fest. In den Führungsgremien habe es nach seinen Angaben keinerlei Personaldebatte über seine politische Zukunft gegeben. Zugleich bekannte sich Merz zur weiteren Zusammenarbeit mit der SPD. Das Ausscheiden der CDU aus dem Landtag in Mecklenburg-Vorpommern bezeichnete er als dramatisches und einmaliges Ergebnis. Über die Folgen der Wahlen soll demnächst auch das CDU-Präsidium bei einer Klausurtagung beraten. In New York beginnt heute die politisch wichtigste Woche des Jahres bei den Vereinten Nationen. Mit einer Rede von US-Präsident Trump startet die UN-Generaldebatte.
2: Trump will am Rande der Vollversammlung Vertreter der Golfstaaten treffen. Der eskalierende Iran-Krieg gefährdet Städte, US-Stützpunkte und wichtige Öl- und Schifffahrtswege in der Golfregion. Großbritannien, Frankreich und Kanada, die Palästina als Staat anerkennen, sprechen in New York über eine Zwei-Staaten-Lösung. Und Reden gibt es heute unter anderem von den Präsidenten aus der Türkei, Frankreich und dem britischen Premierminister Andy Burnham. Für Deutschland ist Außenminister Wadefuhl in New York dabei. Aus den USA, Tina Eck.
1: Immer mehr Menschen sind mit Bussen und Bahnen unterwegs. Knapp 6 Milliarden waren es im ersten Halbjahr, 2% mehr als im Vorjahr. Das hat das Statistische Bundesamt errechnet. Ein Plus, das auch am Deutschlandticket liegt.
3: Es läuft, zumindest im Nah- und Regionalverkehr. Allerdings im Fernverkehr, da gingen die Fahrgastzahlen zurück, vor allem bei der Bahn. Und das, sagen die Statistiker, liege vor allem an wetterbedingten Ausfällen oder Verspätungen. Im Moment kostet das Deutschlandticket gut 60 Euro im Monat. Doch angesichts der aktuellen horrenden Spritpreise fordern viele, das Ticket muss schnell wieder billiger werden. Claudia Wächter, Nachrichtenredaktion.
1: Persönliche Gegenstände der französischen Filmikone Brigitte Bardot haben bei einer Auktion in Paris ein überraschendes Ergebnis erzielt. Die Versteigerung von über 280 Gegenständen aus ihrem Besitz brachte über 950.000 Euro ein, wie das Auktionshaus Million mitteilte. Versteigert wurden unter anderem eine Schreibmaschine, auf der Bardot den zweiten Band ihrer Memoiren verfasste, Ballettschuhe, Porträts oder Plüschtiere. Brigitte Bardot war im Dezember im Alter von 91 Jahren gestorben.
4: Das Bochum-Wetter.
5: Etwas Nebel ist dabei im Verlauf der Nacht und auch am Morgen noch stellenweise, dazu 10 bis 6 Grad. Tagsüber dann bis 22 Grad, dazu einige Wolken, aber auch sonnige Abschnitte, meist kein Regen. Und das sieht auch am Mittwoch so aus. Kein Regen, ein Mix aus Sonne und Wolken bis 23 Grad.
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6: A4 Köln-Olpe zwischen Bergisch-Gladbach-Frankenforst und Untereschbach, 2 Kilometer Stau. Wir wünschen allen unterwegs gute Fahrt.
5: Der Dienstag ist noch ganz frisch. Hallo zusammen. Wir verbringen akustisch die Nacht miteinander. Schön, dass ihr zuhört.
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5: Und wir laufen jetzt mit 30 Seconds to Mars über Wasser. Und zwar ohne unterzugehen. Jawohl, hier ist Walk on Water.

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0: NSYNC, I want you back. Hallo zusammen an diesem frühen Dienstag. Ich räume gerade, ihr habt das vielleicht auch schon mal gemacht, ich räume gerade in meiner Wohnung aus. Ich ziehe nämlich um und da tun sich Abgründe auf. Das ist unfassbar. Ich wohne da jetzt seit 12 Jahren und was du da für Scheiße ansammelst, ist unglaublich. Ich habe sogar mein altes Nokia aufbewahrt und Zugtickets von 2014. Ja klar, die kann man bestimmt noch gebrauchen. Mein Highlight war aber, ich habe eine alte Diskette gefunden. Für die Jüngeren unter euch, das ist quasi ein USB-Stick aus der Steinzeit. Und die Jüngeren unter uns so, was ist ein USB-Stick?
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2: Einige Wolken ziehen durch in der Nacht, die bringen aber meist keinen Regen. Es kann aber stellenweise neblig sein, 10 bis 6 Grad. Tagsüber heute bis 22 Grad, dazu erst noch neblig, dann auch Auflockerungen möglich und es ist meist trocken. Und morgen ähnlich bis 23 Grad.
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3: Zurzeit liegen uns keine Meldungen vor. Wir wünschen allen unterwegs gute Fahrt.
2: Hallo ihr, ihr seid also auch noch wach, vielleicht gerade im Nachtdienst oder auf dem Weg heim vom Spätdienst. Ich finde es auf jeden Fall schön, dann sind wir einfach zusammen wach. Hallo zusammen und ich habe jetzt Musik für euch von Rihanna.
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0: 450.000 Leute alleine am ersten Tag, inklusive ein paar Alkoholvergiftungen. Ja, das Münchner Oktoberfest, das ist ja jetzt vergangenes Wochenende losgegangen, aber jetzt mal ehrlich, München. München ist doch viel zu weit weg. Ihr braucht gar nicht nach München. Oktoberfeste gibt's auch hier bei uns in NRW, in Düsseldorf, in Köln. Es gibt das Rüh-Oktoberfest am Flughafen Essen-Mülheim. Es gibt eins in Münster und. Wir gucken jetzt mal nach Hagen. Da gibt es zum Beispiel am 9. und 10. Oktober auch ein Oktoberfest in der Stadthalle. Der Kollege Timo Hiebler war letztes Jahr schon am Start und erzählt uns mal, wie es da so ist.
1: Die Stadthalle im absoluten Festzeltmodus. Bayerisch geschmückt mit allerlei blau-weißem Schnickschnack, Bierbänken zum Schunkeln, Biertisch. Auch zum Tanzen. Verpflegung? Natürlich bayerisch, durch und durch. Weißwurst oder Leberkäse mit süßem Senf oder Brezen mit Oberster. Gute Grundlage fürs bayerische Bier, das natürlich erstmal aus dem Fass kommt. Oktoberfest-Fans, ich sag mal zu 80% in Dirndl und Lederbuchse. Immer eine ausgelassene Nummer.
2: Ich finde die Stimmung hier super. Alle haben Spaß, alle trinken Bier und haben Freude.
3: Also es ist eine Top-Stimmung hier. Man fühlt sich wie in Bayern. Die Gaudi ist riesengroß, die Leute tanzen auf den Tischen.
2: Super! Yes.
4: Super, wenn die Musik gleich wieder losgeht, können wir ein bisschen dancen und dann ist alles tipptopp.
1: Das absolute Pfund, stundenlang Live-Musik mit Dreisam Live, Original-Oktoberfest-Band, die zum Saisonabschluss immer gut warm gespielt, direkt von den Wiesen zu uns kommt. Ja, die machen sowas von Stimmung, wirklich auf der Bühne, mitten im Publikum, auf den Tischen teilweise. Also Party pur im Stadthallen-Festzelt.
0: Danke, Timo. Das Oktoberfest in Hagen, also am 9. und 10. Oktober in der Stadthalle Hagen. Tickets gibt's online.
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1: Ich bin Tine Klimach. Trotz des historischen Wahldebakels der CDU setzt Parteichef und Kanzler Friedrich Merz weiter auf den geplanten Reformkurs. Er hat ausgeschlossen, dass es in der CDU-Spitze eine Diskussion über seine politische Zukunft gegeben habe. Das sagte er am Nachmittag nach Beratungen seiner Partei in Berlin.
2: Merz steht nach den Wahlklatschen in Mecklenburg-Vorpommern, Berlin und vor 2 Wochen in Sachsen-Anhalt massiv unter Druck. Gut möglich, dass ihm die Union eine letzte Chance gibt, verlorenes Vertrauen zurückzugewinnen und die nötigen Reformen anzuschieben. Scheitert das Projekt, dürfte sein politisches Ende kaum noch zu verhindern sein. Merz taumelt gewaltig und die AfD reibt sich die Hände. Aus Berlin, David Riemer.
1: Nach dem Ausscheiden der CDU aus dem Landtag in Mecklenburg-Vorpommern ziehen mehrere Parteifunktionäre Konsequenzen. Spitzenkandidat Daniel Peters legte den Landesvorsitz nieder, auch Generalsekretärin Kathi Hoffmeister trat zurück. Kommissarisch soll Staatsminister Philipp Amthor die Landespartei führen. Die CDU war bei der Wahl auf 4,9% gekommen und hatte damit erstmals den Einzug in ein Landesparlament verpasst. Nach dem Rauswurf des TV-Senders CNN aus dem Weißen Haus eskaliert die Fehde zwischen US-Präsident Trump und mehreren US-Medien. Die vom Ausschluss betroffenen Medien CNN, Politico und MS Now ziehen vor Gericht, um ihre Plätze im Weißen Haus zurückzuerkämpfen.
3: Die verbannten Medien klagen gegen den Rauswurf. Sie sehen das Recht der Öffentlichkeit auf unabhängigen Journalismus unmittelbar bedroht. Die Regierung habe nicht zu entscheiden, worüber die Presse berichtet. Die anderen großen Networks sind solidarisch und verweigern die Begleitung Trumps im sogenannten Pressepool, mit dem die Medien Infos und Material zusammenlegen. Trump reist also ohne Begleitung zur UN-Generaldebatte nach New York. Er bezeichnet CNN und die anderen Medien als Müll, deren Fake News wie ein Krebs wuchere und die nationale Sicherheit bedrohe. Aus den USA, Tina Eck.
1: Auf dem Münchner Oktoberfest ist ein Mitarbeiter eines Fahrgeschäfts nach einem Unfall an seinen schweren Verletzungen gestorben. Das teilte die Polizei mit. Der Mitarbeiter habe sich wohl in einem Bereich aufgehalten, in dem er nicht hätte sein sollen, hieß es. Er sei dann getroffen und möglicherweise auch eingequetscht worden. Der Mann wurde mit lebensgefährlichen Verletzungen ins Krankenhaus gebracht, wo er dann später starb.
0: Das Bochum-Wetter.
4: Meist trocken jetzt in der Nacht, es kann aber stellenweise neblig sein bei Temperaturen von 10 bis 6 Grad. Tagsüber heute dann viele Wolken unterwegs. Die Sonne kommt auch immer mal wieder raus bis 22 Grad.